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2: In der Nacht ist es meist gering bewölkt oder klar. Die Temperaturen gehen auf frische 13 Grad in Lonzen und in Stolberg und auf 9 Grad in Simmerath und in Burgreuland zurück. Sonnenaufgang am Dienstag um 6.23 Uhr. Viel Sonne erwartet uns in der ersten Tageshälfte, später ziehen Quellwolken auf. Die haben örtlich, vor allem in der Eifel, Schauer- und Wärmegewitter mit dabei. Die Höchstwerte erreichen 22 bis 25 Grad. Im Radio 700 Wettertrend am Mittwoch und am Donnerstag. Unbeständig mit Sonne, Wolken, aber auch Regen. Dazu schwülwarm, an beiden Tagen Höchsttemperaturen zwischen 24 und 28 Grad.
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3: Ich bin Thomas Brockt. Nach der Sommerpause ist Bundeskanzler Merz erstmals wieder mit dem engsten Führungsteam seiner Partei zusammengekommen. Dabei ging es für die CDU-Spitze auch darum, die heutige Kabinettsklausur vorzubereiten. Die Bundesregierung stehe vor einem arbeitsreichen Herbst, sagte der neue Unionsfraktionschef Frei.
4: Kurs halten und weiter reformieren, so könnte man das Motto der Regierung gerade umschreiben. Der neue Unionsfraktionschef Thorsten Frey, Nachfolger von Jens Spahn, erklärte, es gehe jetzt um die zügige Umsetzung der Reformen, die man vor der Sommerpause vereinbart habe. Das könnte aber teilweise schwierig werden, nachdem Ostministerpräsidenten der CDU, also aus Freys eigener Partei, zentrale Kompromisse wieder ins Wackeln gebracht haben. Etwa die Abschaffung der Rente mit 63. Onni Thorau, Berlin.
3: Konzern in der Krise bei Volkswagen beginnt mit der Betriebsversammlung heute in der Wolfsburger Zentrale eine Serie von außerordentlichen Treffen zwischen Vorstand und Belegschaft. Die Arbeitnehmervertretung hat dazu geladen und verlangt Klarheit von der Konzernführung mit Blick auf angekündigte Sparmaßnahmen. Tausende Stellen und 4 Werke sollen bei Europas größtem Autobauer in Gefahr sein. Insgesamt stehen bei VW 9 Betriebsversammlungen in den kommenden Tagen auf dem Programm. Bundespräsident Steinmeier ist nun offiziell Hausherr in seinem neuen Berliner Domizil, das er wegen der Sanierung von Schloss Bellevue beziehen musste. In einem symbolischen Akt bekam er den Schlüssel für den modernen Bau in direkter Nähe zu Kanzleramt und Hauptbahnhof.
5: 6 Geschosse und eine auffallend bunte Fassade. So sieht das Ausweichquartier des Bundespräsidenten aus, mitten in Berlin, nah am Kanzleramt und Hauptbahnhof gelegen. Modern und funktional, freundlich und einladend, außerdem stilvoll. So lobt der Hausherr das Gebäude, das er schon Anfang Juli bezogen hat. Der Stammsitz des Staatsoberhaupts Schloss Bellevue soll in den kommenden 8 Jahren von Grund auf saniert werden. Thomas Thonfeld, Berlin.
3: Zum Fußball im DFB-Pokal haben sich am Abend alle Favoriten durchgesetzt. Die Ergebnisse: Würzburger Kickers, 1. FC Köln 1:2, SC Verl, Hamburger SV 0:3, Altlinike, Wolfsburg 5:6 im Elfmeterschießen und Halle gegen Schalke 2:5 nach Verlängerung.
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1: In der Nacht ist es meist gering bewölkt oder klar. Die Temperaturen gehen auf frische 13 Grad in Lonzen und in Stolberg und auf 9 Grad in Simmerath und in Burgreuland zurück. Sonnenaufgang am Dienstag um 6.23 Uhr. Viel Sonne erwartet uns in der ersten Tageshälfte. Später ziehen Quellwolken auf. Die haben örtlich, vor allem in der Eifel, Schauer- und Wärmegewitter mit dabei. Die Höchstwerte erreichen 22 bis 25 Grad. Im Radio 700 Wettertrend am Mittwoch und am Donnerstag. Unbeständig mit Sonne, Wolken, aber auch Regen. Dazu schwülwarm, an beiden Tagen Höchsttemperaturen zwischen 24 und 28 Grad.
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2: Ich bin Thomas Brock. Das schwarz-rote Kabinett kommt heute und morgen in Schloss Neu-Hardenberg in Brandenburg zusammen. Es stehen wichtige, viel diskutierte Reformen auf der Tagesordnung bei der Rente, Steuern, Entbürokratisierung und Digitalisierung. Über allem schweben allerdings die schlechten Umfragewerte und die angeknackste Stimmung in der Regierungskoalition.
3: Inhaltlich sollen in Schloss Neu-Hardenberg die Reformen fester gezurrt werden. Außerdem soll über Maßnahmen zur Stärkung der kriselnden Wirtschaft gesprochen werden und über Zukunftsthemen wie KI und Neuheiten im Rüstungssektor. Vor allem aber soll Neu-Hardenberg wohl mal wieder eine Art Neustart sein, bei dem sich die Koalition auf ihre Aufgaben konzentrieren und ihre Konflikte befrieden will. Ronny Tochau, Nachrichtenredaktion.
2: Konzern in der Krise. Bei Volkswagen beginnt mit der Betriebsversammlung heute in der Wolfsburger Zentrale eine Serie von außerordentlichen Treffen zwischen Vorstand und Belegschaft. Die Arbeitnehmervertretung hat dazu geladen und verlangt Klarheit von der Konzernführung mit Blick auf angekündigte Sparmaßnahmen. Tausende Stellen und 4 Werke sollen bei Europas größtem Autobauer in Gefahr sein. Insgesamt stehen bei VW 9 Betriebsversammlungen in den kommenden Tagen auf dem Programm. Verbraucherschützer wollen per Verbandsklage gegen hohe Preise bei der Fernwärme vorgehen. Das Ziel könnten sie verfehlen. Aber das zuständige Oberlandesgericht in Hamm sieht Verstöße. Das machte die Richterin bei der Verhandlung deutlich.
4: Die Verbraucherschützer wollen gegen E.ON mit einer Sammelklage vorgehen, wegen der Preisklauseln in mehreren Bundesländern. Das sieht das Gericht aber kritisch. Vielmehr muss am Ende wohl jeder Kunde individuell sein Recht einklagen. Es geht darum, wie E.ON die Preise für die Fernwärme errechnet hat. In einigen Regionen führte das zu höheren Preisen und zwar unrechtmäßig, findet das Gericht. Gut möglich also, dass einige ihr Geld zurückbekommen werden. Thomas Bremser, Redaktion.
2: Zum Fußball. Im DFB-Pokal haben die Bundesligisten Schalke 04, HSV und 1. FC Köln die zweite Runde erreicht. Schalke siegte bei Viertligist Hallescher FC mit 5:2 nach Verlängerung. Die Hamburger beim Drittligisten SC Verl mit 3:0. Köln gewann 2:1 bei Drittliga-Aufsteiger Würzburger Kickers. Bundesliga-Absteiger VfL Wolfsburg siegte mit 6:5 im Elfmeterschießen bei Viertligist Altklinike.
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1: Zunächst scheint heute verbreitet die Sonne, am Nachmittag ziehen Wolken auf, die gegen Abend verbreitet Regen mit dabei haben können. Die Höchstwerte erreichen 24 Grad in Olpen und in Eschweiler, 21 Grad in St. Vith und in Kall. Am Abend und in der Nacht ist es meist dicht bewölkt, Regen fällt aber nur selten, die Temperaturen ziemlich frisch, 14 bis 10 Grad. Am Mittwoch sonnig und zunächst schwülheiß, später am Abend können zum Teil kräftige Wärmegewitter niedergehen, allerdings nicht überall. Die Höchstwerte erreichen dann 23 bis 27 Grad.
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2: Ich bin Thomas Brockt. Heute beginnt bei Volkswagen eine ganze Serie an Betriebsversammlungen. Den Auftakt machen Wolfsburg und Braunschweig. Tausende Stellen und 4 Werke sollen in Gefahr sein. Der Betriebsrat fordert Antworten vom Vorstand.
3: Die Stimmung bei Volkswagen ist angespannt. Viele Beschäftigte sind verunsichert. Sie wissen nicht, wie sicher ihr Arbeitsplatz ist und ob ihr Werk in einigen Jahren noch gebraucht wird. Auf Antworten warten sie seit Monaten. Die Kommunikation des Konzerns empfinden viele als unzureichend. Jetzt soll der Vorstand bei den Betriebsversammlungen Rede und Antwort stehen. Das Grundproblem? Volkswagen verdient zu wenig. Die Kosten sind zu hoch, deshalb will der Konzern noch stärker sparen. Zehntausende weitere Arbeitsplätze stehen auf dem Spiel. Annabel Giesbert, Nachrichtenredaktion.
2: Nach der Sommerpause kommt die Bundesregierung heute zu einer Klausurtagung zusammen, bei der es vor allem um die Stärkung der Wettbewerbsfähigkeit der deutschen Wirtschaft gehen wird. Bei den zweitägigen Beratungen auf Schloss Neuhardenberg in Brandenburg stehen außerdem die Konsequenzen aus der Hitzewelle dieses Sommers auf dem Programm. In diesem Thema steckt Konfliktpotenzial. Während die SPD-Minister sich für eine Grundgesetzänderung zur Stärkung des Kampfes gegen den Klimawandel einsetzen, ist die Union dagegen. Bundespräsident Steinmeier ist nun offiziell Hausherr in seinem neuen Berliner Domizil, das er wegen der Sanierung von Schloss Bellevue beziehen musste. In einem symbolischen Akt bekam er den Schlüssel für den modernen Bau in direkter Nähe zu Kanzleramt und Hauptbahnhof.
4: 6 Geschosse und eine auffallend bunte Fassade. So sieht das Ausweichquartier des Bundespräsidenten aus, mitten in Berlin, nah am Kanzleramt und Hauptbahnhof gelegen. Modern und funktional, freundlich und einladend, außerdem stilvoll. So lobt der Hausherr das Gebäude, das er schon Anfang Juli bezogen hat. Der Stammsitz des Staatsoberhaupts Schloss Bellevue soll in den kommenden 8 Jahren von Grund auf saniert werden. Thomas Thonfeld, Berlin.
2: Zum Fußball: im DFB-Pokal haben sich am Abend alle Favoriten durchgesetzt. Die Ergebnisse: Würzburger Kickers, 1. FC Köln 1:2, SC Verl, Hamburger SV 0:3, Altlinike, Wolfsburg 5:6 im Elfmeterschießen und Halle gegen Schalke 2:5 nach Verlängerung.
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Hallo und herzlich willkommen. Sie hören einen Beitrag der Stiftung Missionswerk Werner Heukelbach zum Thema Glauben und Leben. Gutscheine sind als Geschenke unheimlich in Mode gekommen. Sie sind ja auch sehr praktisch, klein und handlich, kann man mit ihnen sogar immaterielle Dinge aller Art verschenken. Zum Beispiel Ausflüge oder Wellnessangebote. Was man aber auch mit einem Gutschein nicht verschenken kann, was die meisten Menschen sich für ihre Zukunft aber sehnlichst wünschen, ist Gesundheit. Klaus-Dieter Zimmermann berichtet heute von einem Gutschein, den Gott jedem Menschen schenken will. Ewiges Leben. Ist das ein Thema für Sie? Dann bleiben Sie dran. Gleich nach dem nächsten Musiktitel geht's los.

Liebe Hörerinnen, lieber Hörer, vor einigen Wochen bat mich eine ältere Frau, an ihrem Geburtstag eine kleine Rede zu halten. Sie hatte anlässlich ihres 85. Ehrentages die ganze Verwandtschaft, etliche Freunde und Bekannte in eine Gaststätte eingeladen. Als wir uns vorher über dieses anstehende Fest unterhielten, fragte ich sie, was sie sich denn als Geburtstagsgeschenk wünschte. Es ist ja gar nicht so einfach, ein wirklich passendes Präsent zu finden. In dem Alter hat man doch meistens schon längst alles Nötige für den Haushalt. Oft haben Menschen im hohen Alter einige gesundheitliche Probleme, sodass Süßigkeiten, bestimmte Esswaren oder Getränke nicht immer das Richtige sind. Und über die Anschaffung von neumodischen Errungenschaften der Menschheit, wie Mikrowelle, Massagegerät oder Funktelefon, sollte man sich erst beim Jubilar erkundigen. Aber diese Frau sagte auf meine Frage etwas, was mich sehr nachdenklich stimmte. Ich möchte von euch gar nichts geschenkt bekommen. Höchstens einen Gutschein über Gesundheit. Einen Gutschein, damit ich nicht mehr solche starken Schmerzen in den Beinen habe.

Wer selbst oft Schmerzen hat, kann solch eine Bitte sehr gut verstehen. Wenn man doch der Frau diesen Wunsch nur erfüllen könnte. Gutscheine zu verschenken ist ja sehr in Mode gekommen. Sie sind leichter zu transportieren, denn ein Stück Papier wiegt wesentlich weniger als der darauf versprochene Wohnzimmersessel. Und spendierte Gutscheine müssen nicht immer an materielle Dinge gebunden sein. So kann man zum Beispiel jemanden per Zettel eine Ballonfahrt zustecken oder ihm 10-mal Gymnastik bezahlen. Es ist sogar möglich, durch solche Wertpapiere eine gewisse Botschaft an den anderen zu senden. So erhält vielleicht ein junger Mann mit sehr langen, ungepflegtem Haar eine vorfinanzierte Einladung zu einem Friseur. Von wem ist ja egal. Aber einen Gutschein über Schmerzfreiheit in den Beinen? Sicher gibt es Möglichkeiten zur Linderung. Ein Arzt kann Krankenscheine, Rezepte und auch einen Menschen wieder gesund schreiben. Aber er kann nicht für Gesundheit garantieren. Und dabei ist doch Gesundheit das höchste Gut. Wie oft hört man sagen, mir geht's ganz gut. Die Hauptsache gesund. Die Hauptsache gesund. Ein Gutschein für Gesundheit. Das wär's doch. Liebe Hörerinnen, lieber Hörer, ich wäre auch gerne wieder gesund. Im August 1995 wurde bei mir Leukämie festgestellt. Gott hat mir das Wunder geschenkt, dass ich nach einer Blutstammzelltransplantation durch die Spende meines Bruders weiterleben kann. Aber seit vielen Wochen leide ich unter Schmerzen und anderen Auswirkungen der Therapie. Ich denke nicht mehr, Hauptsache gesund. Was ist, wenn diese Normalität zusammenbricht? Der Sinn meines Lebens kann doch nicht Gesundheit sein. Dann wäre ja jetzt alles für mich sinnlos. In der Bibel, dem Wort Gottes, ist von einem Gutschein die Rede, den Gott uns schenken will. Es geht um den Gutschein für das ewige Leben. Und der beinhaltet schon für heute wunderbare Auswirkungen. Ich habe selbst erlebt, dass diese Sache nicht nur ein Vertrösten auf das Jenseits ist. Manche werden jetzt sagen, solch ein Gutschein interessiert mich nicht. Den Himmel und Gott gibt es sowieso nicht. Also, was soll das fromme Gerede? Da wäre ich mir nicht so sicher. Gott ja oder Gott nein? Beide Vertreter dieser Ansichten können keine hundertprozentigen Beweise vorlegen. Ich will darüber auch nicht diskutieren. Ich denke nur an den Satz eines bekannten Atheisten, der Folgendes feststellte: Wenn die Christen recht haben, dann sind wir die Geleimten.

0: Andere sind der Meinung, dass man sich doch den Himmel verdienen müsste. Dem widerspricht die Bibel an vielen Stellen ganz deutlich, zum Beispiel im Epheserbrief. Wegen unserer Sünde waren wir in Gottes Augen tot. Doch er hat uns so sehr geliebt, dass er uns mit Christus neues Leben schenkte. Haben wir das verdient? Niemals. Das verdanken wir allein der Gnade Gottes. Kein Mensch kann auf eigene Faust zu Gott zurückkommen. Der Gott, der sich in der Bibel vorstellt, ist viel zu heilig, mächtig, furchtbar und souverän, sodass wir für unsere Heimkehr zu ihm auf seine Zuneigung angewiesen sind. Paulus schreibt weiter in Epheser 2: Denn durch seine unverdiente Güte seid ihr vom Tod errettet. Ihr habt sie erfahren, weil ihr an Jesus Christus glaubt. Wenn es um den Himmel geht, spricht die Bibel auch vom Wasser des Lebens, das wir geschenkt bekommen können. Schon im Alten Testament, in Jesaja 55, wird den Israeliten dieses Angebot gemacht. Dort lesen wir: Der Herr ruft, ihr habt Durst, kommt her, hier gibt es Wasser. Auch wer kein Geld hat, kann kommen. Nehmt euch Brot und esst. Hier gibt es Wein und Milch. Bedient euch. Es kostet nichts. Warum gebt ihr euer sauer verdientes Geld aus für Brot, das nicht sättigt? Hört doch auf mich und tut, was ich euch sage. Und im letzten Buch der Bibel, der Offenbarung, kommt dieses Thema noch einmal zum Klingen. Gott sagt dort: Ich bin das Alpha und das Omega, der Anfang und das Ende. Ich will dem Durstigen aus der Quelle des Wassers des Lebens geben, umsonst. Das ist mehr als ein Therapieschein für einen Hautkranken, der sich in das heilsame, salzige Wasser des Toten Meeres legen darf. Es sind auch nicht nur Kneippkuchen und Unterwassermassagen im wohltuenden Wasser. Hier legt uns Gott einen Gutschein für eine ausreichende Menge an Lebenswasser auf den Tisch. Wasser des Lebens, das Gott anbietet, hat nicht nur eine Kurzzeitwirkung wie gute, bekannte Mineralwasser. Jesus war einmal mit einer Frau in Samarien während der Mittagspause im Gespräch. Diese Frau war ziemlich fertig mit ihrem Leben, weil sie durch den häufigen Partnerwechsel ihren Freundeskreis verloren hatte. So konnte sie sich nur in der brütenden Mittagshitze am Brunnen blicken lassen, um Wasser zu holen. Zu dieser Zeit stellte sich kein normaler Mensch in die Sonnenglut. Und während der Unterhaltung erzählte ihr der Herr Jesus vom Wasser des Lebens. Im Johannesevangelium, Kapitel 4, sagt er: Jeder, der dieses Wasser des Lebens trinken wird, das ich ihm gebe, wird nie wieder Durst haben. Dieses Wasser wird in ihm zu einer Quelle, die bis ins ewige Leben hineinfließt. Hier finden wir auch die Quellenangabe für diese Quelle zum Wasser des Lebens. Durch unser Leben ohne Gott war unser Brunnen vertrocknet. Der Mensch lebte nur noch von dem Wasser, das ihn für einen Moment zufriedenstellt. Diesen Zustand nennt die Bibel Sünde, und das bedeutet bei Gott den ewigen Tod. Gott ist aber nicht nur heilig und konsequent, sondern auch barmherzig und gnädig. Deshalb wurde sein Sohn Jesus Christus Mensch, wie wir, und hat unser Todesurteil stellvertretend auf sich genommen. Wer das für sich in Anspruch nimmt, den spricht Gott frei vom Gericht. Ein Gutschein für Sie, so lautet mein Thema. Es ist das lebensrettende Angebot Gottes. Er will Ihnen durch den Herrn Jesus Christus das Wasser des Lebens geben. Das bedeutet Vergebung Ihrer Schuld, Kraft und inneren Frieden für das Heute und ewige Perspektive bei ihm. Es geht eben nicht darum, Hauptsache gesund. Das ist viel zu kurz gedacht. Ich verspüre es am eigenen Leib, dass auch Christen, die ihr Leben ganz fest Jesus anvertraut haben, nicht von Nöten, Krankheiten oder anderem Leid befreit sind. Wenn ihnen jemand sagt, komm zu Jesus und dann wird alles gut, dann ist das einfach nicht wahr. Auch Christen leben noch innerhalb dieses Chaos, das die Menschen selbst durch ihre Gottlosigkeit angerichtet haben. Sie erfreuen sich keiner Immunität gegen böse Einwirkungen, aber sie trinken schon jetzt von dem Wasser des Lebens, das sie bis ins ewige Leben hinein begleitet. Ich erlebe durch meine Krankheit manchen schweren Tag und verstehe auch nicht alles, was man in der Realität so alles durchmachen muss. Aber an jedem Tag durchflutet mich gewissermaßen diese Kraft des Herrn Jesus. Er hilft mir durchzuhalten. Er gibt mir inneren Frieden. Er schenkt mir Perspektive. Der 85-jährigen Frau konnte ich den Geburtstagswunsch, einen Gutschein für Gesundheit, nicht erfüllen. Aber sie weiß selbst aus ihrem Leben, dass der Herr Jesus immer wieder durch das Leid hindurchgetragen hat und sie letztlich an sein gutes Ziel führt. Liebe Hörerinnen, liebe Hörer, gehören Sie auch zu den Durstigen, die gemerkt haben, dass es im Leben mehr gibt als nur die Jagd nach dem Glück? Sind Sie ausgepowert vom Stress des Alltags, der oft so sinnlos erscheint? Sehnen Sie sich nach innerem Frieden, nach Geborgenheit und Liebe? Einer der letzten Sätze in der Bibel, ganz am Schluss in der Offenbarung, lautet: Wer durstig ist, der soll kommen. Wer es haben will, der nehme das Wasser des Lebens umsonst. Machen Sie doch davon Gebrauch. Beten Sie zu dem Herrn Jesus. Er kennt Sie und er liebt Sie und er hält auch für Sie ganz persönlich diesen Gutschein zum ewigen Leben bereit. Lösen Sie ihn ein, indem Sie sich dem Herrn Jesus anvertrauen.
1: Hauptsache gesund. Das ist letztendlich zu kurz gedacht. Doch wer an Jesus Christus glaubt, der hat ewiges Leben. Auch wenn sein Leben auf der Erde vielleicht von Krankheit und Entbehrung gekennzeichnet ist. Möchten Sie zu Gott kommen und Ihr Leben ihm anvertrauen? Möchten Sie mehr über Gott und den Glauben an Jesus Christus erfahren? Oder wollen Sie etwas loswerden? Schreiben Sie uns ganz einfach per Mail an radio@heukelbach.org oder per Post an die Stiftung Missionswerk Werner Heukelbach in 51700 Bergneustadt. Mein Name ist Christian Kaspari und ich sage Tschüss, bis morgen früh.
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ein Löwenzahn, wie schön. Der lästige Löwenzahn, eigentlich ein Wunder. Warum gilt die Pflanze als Unkraut? Wir haben die bei uns im Garten. Das sind einzelne Wunder des Schöpfers. Das kräftige Goldgelb der Blüten leuchtet den Betrachtern entgegen. Das satte Grün der Blätter, die so kunstvoll gegliedert daherkommen, erfreut das Herz. Ich sah ein Exemplar, wie es sich in einer engen Mauerritze behauptete. Tief im Erdreich verwurzelt, sieht die Pflanze ihr Leben, wie es die erlösten Christen tun, in Gottes Reich und Garten. Dass Christus durch den Glauben in euren Herzen wohnt und ihr in der Liebe eingewurzelt und gegründet seid. Epheserbrief, Kapitel 3, Vers 17. Hat der Löwenzahn Wurzeln geschlagen, wächst er heran und blüht. Der Blütenstand ist eine Scheinblüte, in der viele Zungenblüten zu einem kegelförmigen, leuchtend gelben Gebilde zusammengefasst sind. Die schlanken Früchte sind mit Flugschirmen ausgestattet. Sie werden durch den Wind, das Pusten, verbreitet, die Pusteblumen. An einzelnen kleinen Fallschirmen hängt je ein Samenkörnlein. Da es im Reich Gottes keine Zufälle gibt, hat der Schöpfer vorher genau geplant, wer wann wo landen soll. Erlöste Christen sind die Gleitschirmspringer Gottes. Sie fliegen, ja leben, wie auf Adlers Flügeln geborgen. An den vorhergesehenen Stellen landen sie und tragen den ewig kostbaren Inhalt, das lebenschaffende Wort Gottes, weiter. Später oder früher wird es seine Sprengkraft entfalten und die verheißene Erlösung in Menschenherzen vollbringen. Jeder Samen trägt die Möglichkeit in sich, zu einer wunderschönen Pflanze heranzuwachsen. Am Abend vor einer OP lese ich in der Andacht: Meine Kraft ist in den Schwachen mächtig. Ein Satz in einer Predigt.

Predigt spricht mich total an. Ein Moslem verlässt den Koran, weil die Botschaft von Jesus, dem gekreuzigten Gottessohn, ihn für ewig gerettet hat. Die Bibel in diesem Powerbuch steckt Dynamik. Es wirkt die Kraft, die Leben und Welt verändert. Und zwar radikal, an die Wurzeln gehend, lateinisch radix. Die Bibel, also Gottes heiliges schöpferisches Wort, ist stabil, gibt Profil und macht mobil. Das liegt daran, wir haben einen großartigen Gott, dem alle Ehre gebührt. Christen nennt man deshalb auch Hoffnungsträger für diese kaputte Welt. So bleibt es eine Freude, als Christ sein Leben zu führen. Blümlein in Gottes Paradiesesgarten, über das sich die Mitmenschen freuen. Herr, wie sind deine Werke so groß und viel? Du hast sie alle weise geordnet, und die Erde ist voll deiner Güte. Psalm 104, Vers 24. 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
10: Zunächst scheint heute verbreitet die Sonne, am Nachmittag ziehen Wolken auf, die gegen Abend verbreitet Regen mit dabei haben können. Die Höchstwerte erreichen 24 Grad in Eupen und in Eschweiler, 21 Grad in St. Veit und in Kall. Am Abend und in der Nacht ist es meist dicht bewölkt, Regen fällt aber nur selten, die Temperaturen ziemlich frisch, 14 bis 10 Grad. Am Mittwoch sonnig und zunächst schwülheiß, später am Abend können zum Teil kräftige Wärmegewitter niedergehen, allerdings nicht überall. Die Höchstwerte erreichen dann 23 bis 27 Grad.
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11: Ich bin Dirk Zeitler. Das schwarz-rote Kabinett kommt heute und morgen in Schloss Neuhardenberg in Brandenburg zusammen. Es stehen wichtige, viel diskutierte Reformen auf der Tagesordnung. Bei der Rente, Steuern, Entbürokratisierung und Digitalisierung.
12: Inhaltlich sollen in Schloss Neuhardenberg die Reformen fester gezurrt werden. Außerdem soll über Maßnahmen zur Stärkung der kriselnden Wirtschaft gesprochen werden und über Zukunftsthemen wie KI und Neuheiten im Rüstungssektor. Vor allem aber soll Neuhardenberg wohl mal wieder eine Art Neustart sein, bei dem sich die Koalition auf ihre Aufgaben konzentrieren und ihre Konflikte befrieden will. Die schlechten Umfragewerte für die Regierung und Kanzler Merz persönlich haben aber wohl auch damit zu tun, dass es solche teambildenden Treffen und Neustartverkündungen schon häufiger gab. Ronny Tochau, Nachrichtenredaktion.
13: Konzern in der Krise. Bei Volkswagen beginnt mit der Betriebsversammlung heute in der Wolfsburger Zentrale eine Serie von außerordentlichen Treffen zwischen Vorstand und Belegschaft. Die Arbeitnehmervertretung hat dazu geladen und verlangt Klarheit von der Konzernführung mit Blick auf angekündigte Sparmaßnahmen. Tausende Stellen und 4 Werke sollen bei Europas größtem Autobauer in Gefahr sein. Mit Karte bitte, bezahlen ohne Bargeld wird immer beliebter an deutschen Ladenkassen. Am häufigsten kommt dabei die Girocard zum Einsatz. Sie hat im ersten Halbjahr Rekordzahlen erzielt. Rund 4,21 Milliarden Mal nutzten Verbraucherinnen und Verbraucher die Karte, wie Eurokartensysteme mitteilte.
14: Rund 100 Millionen Girocards oder EC-Karten, wie sie oft noch genannt werden, sind im Umlauf. Die Bankkarte ist beim bargeldlosen Zahlen das am meisten genutzte Zahlungsmittel. Viele haben die Karte zusätzlich in ihren digitalen Geldbörsen eingespeichert und können an der Kasse statt der Karte auch das Smartphone oder ihre Smartwatch ans Gerät halten. Die Menschen zahlen zunehmend auch kleine Beträge, etwa beim Bäcker, am Kiosk oder Automaten, gerne mit Karte. Ursula Winkler, Nachrichtenredaktion.
13: Zum Sport. Im DFB-Pokal haben die Bundesligisten Schalke 04, HSV und 1. FC Köln die zweite Runde erreicht. Schalke siegte bei Viertligist Hallescher FC mit 5:2 nach Verlängerung. Die Hamburger beim Drittligisten SC Verl mit 3:0. Köln gewann 2:1 bei Drittliga-Aufsteiger Würzburger Kickers. Bundesliga-Absteiger VfL Wolfsburg siegte mit 6:5 im Elfmeterschießen bei Viertligist Altglienicke.
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0: Noch ist der Brand in Hohenfenn nicht vollständig gelöscht. Doch schon jetzt macht sich die Tourismusbranche große Sorgen um die Zukunft. Welche Auswirkungen hat es, wenn Teile der beliebten Moorlandschaft verloren sind? Die Politik sucht nach Antworten. Julia Thomas hat beim zuständigen DG-Minister Gregor Freches nachgefragt.
1: Das Feuer im Hohenfenn ist noch nicht gelöscht, da schlägt die Tourismusbranche Alarm. Sie fürchtet massive Auswirkungen bei den Buchungen und damit finanzielle Belastungen. Eine ganze Region lebt von den Naturschönheiten. DG und Wallonie wollen deshalb vermeiden, dass eine ganze Branche leiden muss, die Ostbelgien wichtigen Halt gibt. Erste Gespräche auf Ministerebene haben bereits stattgefunden. Dazu DG-Tourismusminister Gregor Freches.
2: Uns ist es wichtig zu sagen, dass die Destination Ostbelgien als Tourismusstandort nicht nur das Hohenfenn betrifft, sondern dass wir vor allen Dingen die Betriebe, die in unmittelbarer Region des Gebietes liegen, unterstützen können durch gezielte Informationen und dass wir unsere Kräfte bündeln, sei es von der Wallonie, sei es von der deutschsprachigen Gemeinschaft, im Rahmen unserer Zuständigkeit.
1: Schnelle Soforthilfe wegen der zunehmenden Zahl an Stornierungen können Überbrückungshilfen leisten. Dabei aber allein soll es nicht bleiben.
2: Es wird zu wirtschaftlichen Einbußen kommen. Es kommt auch schon zu Stornierungen, was ja absolut absehbar ist und war. Wir haben von der Seite der zuständigen Ministerin Simonev, die ja für die Selbstständigen und für die kleinen und mittelständischen Unternehmen zuständig ist, ja schon erste Maßnahmen auf den Weg bekommen. Das heißt, der Aufschub der Sozialbeiträge, die Reduzierung der vorläufigen Beiträge und vieles mehr. Dafür sollte man sich dann auch mit einer selbstständigen Kasse, Sozialversicherungskasse, als Betrieb in Verbindung setzen, um zu sehen, welche Möglichkeiten bestehen aktuell. Was von Seiten des Wirtschaftsministeriums der Wallonischen Region momentan auf den Weg gebracht wird, das entzieht sich unseren Kenntnissen. Aber es gibt auch den Aspekt der Landwirtschaft und vieles mehr. Da müssen wir auch sehen, wie können in den nächsten Wochen die Regierungen zusammenarbeiten, um auch dort gezielte Maßnahmen auf den Weg zu bringen. Ob und wie die Maßnahmen aussehen werden, das entzieht sich heute natürlich meiner Kenntnis. Wir werden auf jeden Fall versuchen, wie gesagt, gezielte Informationen an die Betreiber zu richten und vor allen Dingen auch den Touristen über die Tourismusagentur aus Belgien und über Visit Wallonia die Informationen auch zukommen zu lassen. Wo kann man Ostbelgien besuchen und über welchen Anfahrtsweg und welche Bereiche sind offen oder welche sind geschlossen?
1: Ein Problem ist, dass der finanzielle Schaden für die Tourismusbranche nicht ohne weiteres vorher geplant werden kann. Und es gibt auch keine direkte Versicherung dafür. Die greift nur, wenn einem Unternehmen selbst Schaden entsteht. Große Sorgen, auf die bald Antworten gefunden werden müssen.
2: Wir werden analysieren, wir werden ganz nah mit dem Ohr bei den Betreibern sein. Ich werde heute Nachmittag zwei Campingplätze in der Eifel besuchen, um auch dort zu hören, wie sieht der aktuelle Stand der Dinge aus, und werde auch in den nächsten Tagen weitere Campings besuchen, um eben ganz nah bei den Betreibern zu sein, mit dem Ohr bei den Betreibern zu sein und auch aus erster Hand die Informationen von dem Sektor zu bekommen. Die Tourismusagentur ist mit ihren Mitgliedern in Kontakt und auch über diese Kanäle werden wir weiterhin all das verbreiten können, was wir an Informationen haben.
1: Noch ist es sehr früh zu analysieren, welche Auswirkungen der Fennbrand auf den Tourismus haben wird. Freches bittet deshalb auch um etwas Geduld.
2: Wir sind eine Woche nach dem Ausbruch des Feuers. Man muss jetzt auch nicht die größten Erwartungen jetzt schon hegen. Man muss die Sache natürlich analysieren. Das ist auch gestern im Ausschuss für innere Politik in Brüssel passiert. Und dort müssen wir auch sehen, wie wird der ganze Sektor, nicht allein der Sektor des Tourismus, es geht natürlich auch um die Wirtschaft, es geht um die pädagogischen Betreiber, die wir auch auf dem Fenn haben. Wir haben einen Teil der Universität auf Barack Michel, der dort seinen Sitz hat. Also all das sind wichtige Aspekte, die muss man jetzt bündeln.
1: Für die Zeit nach dem Fennbrand wird gelten, dass man künftig mehr als noch bisher auf die vielen anderen touristischen Attraktionen setzen muss, um die Einbußen in diesem Bereich gering zu halten. Erste Ideen gibt es dafür bereits.
2: Das Fenn ist nicht nur Barack Michel und Signal de Botrange. Das Fenn ist weit mehr als das. Und vor allen Dingen auch im Winter, wenn wir die Winterlandschaft Ostbelgien schauen, dann fahren viele nur zum Hohen Fenn. Aber wir haben auch sehr schöne Orte in der Gemeinde Bütschemer, in der Gemeinde Bühnen, in der Gemeinde Sandschwitz, bis in den tiefen Süden Ostbelgiens herab. Und das wollen wir durch diese Gästelenkung über digitale Tafeln schon abäupen, diesen Ströme lenken und sie orientieren vor allen Dingen.
1: Der Brand im Hohenfenn wird Auswirkungen auf den Tourismus haben und damit auf die gesamte Wirtschaft und die Menschen in der Region. In den nächsten Monaten und Jahren wird es darauf ankommen, diese Probleme so gut wie möglich abzufedern.

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1: Zunächst scheint heute verbreitet die Sonne, am Nachmittag ziehen Wolken auf, die gegen Abend verbreitet Regen mit dabei haben können. Die Höchstwerte erreichen 24 Grad in Olpen und in Eschweiler, 21 Grad in St. Veit und in Kall. Am Abend und in der Nacht ist es meist dicht bewölkt, Regen fällt aber nur selten, die Temperaturen ziemlich frisch, 14 bis 10 Grad. Am Mittwoch sonnig und zunächst schwülheiß, später am Abend können zum Teil kräftige Wärmegewitter niedergehen, allerdings nicht überall. Die Höchstwerte erreichen dann 23 bis 27 Grad.
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3: Ich bin Dieter Spieth. Auch am 12. Tag des Fennbrandes dauern die Löscharbeiten weiter an. Zumindest die Verkehrsteilnehmer können aufatmen. Ab heute Vormittag werden die meisten Straßen durch das Fenn wieder für den Verkehr freigegeben. Ab 10 Uhr sind die N675, die N672 und die N68 wieder für den Verkehr befahrbar. Die Behörden weisen aber darauf hin, dass das Betreten des Hohen Fenns streng verboten ist. 3400 Hektar Moor sind durch das Feuer vernichtet und die Gefahr ist nicht gebannt. Überall im Boden befinden sich Glutneste. Wie weit diese in die Torfschichten hineinreichen, weiß niemand. An vielen Stellen raucht es im Boden. Nicht immer ist dort das Löschen möglich. Wer einen Blick entlang der Straßen riskiert, sieht den Rauch weiter aufsteigen. Deshalb sind weiter 50 Feuerwehrleute im Einsatz. Und das könnte noch Tage oder sogar Wochen so weitergehen. Immerhin bahnt sich das für das Fenn typische und seltene Pfeifengras schon wieder einen Weg an einigen Stellen durch den verbrannten Boden. Lange Gesichter bei vielen Schülern und Lehrern. Die neue Grundschule in Emmels bei St. Veit wird nicht wie geplant kommende Woche zum Start ins neue Schuljahr bezugsfertig sein. Wie die Stadt mitteilte, gibt es Probleme durch die verzögerte Lieferung von Brandschutztüren. Zum Schulstart findet der Unterricht deshalb weiter wie bisher in den Klassencontainern statt. Ab Ende September soll dann eine Klasse nach der anderen in die neuen Räume umziehen. Nach dem tödlichen Flugzeugabsturz vom April in Hürtgenwald sind neue Erkenntnisse veröffentlicht worden. Die Bundesstelle für Flugunfalluntersuchung in Braunschweig geht davon aus, dass ein Training des Trudelsverhaltens den Unfall ausgelöst haben könnte. Bei dem Absturz waren der Fluglehrer und sein 22 Jahre alter Schüler ums Leben gekommen. Die Maschine war vom Flugplatz Merzbrück in Würselen gestartet. Eine medizinische Ursache scheint laut dem Zwischenbericht ausgeschlossen. Das endgültige Gutachten wird voraussichtlich erst in einem Jahr vorliegen. Besser hätte der Start nicht laufen können. Der erste Weinjahrgang der Niedeggener Winzer Lisa und Marco Schäfer ist international ausgezeichnet worden. Das Zertifikat erhielt ein Roséwein aus der Hanglage bei Niedeckenberg. Die Lage war schon den Römern bekannt und gilt als besonders nährstoffreich. Die Winzer aus Heimbach-Flatten sind auch mit Blick auf den neuen Jahrgang optimistisch. Hitze und Trockenheit würden allerdings dazu beitragen, dass dieses Jahr die Lese kleiner ausfalle und weniger Trauben geerntet werden können. Die geringeren Erträge können allerdings für eine besonders hohe Qualität der Trauben sorgen. 3 der 6 Weinsorten aus dem ersten Anbaujahr sind inzwischen bereits ausverkauft. Das hat auch die Polizei so noch nicht gesehen. Am Sonntag wurden im Kreis Euskirchen an 2 Fahrzeugen Autoscheiben eingeschlagen. Verwendet wurde dafür aber eine eher ungewöhnliche Tatwaffe. Wie die Ermittler mitteilten, kam dabei ein Kürbis zum Einsatz. Der erste Tatort befand sich in Mechenis-Eisefei. Hier war es schon in der Nacht zum Sonntag zu dem Angriff gekommen. Sonntagmittag ereignete sich dann eine weitere Tat nach gleicher Vorgehensweise in Nettersheim-Engelgau. Die Polizei ermittelt in beiden Fällen nun wegen Sachbeschädigung. 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
1: Es gibt Menschen, die sich nur mit Nebensächlichkeiten abmühen. Das Wesentliche im Leben lassen sie außer Acht. Ich kenne einen Priester, der hatte schreckliche Angst vor dem Tod und dem Gericht und allem, was danach kommt. Er tat gute Werke, aber er konnte sich seines Lebens nicht freuen. Irgendwann, an einem Morgen, hat er dann die Radiosendung des Missionswerkes Heukelbach über RTL gehört. Der Ausruf, gerade du brauchst Jesus, traf ihn tief in sein Herz. Er begriff, dass seine gesamte Religiosität ihn nicht rettete, dass sie in Wirklichkeit nur eine Nebensache ist. Ihm fehlte die Hauptsache, Jesus Christus. Das war der Grund für seine Unzufriedenheit. Und dann las er Epheser 2, Vers 8, da steht, aus Gnaden seid ihr errettet durch Glauben, und das nicht aus euch, Gottes Gabe ist es, nicht aus Werken, damit niemand sich rühme. Mit einem Mal fielen ihm die Schuppen von den Augen. Das Heil Gottes, die Rettung durch Jesus Christus, ist ja völlig umsonst. Jesus hat's am Kreuz vollbracht für mich, sodass ich nur zu nehmen brauche. Er beugte seine Knie, bekannte seine Sünden und empfing tiefe Freude und Rettung aus Jesu Hand. Wohlgemerkt, er war Priester, er kannte die Bibel, aber er hatte Jesus nicht in seinem Herzen. Wie können wir nun Jesus empfangen? Hier kurz fünf Schritte. Erstens, kommen Sie mit allem, was auf Ihrem Herzen lastet, im Gebet zu Jesus. Er versteht Sie, er liebt Sie. Zweitens, bekennen Sie dem Herrn Jesus Ihre Schuld. Nennen Sie die einzelnen Sünden mit Namen. Bitten Sie um Vergebung. Drittens, glauben Sie von Herzen, dass Jesus jetzt Ihre ganze Schuld vergeben hat. Vertrauen Sie darauf, weil Gottes Wort sagt, wenn wir unsere Sünden bekennen, ist er treu und gerecht, dass er uns die Sünden vergibt und uns reinigt von aller Ungerechtigkeit. Und viertens, nehmen Sie den Herrn Jesus auf in Ihr Herz, weil es die Bibel so sagt. Und fünftens, danken Sie für das Geschenk der Vergebung, für die Gotteskindschaft, für das ewige Leben, das jetzt schon beginnt.
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14: Zunächst scheint heute verbreitet die Sonne, am Nachmittag ziehen Wolken auf, die gegen Abend verbreitet Regen mit dabei haben können. Die Höchstwerte erreichen 24 Grad in Eupen und in Eschweiler, 21 Grad in St. Veit und in Kall. Am Abend und in der Nacht ist es meist dicht bewölkt, Regen fällt aber nur selten, die Temperaturen ziemlich frisch, 14 bis 10 Grad. Am Mittwoch sonnig und zunächst schwülheiß, später am Abend können zum Teil kräftige Wärmegewitter niedergehen, allerdings nicht überall. Die Höchstwerte erreichen dann 23 bis 27 Grad.
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15: Ich bin Dirk Zeitler. Das schwarz-rote Kabinett kommt heute und morgen in Schloss Neu-Hardenberg in Brandenburg zusammen. Es stehen wichtige, viel diskutierte Reformen auf der Tagesordnung. Bei der Rente, Steuern, Entbürokratisierung und Digitalisierung. Über allem schweben allerdings die schlechten Umfragewerte und die angeknackste Stimmung in der Regierungskoalition. Heute beginnt bei Volkswagen eine ganze Serie an Betriebsversammlungen. Den Auftakt machen Wolfsburg und Braunschweig. Für die Beschäftigten geht es um viel, um ihre Arbeitsplätze und um die Zukunft ihrer Werke. Mögliche Werksschließungen stehen in Emden, Zwickau, Hannover und Neckarsulm im Raum. Der Betriebsrat fordert Antworten vom Vorstand.
16: Viele Beschäftigte sind verunsichert. Sie wissen nicht, wie sicher ihr Arbeitsplatz ist und ob ihr Werk in einigen Jahren noch gebraucht wird. Auf Antworten warten sie seit Monaten. Die Kommunikation des Konzerns empfinden viele als unzureichend. Jetzt soll der Vorstand bei den Betriebsversammlungen Rede und Antwort stehen. Das Grundproblem? Volkswagen verdient zu wenig. Die Kosten sind zu hoch, deshalb will der Konzern noch stärker sparen. Annabel Giesbert, Nachrichtenredaktion.
15: Die Deutsche Bahn gibt im ersten Halbjahr kein gutes Bild ab. Viele Fernzüge sind verspätet unterwegs und auch der Anteil der ausgefallenen Züge ist gestiegen. Fast jeder 12. Fernzug fiel in den ersten 6 Monaten ganz oder zumindest auf einem Teil der Strecke aus.
17: Auch die angepeilte Pünktlichkeitsquote von 60% wird wohl im laufenden Jahr verfehlt. Und die Generalsanierung der Strecken, die zumindest auf lange Sicht Verbesserung bringen sollte, stockt. Aus Sicht der Grünen liegen die Probleme aber nicht nur auf den Strecken. Sie fordern auch eine präventive Instandsetzung der Züge. Bahn und Bundesregierung dürften nicht tatenlos zusehen, wenn immer mehr Fernzüge unpünktlich sind oder ganz ausfallen, sagt der Grünen-Abgeordnete Matthias Gastel. Diana Kramer, Nachrichtenredaktion.
15: Zum Sport. Im DFB-Pokal haben die Bundesligisten Schalke 04, HSV und 1. FC Köln die 2. Runde erreicht. Schalke siegte bei Viertligist Hallescher FC mit 5:2 nach Verlängerung. Die Hamburger beim Drittligisten SC Verl mit 3:0. Köln gewann 2:1 bei Drittliga-Aufsteiger Würzburger Kickers. Bundesliga-Absteiger VfL Wolfsburg siegte mit 6:5 im Elfmeterschießen bei Viertligist Altglienicke.
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20: Sieben Uhr bei Radio 700 an diesem 25. August. Zur Frührevue begrüßt Sie heute Tobias Reuter und das jetzt mit der 2. Stunde.
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0: Die Veranstaltungstipps hören Sie in dieser Stunde mit meinem Kollegen Lukas Blasius. Andi Holz, unser Wetterexperte, ist auch mit dabei. Der verrät Ihnen, wie das Wetter am heutigen Dienstag so wird. Und ich spiele Ihnen die besten Schlager und Oldies, wie immer hier bei Radio 700, auch in der Frührevue in der richtigen Mischung.
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1: Widder.
2: Wenn Sie an Ihrer Liebe festhalten wollen, sollten Sie jetzt um sie kämpfen. Zeigen Sie Ihrem Partner, was Sie empfinden.
1: Stier.
2: Sie warten heute vergeblich auf die Hilfe von Amor. Nehmen Sie die Liebe selbst in die Hand.
1: Zwillinge.
2: Alles, was ungewöhnlich ist, zieht Sie magisch an. Die Neugier bringt Sie manchmal in skurrile Situationen.
1: Krebs.
2: Ihre Hilfsbereitschaft wird strapaziert. Böden Sie sich nicht zu viel auf und sagen Sie auch mal nein.
1: Löwe.
2: Sie übernehmen mehr Verantwortung und das stärkt Ihr Selbstbewusstsein. Das kommt im Job gut an.
1: Jungfrau.
2: Ihre Freunde fühlen sich gut aufgehoben bei Ihnen. Sie schaffen es, alle Sorgen zu vertreiben.
1: Waage.
2: Wenn Ihnen etwas nicht gefällt, dann sagen Sie es offen, denn nur so kann die Harmonie bewahrt werden.
1: Skorpion.
2: Schnell werden Sie bemerken, dass es nichts bringt, sich gegenseitig die Fehler vorzuhalten.
1: Schütze.
2: Üben Sie sich in Gelassenheit. Es bringt überhaupt nichts, gleich immer in Hektik zu verfallen.
1: Steinbock.
2: Ihr Geldbeutel ist prall gefüllt, doch geben Sie nicht immer alles auf einmal aus.
1: Wassermann.
2: Hören Sie heute auf einen gut gemeinten Rat von Freunden. Das könnte Ihnen bei einer wichtigen Entscheidung weiterhelfen.
1: Fische.
2: Machen Sie sich um Ihre Gesundheit keine Sorgen. Es ist alles in bester Ordnung.

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1: Die neue Woche startet in unserer Region ziemlich frisch mit verbreitet einstelligen Werten. Lokal gab es Bodenfrost, im Hohen Venn sogar richtigen Frost. Und tagsüber gab es ein freundliches Wetter, ehe dann zum Abend von Süden her vermehrt Wolken auftauchten, die zu Tifquina gehören, was uns am Dienstag beschäftigt. Dazu waren die Temperaturen meistens so bei knapp unter 20 Grad am Schneifelforsthaus und im Hohen Venn. In Aachen wurden 22 Grad erreicht, in der Voreifel 23 Grad. Tifquina zieht am Dienstag über uns hinweg mit der Warmfront. So startet der Dienstag insgesamt mit etwas Sonne und im Vormittagsverlauf werden die Wolken dichter und nachmittags kann es etwas Regen geben. Vielleicht kann es abends auch das ein oder andere Gewitter geben, ist aber nicht so wahrscheinlich. Bei mäßigem Südostwind liegen die Temperaturen meistens so um die 16 Grad am Schneifelforsthaus, wenn die Wolken dicht sind und regnet. Sonst sind es allgemein 18 Grad in Mützenich, 19 Grad in Simmerath, 20 Grad sind es in Rötschen, 22 Grad in Aachen und 23 Grad Richtung Jülicher Börde. Am Mittwoch ist es schwül mit Sonne und Wolken im Wechsel. Einzelne Schauer und Gewitter kann es geben bei 20 bis 24 Grad. Am Sonntag erstmal viel Sonne, nachmittags teils kräftige Gewitter mit Starkregen, Hagel und Sturmböen, zuvor 25 bis 29 Grad und danach geht es wechselhaft und wieder kühler weiter.
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2: Zunächst scheint heute verbreitet die Sonne, am Nachmittag ziehen Wolken auf, die gegen Abend verbreitet Regen mit dabei haben können. Die Höchstwerte erreichen 24 Grad in Olpen und in Eschweiler, 21 Grad in St. Veit und in Kall. Am Abend und in der Nacht ist es meist dicht bewölkt, Regen fällt aber nur selten, die Temperaturen ziemlich frisch, 14 bis 10 Grad. Am Mittwoch sonnig und zunächst schwülheiß, später am Abend können zum Teil kräftige Wärmegewitter niedergehen, allerdings nicht überall. Die Höchstwerte erreichen dann 23 bis 27 Grad.
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3: Ich bin Dieter Spieth. Auch am 12. Tag des Fennbrandes dauern die Löscharbeiten weiter an. Zumindest die Verkehrsteilnehmer können aufatmen. Ab heute Vormittag werden die meisten Straßen durch das Fenn wieder für den Verkehr freigegeben. Ab 10 Uhr sind die N675, die N672 und die N68 wieder für den Verkehr befahrbar. Die Behörden weisen aber darauf hin, dass das Betreten des Hohen Fenns streng verboten ist. 3400 Hektar Moor sind durch das Feuer vernichtet und die Gefahr ist nicht gebannt. Überall im Boden befinden sich Glutnester. Wie weit diese in die Torfschichten hineinreichen, weiß niemand. An vielen Stellen raucht es im Boden. Nicht immer ist dort das Löschen möglich. Wer einen Blick entlang der Straßen riskiert, sieht den Rauch weiter aufsteigen. Deshalb sind weiter 50 Feuerwehrleute im Einsatz. Und das könnte noch Tage oder sogar Wochen so weitergehen. Immerhin bahnt sich das für das Fenn typische und seltene Pfeifengras schon wieder einen Weg an einigen Stellen durch den verbrannten Boden. Lange Gesichter bei vielen Schülern und Lehrern. Die neue Grundschule in Emmels bei St. Veit wird nicht wie geplant kommende Woche zum Start ins neue Schuljahr bezugsfertig sein. Wie die Stadt mitteilte, gibt es Probleme durch die verzögerte Lieferung von Brandschutztüren. Zum Schulstart findet der Unterricht deshalb weiter wie bisher in den Klassencontainern statt. Ab Ende September soll dann eine Klasse nach der anderen in die neuen Räume umziehen. Nach dem tödlichen Flugzeugabsturz vom April in Hürtgenwald sind neue Erkenntnisse veröffentlicht worden. Die Bundesstelle für Flugunfalluntersuchung in Braunschweig geht davon aus, dass ein Training des Trudelsverhaltens den Unfall ausgelöst haben könnte. Bei dem Absturz waren der Fluglehrer und sein 22 Jahre alter Schüler ums Leben gekommen. Die Maschine war vom Flugplatz Merzbrück in Würselen gestartet. Eine medizinische Ursache scheint laut dem Zwischenbericht ausgeschlossen. Das endgültige Gutachten wird voraussichtlich erst in einem Jahr vorliegen. Besser hätte der Start nicht laufen können. Der erste Weinjahrgang der Niedeggener Winzer Lisa und Marco Schäfer ist international ausgezeichnet worden. Das Zertifikat erhielt ein Roséwein aus der Hanglage bei Niedeckenberg. Die Lage war schon den Römern bekannt und gilt als besonders nährstoffreich. Die Winzer aus Heimbach-Flatten sind auch mit Blick auf den neuen Jahrgang optimistisch. Hitze und Trockenheit würden allerdings dazu beitragen, dass dieses Jahr die Lese kleiner ausfalle und weniger Trauben geerntet werden können. Die geringeren Erträge können allerdings für eine besonders hohe Qualität der Trauben sorgen. 3 der 6 Weinsorten aus dem ersten Anbaujahr sind inzwischen bereits ausverkauft. Das hat auch die Polizei so noch nicht gesehen. Am Sonntag wurden im Kreis Euskirchen an 2 Fahrzeugen Autoscheiben eingeschlagen. Verwendet wurde dafür aber eine eher ungewöhnliche Tatwaffe. Wie die Ermittler mitteilten, kam dabei ein Kürbis zum Einsatz. Der erste Tatort befand sich in Mechenis-Eisefei. Hier war es schon in der Nacht zum Sonntag zu dem Angriff gekommen. Sonntagmittag ereignete sich dann eine weitere Tat nach gleicher Vorgehensweise in Nettersheim-Engelgau. Die Polizei ermittelt in beiden Fällen nun wegen Sachbeschädigung. 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

0: 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Nicht nur Formel 1 Freunde können heute Abend wieder die Rennstrecke von Spa-Francorchamps erkunden. Der Ardennenkurs kann bis Sonnenuntergang per Fahrrad, E-Bike oder Mountainbike befahren werden. Cycle on Track startet um 18.15 Uhr. In Elsenborn geht heute die Kirmes zu Ende. Rund um den Kiosk ist tagsüber nochmal Kirmestreiben. Abends folgt der große Kirmesball mit DJ Stereo Night im Sport- und Kulturzentrum Herzebesch. Ein Lesespaß für die ganze Familie sind die Geschichten im Park. Vorgelesen wird ab 16 Uhr an den Säulen auf dem Aachener Lusberg. Bitte eine Picknickdecke mitbringen. Sascha schlüpft wieder in die Rolle von Dick Brave. Um 19.30 Uhr ist er mit seiner Band im Rahmen der aktuellen Konzerttour Open Air auf Burg Wilhelmstein in Würselen zu Gast. 30 Werke für 100 Tage. Unter diesem Motto werden die Sammlung Ludwig und die Gegenwartskunst gezeigt. Heute und in den nächsten Tagen im Aachener Ludwig Forum. Geöffnet ist heute von 13 bis 17 Uhr. Ebenfalls dort ist derzeit die Ausstellung Anfänger, als hätten wir noch alles zu lernen, zu sehen. Die Euregiobahn feiert ihr 25-jähriges Bestehen. Eine Wanderausstellung zeigt die geschichtliche Entwicklung des regionalen Nahverkehrsmittels. Noch bis Freitag ist die Ausstellung zu den Öffnungszeiten im Haus der Städteregion in Aachen zu sehen. In der Würselener Innenstadt hat die Würselener Sandkiste geöffnet. Mit Sand und Förmchen und einer Sommerlounge mit kulinarischen Angeboten. In der Dürener Innenstadt ist ein Sommerstrand aufgeschüttet. Auch hier kann man buddeln oder Beachvolleyball spielen oder sich in der Cocktailbar erfrischen. Ein Spaß für die ganze Familie ist das Maislabyrinth. Hier dürfen Sie auf keinen Fall den Überblick verlieren. Zur Erholung danach erwartet Sie ein Spaziergang am Grevelshofer See oder ein Besuch im Biergarten oder Hofcafé. Täglich ab 11 Uhr im Grevelshof Eifel in Mechernich-Obergarzen. Und das beliebte Open-Air-Kino Schauburg liefert auf der romantischen Kulisse von Burg Stolberg 10 Filme in 10 Tagen. Heute läuft Extrawurst. Filmstart ist um 20.30 Uhr. 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
12: Zunächst scheint heute verbreitet die Sonne, am Nachmittag ziehen Wolken auf, die gegen Abend verbreitet Regen mit dabei haben können. Die Höchstwerte erreichen 24 Grad in Eupen und in Eschweiler, 21 Grad in St. Vith und in Kall. Am Abend und in der Nacht ist es meist dicht bewölkt, Regen fällt aber nur selten, die Temperaturen ziemlich frisch, 14 bis 10 Grad. Am Mittwoch sonnig und zunächst schwülheiß, später am Abend können zum Teil kräftige Wärmegewitter niedergehen, allerdings nicht überall. Die Höchstwerte erreichen dann 23 bis 27 Grad.
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13: Ich bin Dirk Zeitler. Heute beginnt bei Volkswagen eine ganze Serie an Betriebsversammlungen. Den Auftakt machen Wolfsburg und Braunschweig. Für die Beschäftigten geht es um viel, um Arbeitsplätze und um die Zukunft ihrer Werke. Mögliche Werksschließungen stehen in Emden, Zwickau, Hannover und Neckarsulm im Raum.
14: Viele Beschäftigte sind verunsichert. Sie wissen nicht, wie sicher ihr Arbeitsplatz ist und ob ihr Werk in einigen Jahren noch gebraucht wird. Auf Antworten warten sie seit Monaten. Die Kommunikation des Konzerns empfinden viele als unzureichend. Jetzt soll der Vorstand bei den Betriebsversammlungen Rede und Antwort stehen. Das Grundproblem? Volkswagen verdient zu wenig. Die Kosten sind zu hoch, deshalb will der Konzern noch stärker sparen. Zehntausende weitere Arbeitsplätze stehen auf dem Spiel. Annabel Giesbert, Nachrichtenredaktion.
13: Das schwarz-rote Kabinett kommt heute und morgen im Schloss Neu-Hardenberg in Brandenburg zusammen. Es stehen wichtige, viel diskutierte Reformen auf der Tagesordnung bei der Rente, Steuern, Entbürokratisierung und Digitalisierung. Über allem schweben allerdings die schlechten Umfragewerte der Koalitionsparteien und die angeknackste Stimmung in der Regierungskoalition. In der gesetzlichen Pflegeversicherung droht ein Milliardenloch. Nach Einschätzung von AOK-Bundesverbandschefin Reimann könnte das Defizit auf rund 8 Milliarden Euro anwachsen. Das wäre mehr als ein Zehntel der jährlichen Ausgaben der Pflegeversicherung, sagte Reimann der Funke Mediengruppe.
15: Die Beiträge werden weiter steigen, wenn wir nichts tun, warnt die AOK-Chefin. Und um die Löcher zu stopfen, hat sie zwei Vorschläge. Der Bund gibt mehr Geld und sie plädiert für einen Finanzausgleich zwischen sozialer und privater Pflegeversicherung. Außerdem fordert sie, gesamtgesellschaftliche Aufgaben der Pflegeversicherung müssen aus Steuermitteln finanziert werden. Und dazu zählt sie auch die Rentenbeiträge für Menschen, die Angehörige pflegen. Claudia Wächter, Nachrichtenredaktion.
13: Zum Sport. Im DFB-Pokal haben die Bundesligisten Schalke 04, HSV und 1. FC Köln die zweite Runde erreicht. Schalke siegte bei Viertligist Hallescher FC mit 5:2 nach Verlängerung, die Hamburger beim Drittligisten SC Verl mit 3:0. Köln gewann 2:1 bei Drittliga-Aufsteiger Würzburger Kickers, Bundesliga-Absteiger VfL Wolfsburg siegte mit 6:5 im Elfmeterschießen bei Viertligist Altglienicke.
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19: Die Uhr schlägt 8 und damit willkommen zurück zu einer weiteren Frührevue-Stunde. Heute mit mir, Tobias Reuter.
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Sie hören in dieser Stunde nochmal das Hürtgenwaldwetter. Unser Wetterexperte Andi Holz verrät, wie das Wetter wird. Jochen Späth hat das Gesundheitswetter für Sie und um 5:30 Uhr, da wird's wie in jeder Stunde Zeit für die Regionalnachrichten mit allen Infos zum Sendegebiet.

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2: Die kühlen Morgenstunden ziehen rheumatische Beschwerden, Gelenk-, Knochen- und Narbenschmerzen an. Außerdem muss verbreitet wieder mit Gliederschmerzen gerechnet werden. Im Tagesverlauf klingen diese aber ab. Örtlich kann es auch zu Problemen wie Kopfweh und Migräneneigung kommen und auch die Neigung zu Koliken und Krämpfen ist jetzt witterungsbedingt erhöht. Der Pollenkalender zeigt, die Pollen sind aus der Pause wieder zurück und drehen mit den steigenden Temperaturen nochmal auf. Wir haben eine steigende Konzentration, also in Richtung stark von Gänsefußpollen. Mäßig bis stark unterwegs sind außerdem noch Nessel und Gräser, aber auch noch einige Beifuß- und Wegerichpollen und in schwacher Konzentration, da sind Ampfer- und Ambrosia-Pollen in der Luft. Ihnen allen einen angenehmen Dienstag.
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1: Zunächst scheint heute verbreitet die Sonne, am Nachmittag ziehen Wolken auf, die gegen Abend verbreitet Regen mit dabei haben können. Die Höchstwerte erreichen 24 Grad in Eupen und in Eschweiler, 21 Grad in St. Veit und in Kall. Am Abend und in der Nacht ist es meist dicht bewölkt, Regen fällt aber nur selten, die Temperaturen ziemlich frisch, 14 bis 10 Grad. Am Mittwoch sonnig und zunächst schwülheiß, später am Abend können zum Teil kräftige Wärmegewitter niedergehen, allerdings nicht überall. Die Höchstwerte erreichen dann 23 bis 27 Grad.
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3: Ich bin Dieter Spieth. Auch am 12. Tag des Fennbrandes dauern die Löscharbeiten weiter an. Zumindest die Verkehrsteilnehmer können aufatmen. Ab heute Vormittag werden die meisten Straßen durch das Fenn wieder für den Verkehr freigegeben. Ab 10 Uhr sind die N675, die N672 und die N68 wieder für den Verkehr befahrbar. Die Behörden weisen aber darauf hin, dass das Betreten des Hohen Fenns streng verboten ist. 3400 Hektar Moor sind durch das Feuer vernichtet und die Gefahr ist nicht gebannt. Überall im Boden befinden sich Glutneste. Wie weit diese in die Torfschichten hineinreichen, weiß niemand. An vielen Stellen raucht es im Boden. Nicht immer ist dort das Löschen möglich. Wer einen Blick entlang der Straßen riskiert, sieht den Rauch weiter aufsteigen. Deshalb sind weiter 50 Feuerwehrleute im Einsatz. Und das könnte noch Tage oder sogar Wochen so weitergehen. Immerhin bahnt sich das für das Fenn typische und seltene Pfeifengras schon wieder einen Weg an einigen Stellen durch den verbrannten Boden. Lange Gesichter bei vielen Schülern und Lehrern. Die neue Grundschule in Emmels bei St. Veit wird nicht wie geplant kommende Woche zum Start ins neue Schuljahr bezugsfertig sein. Wie die Stadt mitteilte, gibt es Probleme durch die verzögerte Lieferung von Brandschutztüren. Zum Schulstart findet der Unterricht deshalb weiter wie bisher in den Klassencontainern statt. Ab Ende September soll dann eine Klasse nach der anderen in die neuen Räume umziehen. Nach dem tödlichen Flugzeugabsturz vom April in Hürtgenwald sind neue Erkenntnisse veröffentlicht worden. Die Bundesstelle für Flugunfalluntersuchung in Braunschweig geht davon aus, dass ein Training des Trudelsverhaltens den Unfall ausgelöst haben könnte. Bei dem Absturz waren der Fluglehrer und sein 22 Jahre alter Schüler ums Leben gekommen. Die Maschine war vom Flugplatz Merzbrück in Würselen gestartet. Eine medizinische Ursache scheint laut dem Zwischenbericht ausgeschlossen. Das endgültige Gutachten wird voraussichtlich erst in einem Jahr vorliegen. Besser hätte der Start nicht laufen können. Der erste Weinjahrgang der Niedeggener Winzer Lisa und Markus Schäfer ist international ausgezeichnet worden. Das Zertifikat erhielt ein Roséwein aus der Hanglage bei Niedeckenberg. Die Lage war schon den Römern bekannt und gilt als besonders nährstoffreich. Die Winzer aus Heimbach-Flatten sind auch mit Blick auf den neuen Jahrgang optimistisch. Hitze und Trockenheit würden allerdings dazu beitragen, dass dieses Jahr die Lese kleiner ausfalle und weniger Trauben geerntet werden können. Die geringeren Erträge können allerdings für eine besonders hohe Qualität der Trauben sorgen. 3 der 6 Weinsorten aus dem ersten Anbaujahr sind inzwischen bereits ausverkauft. Das hat auch die Polizei so noch nicht gesehen. Am Sonntag wurden im Kreis Euskirchen an 2 Fahrzeugen Autoscheiben eingeschlagen. Verwendet wurde dafür aber eine eher ungewöhnliche Tatwaffe. Wie die Ermittler mitteilten, kam dabei ein Kürbis zum Einsatz. Der erste Tatort befand sich in Mechenis-Eisefei. Hier war es schon in der Nacht zum Sonntag zu dem Angriff gekommen. Sonntagmittag ereignete sich dann eine weitere Tat nach gleicher Vorgehensweise in Nettersheim-Engelgau. Die Polizei ermittelt in beiden Fällen nun wegen Sachbeschädigung. 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
1: Die neue Woche startet in unserer Region ziemlich frisch mit verbreitet einstelligen Werten. Lokal gab es Bodenfrost, im Hohen Venn sogar richtigen Frost. Und tagsüber gab es ein freundliches Wetter, ehe dann zum Abend von Süden her vermehrt Wolken auftauchten, die zu Tifquina gehören, was uns am Dienstag beschäftigt. Dazu waren die Temperaturen meistens so bei knapp unter 20 Grad am Schneifelforsthaus und im Hohen Venn. In Aachen wurden 22 Grad erreicht in der Voreifel. Für 23 Grad. Tifquina zieht am Dienstag über uns hinweg mit der Warmfront. So startet der Dienstag insgesamt mit etwas Sonne und im Vormittagsverlauf werden die Wolken dichter und nachmittags kann es etwas Regen geben. Vielleicht kann es abends auch das ein oder andere Gewitter geben, ist aber nicht so wahrscheinlich. Bei mäßigem Südostwind liegen die Temperaturen meistens so um die 16 Grad am Schneifelforsthaus, wenn die Wolken dicht sind und regnet. Sonst sind es allgemein 18 Grad in Mützenich, 19 Grad in Simmerath, 20 Grad in Sinrötschen, 22 Grad in Aachen und 23 Grad Richtung Jülicher Börde. Am Mittwoch ist es schwül, mit Sonne und Wolken im Wechsel. Einzelne Schauer und Gewitter kann es geben, bei 20 bis 24 Grad. Am Sonntag erstmal viel Sonne, nachmittags teils kräftige Gewitter mit Starkregen, Hagel und Sturmböen. Zuvor 25 bis 29 Grad und danach geht es wechselhaft und wieder kühler weiter.
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3: Zunächst scheint heute verbreitet die Sonne, am Nachmittag ziehen Wolken auf, die gegen Abend verbreitet Regen mit dabei haben können. Die Höchstwerte erreichen 24 Grad in Olpen und in Eschweiler, 21 Grad in St. Vith und in Kall. Am Abend und in der Nacht ist es meist dicht bewölkt, Regen fällt aber nur selten, die Temperaturen ziemlich frisch, 14 bis 10 Grad. Am Mittwoch sonnig und zunächst schwülheiß, später am Abend können zum Teil kräftige Wärmegewitter niedergehen, allerdings nicht überall. Die Höchstwerte erreichen dann 23 bis 27 Grad.
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4: Ich bin Dirk Zeitler. Der deutsche Staat hat im ersten Halbjahr 71,3 Milliarden Euro mehr ausgegeben als eingenommen. Bezogen auf die gesamte Wirtschaftsleistung lag das Defizit von Bund, Ländern, Gemeinden und Sozialversicherung bei 3,1%, wie das Statistische Bundesamt anhand erster Daten errechnet hat. Die deutsche Wirtschaft ist dagegen im zweiten Quartal mit einem Plus von 0,3% etwas stärker gewachsen als zunächst angenommen. Das schwarz-rote Kabinett kommt heute und morgen in Schloss Neu-Hardenberg in Brandenburg zusammen. Es stehen wichtige, viel diskutierte Reformen auf der Tagesordnung. Bei der Rente Steuern, Entbürokratisierung und Digitalisierung.
5: Inhaltlich sollen in Schloss Neu-Hardenberg die Reformen fester gezurrt werden. Außerdem soll über Maßnahmen zur Stärkung der kriselnden Wirtschaft gesprochen werden und über Zukunftsthemen wie KI und Neuheiten im Rüstungssektor. Vor allem aber soll Neu-Hardenberg wohl mal wieder eine Art Neustart sein, bei dem sich die Koalition auf ihre Aufgaben konzentrieren und ihre Konflikte befrieden will. Die schlechten Umfragewerte für die Regierung und Kanzler Merz persönlich haben aber wohl auch damit zu tun, dass es solche teambildenden Treffen und Neustartverkündungen schon häufiger gab. Ronny Tochau, Nachrichtenredaktion.
4: Heute beginnt bei Volkswagen eine ganze Serie an Betriebsversammlungen. Den Auftakt machen Wolfsburg und Braunschweig. Für die Beschäftigten geht es um viel, um ihre Arbeitsplätze und um die Zukunft ihrer Werke. Mögliche Werksschließungen stehen in Emden, Zwickau, Hannover und Neckarsulm im Raum.
6: Viele Beschäftigte sind verunsichert. Sie wissen nicht, wie sicher ihr Arbeitsplatz ist und ob ihr Werk in einigen Jahren noch gebraucht wird. Auf Antworten warten sie seit Monaten. Die Kommunikation des Konzerns empfinden viele als unzureichend. Jetzt soll der Vorstand bei den Betriebsversammlungen Rede und Antwort stehen. Das Grundproblem? Volkswagen verdient zu wenig. Die Kosten sind zu hoch, deshalb will der Konzern noch stärker sparen. Annabel Giesbert, Nachrichtenredaktion.
4: Zum Sport. Im DFB-Pokal haben die Bundesligisten Schalke 04, HSV und 1. FC Köln die zweite Runde erreicht. Schalke siegte bei Viertligist Hallescher FC mit 5:2 nach Verlängerung. Die Hamburger beim Drittligisten SC Verl mit 3:0. Köln gewann 2:1 bei Drittliga-Aufsteiger Würzburger Kickers. Bundesliga-Absteiger VfL Wolfsburg siegte mit 6:5 im Elfmeterschießen bei Viertligist Altglienicke.
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9: Die letzte Stunde der Frührevue mit mir, Tobias Reuter, am Mikrofon. Guten Morgen.
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0: Gleich wird es hier auch schon Zeit für unsere Energiespartipps. 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
1: Widder.
2: Wenn Sie an Ihrer Liebe festhalten wollen, sollten Sie jetzt um sie kämpfen. Zeigen Sie Ihrem Partner, was Sie empfinden.
1: Stier.
2: Sie warten heute vergeblich auf die Hilfe von Amor. Nehmen Sie die Liebe selbst in die Hand.
1: Zwillinge.
2: Alles, was ungewöhnlich ist, zieht Sie magisch an. Die Neugier bringt Sie manchmal in skurrile Situationen.
1: Krebs.
2: Ihre Hilfsbereitschaft wird strapaziert. Böden Sie sich nicht zu viel auf und sagen Sie auch mal nein.
1: Löwe.
2: Sie übernehmen mehr Verantwortung und das stärkt Ihr Selbstbewusstsein. Das kommt im Job gut an.
1: Jungfrau.
2: Ihre Freunde fühlen sich gut aufgehoben bei Ihnen. Sie schaffen es, alle Sorgen zu vertreiben.
1: Waage.
2: Wenn Ihnen etwas nicht gefällt, dann sagen Sie es offen, denn nur so kann die Harmonie bewahrt werden.
1: Skorpion.
2: Schnell werden Sie bemerken, dass es nichts bringt, sich gegenseitig die Fehler vorzuhalten.
1: Schütze.
2: Üben Sie sich in Gelassenheit. Es bringt überhaupt nichts, gleich immer in Hektik zu verfallen.
1: Steinbock.
2: Ihr Geldbeutel ist prall gefüllt, doch geben Sie nicht immer alles auf einmal aus.
1: Wassermann.
2: Hören Sie heute auf einen gut gemeinten Rat von Freunden. Das könnte Ihnen bei einer wichtigen Entscheidung weiterhelfen.
1: Fische.
2: Machen Sie sich um Ihre Gesundheit keine Sorgen. Es ist alles in bester Ordnung.

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2: Beim Duschen muss das Wasser nicht im Dauerlauf durchrauschen. Die Seife verteilt sich auch dann wunderbar, wenn der Hahn zwischendurch geschlossen ist. Auf diese Weise spart ihr pro Duschgang ganz nebenbei 20 bis 30 Liter Wasser. Und euer Warmwassergerät freut sich über eine wohltuende Verschnaufpause. Ein einfacher Griff am Duschkopf oder eine Stopptaste am Schlauch erleichtern das kurze Unterbrechen enorm. Klingt simpel, spart aber bei Familien im Jahr schnell bis zu 200 Euro, ohne dass irgendjemand auf Komfort verzichten muss. Und ganz nebenbei merkt man, wie angenehm ruhig eine Dusche sein kann, wenn nicht permanent der Wasserfall donnert. Also meine Lieben, beim Duschen ruhig mal Sendepause, spart Wasser, Strom und macht sauberer als gedacht.
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1: Zunächst scheint heute verbreitet die Sonne, am Nachmittag ziehen Wolken auf, die gegen Abend verbreitet Regen mit dabei haben können. Die Höchstwerte erreichen 24 Grad in Eupen und in Eschweiler, 21 Grad in St. Veit und in Kall. Am Abend und in der Nacht ist es meist dicht bewölkt, Regen fällt aber nur selten, die Temperaturen ziemlich frisch, 14 bis 10 Grad. Am Mittwoch sonnig und zunächst schwülheiß, später am Abend können zum Teil kräftige Wärmegewitter niedergehen, allerdings nicht überall. Die Höchstwerte erreichen dann 23 bis 27 Grad.
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3: Ich bin Dieter Spieth. Auch wenn der Brand im Hohen Venn noch immer nicht komplett unter Kontrolle ist, werden heute Vormittag die wichtigen Straßen zu Schloss Venn wieder für den Individualverkehr freigegeben. Das teilte der Feuerwehrkommandant der Zone Westre Heune um Plateau mit. Damit können die wichtige N68 von Malmedy über Morigi nach Eupen, die N676 zwischen Oviva und Morigi sowie die N672 zwischen Chalet und Belcroix wieder genutzt werden. Die Straßensperrungen hatten Anwohner und den touristischen Verkehr stark belastet. Die Behörden weisen aber ausdrücklich darauf hin, dass das Betreten des Hohen Venns weiter strikt verboten ist. Noch dauern die Löscharbeiten im Hohen Venn an. Die toxischen Gefahren durch den starken Rauch werfen dabei viele Fragen auf. Für Anwohner gilt weiter, bei starker Rauchentwicklung die Atemwege zu schützen. Vor allem Menschen mit asthmatischen Erkrankungen sollen sich nicht zu lange in den verrauchten Regionen aufhalten und dort keine sportlichen Aktivitäten durchführen. Noch ist auch nicht klar, ob den eingesetzten Feuerwehrleuten durch den Rauch gesundheitliche Gefahren drohen könnten. Betroffen sind auch Tiere und Natur, vor allem kleinere Tiere sowie Insekten und Amphibien haben sich nicht rechtzeitig in Sicherheit bringen können. Größere Tiere wie Wildschweine oder Hirsche seien dagegen in andere Waldbereiche ausgewichen, heißt es vom Forstamt Elsenborn. Ein Gutachten zur langfristigen Bodenschadstoffbilanz steht leider aus. Auch über eine direkte Giftstoffbelastung von landwirtschaftlichen Ernten oder für Weidetiere könne zunächst keine Angaben gemacht werden. Beim Landwirtschaftszentrum Agra Ost seien Medienberichten zufolge bislang kaum Fragen zu diesem Thema eingegangen. Die Bundespolizei hat am ehemaligen Grenzübergang Lichtenbusch bei Aachen rund 4,9 Kilogramm Potenzhonig sichergestellt. Die Beamten hatten am Freitag einen 24-jährigen deutschen und seinen 19 Jahre alten belgischen Beifahrer bei der Einreise aus Belgien angehalten und kontrolliert. Im Kofferraum wurde ein großer Karton mit insgesamt 20 Packungen des Potenzhonigs gefunden. Die Beamten stellen das Material sicher. Gegen die beiden Männer wurde Strafanzeige wegen des Verstoßes gegen das Arzneimittelgesetz erhoben. Sie durften ihre Fahrt anschließend fortsetzen. Wie bei Radio 700 angekündigt, hat am Montag die Großbaustelle in der Aachener Adenauer Allee begonnen. Zwischen der Erzberger Allee und dem Brandehöfer Weg lässt die Stadt unter anderem die Kanal- und Stromleitungen erneuern. Die vielbefahrene Adenauer Allee muss deshalb in diesem Abschnitt für rund 6 Monate gesperrt werden. Für den Verkehr gelten weiträumige Umleitungen. Auch die Buslinien der ASEAG sind betroffen. Auf den Linien 10, 16, 30, 33, 46 und V kann sich dadurch die Fahrzeit um bis zu 10 Minuten verlängern. Im Bereich an der Tunnelrampe wird zudem eine neue Fernwärmeleitung verlegt. Diese Arbeiten sollen aber nur wenige Tage dauern. Am ersten Tag der Baustelle ist ein größeres Verkehrschaos ausgeblieben. 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
2: Vor etwa 40.000 Jahren ist die Sonne zusammen mit der Erde und den anderen Planeten in die lokale Flocke hineingeflogen. Das ist eine 30 Lichtjahre große Wolke. Sie gehört zu einem größeren Wolkenkomplex, der aus etwa 15 Einzelwolken besteht. Diese Wolken darf man sich nicht wie einen dichten Nebel vorstellen. Im Gegenteil, in den Wolken befindet sich in einem Volumen von der Größe eines Stücks Würfelzucker nur ein einziges Gasatom. Zum Vergleich, in einem gleich großen Volumen der Luft unserer Atmosphäre befinden sich 75 Trillionen Teilchen. Eine Trillion hat 18 Nullen. Warum nennen Astronomen ein Raumgebiet, das man auf der Erde als perfektes Vakuum bezeichnen würde, eine Wolke? Nun ganz einfach, weil es noch dünner geht. In der sogenannten lokalen Blase, in der sich nicht nur die 15 Wolken und die Sonne, sondern weitere 2 Millionen Sterne befinden, ist das Gas nochmal um den Faktor 100 dünner. Diese etwa 300 Lichtjahre große lokale Blase ist vor 14 Millionen Jahren von 15 bis 20 Supernova-Explosionen leergefegt worden. Das Gas sammelte sich bei den heutigen Außengrenzen der etwa zylinderförmigen Blase. Dort ist die Gasdichte heute so hoch, dass neue Sterne entstehen. Wir, also Sonne, Erde und die anderen Planeten des Sonnensystems, hatten Glück. Denn wir sind erst vor etwa 5 Millionen Jahren in die lokale Blase hineingeflogen, als das Schlimmste schon vorbei war. Ein Team um Professor Anton Wallner vom Helmholtz-Zentrum Dresden-Rossendorf interessiert sich dafür, wie die 15 Wolken unserer Umgebung mit den Supernova-Explosionen zusammenhängen. Dazu haben die Forscher ihre Kollegen vom Alfred-Wegener-Institut in Bremerhaven um einen Eisbohrkern aus der Antarktis gebeten. Das in den Eisbohrkernen abgelagerte Eis reicht mehrere 10.000 Jahre in die Vergangenheit zurück. Wallner und seine Kollegen fanden, dass die Konzentration einer bestimmten radioaktiven Eisenvariante in den Eisbohrkernen vor 40.000 Jahren zunahm, also zu dem Zeitpunkt, als die Erde in die lokale Flocke hineinflog. Diese Eisenvariante wird bei Supernova-Explosionen erzeugt und ist offenbar in der lokalen Flocke gespeichert worden. Der Entstehungsmechanismus der 15 Wolken ist noch unklar. Möglich ist, dass die Wolken durch Schockfronten der Explosion erzeugt wurden. Andere Astronomen glauben aber, dass die Wolken aus der Wand der lokalen Blase stammen und ins Innere der Blase abgebrochen sind. Klar ist dagegen, unser Sonnensystem wird die Wolke nach astronomischen Maßstäben schon bald wieder verlassen, nämlich um das Jahr 3900 nach Christus herum.
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Uwe Lorenz begrüßt Sie gleich hier ab 10 zum Rendezvous. Das war's somit von mir. Mein Name ist Tobias Reuter. Die Frührevue ist wieder mal rum und ich darf noch einen schönen Dienstag wünschen.

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8: Zunächst scheint heute verbreitet die Sonne, am Nachmittag ziehen Wolken auf, die gegen Abend verbreitet Regen mit dabei haben können. Die Höchstwerte erreichen 24 Grad in Eupen und in Eschweiler, 21 Grad in St. Vith und in Kall. Am Abend und in der Nacht ist es meist dicht bewölkt, Regen fällt aber nur selten, die Temperaturen ziemlich frisch, 14 bis 10 Grad. Am Mittwoch sonnig und zunächst schwül heiß, später am Abend können zum Teil kräftige Wärmegewitter niedergehen, allerdings nicht überall. Die Höchstwerte erreichen dann 23 bis 27 Grad.
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9: Ich bin Dirk Zeitler. Die deutsche Wirtschaft sendet mit einem erneuten Mini-Wachstum im Frühjahr ein Lebenszeichen inmitten aller Krisen. Von April bis Juni legte das Bruttoinlandsprodukt mit 0,3% zum Vorquartal etwas stärker zu als zunächst berechnet, teilte das Statistische Bundesamt mit.
10: Damit ist die deutsche Wirtschaft drei Quartale in Folge gewachsen, wenn auch nur leicht. Die Entwicklung geht vor allem auf die gute Exportentwicklung zurück, so die Bundesstatistiker. Und auch am Bau gab es zuletzt leichte Anzeichen von Entspannung. Allerdings wirkt das eher wie eine Momentaufnahme, denn die finanziellen Herausforderungen bleiben gewaltig. In den ersten sechs Monaten gab der Staat 71,3 Milliarden Euro mehr aus, als er eingenommen hat. Das staatliche Defizit war damit um mehr als 36% höher als im ersten Halbjahr 2025. Diana Kramer, Nachrichtenredaktion.
9: Kanzleramtschefin Wagen sieht die Bundesregierung nach der Sommerpause vor großen Aufgaben. Wir haben jetzt sehr viel auf unserer To-Do-Liste, das wir im Herbst gemeinsam angehen müssen. Das wird eine gemeinsame Kraftanstrengung. Das sagte die CDU-Politikerin vor Beginn einer zweitägigen Kabinettsklausur auf Schloss Neuhardenberg in Brandenburg im Deutschlandfunk. Aus Sorge um Stellenstreichungen und Werksschließungen fordert die Belegschaft beim Autobauer Volkswagen Klarheit vom Vorstand. Heute beginnt eine ganze Serie an Betriebsversammlungen. Den Auftakt machen Wolfsburg und Braunschweig. Auch der Betriebsrat fordert Antworten vom Vorstand. Das sagte Betriebsratschefin Daniela Cavallo am Abend.
11: Bisher hat die Belegschaft vieles aus der Presse entnommen. Sie können nicht einschätzen, sind das Gerüchte, ist an dem etwas dran?
9: Betriebsbedingte Kündigungen und Werksschließungen lehnt sie klar ab. Feuerwehrleute aus Nordrhein-Westfalen und Niedersachsen sind nach einer dreitägigen Anreise bei einem großen Waldbrand in Serbien angekommen. In dem Waldgebiet östlich von Belgrad brenne es weiterhin sehr stark. Die ersten Einsatzkräfte hätten deshalb unmittelbar nach ihrer Ankunft am Montagabend mit dem Löschen begonnen und die ganze Nacht durchgearbeitet, teilte die Feuerwehr in Bonn mit. Der Einsatz der deutschen Feuerwehrleute ist zunächst auf 10 Tage angelegt.
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15: Einen wunderschönen guten Morgen. Hier ist wieder Ihr Rendezvous ab 10 am Dienstag. Mein Name ist Uwe Lorenz.
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0: Ja, für viele ist immer noch Holiday, meine Damen und Herren. Musikalisch waren das natürlich gerade wieder Ferien. Ja, vielleicht für viele schon Erinnerung, für andere wiederum steht's noch bevor. Wie auch immer, wir haben gute Musik für Sie, nämlich Schlager und Oldies in der richtigen Mischung. Und wir haben Informationen, die Eifler Euregio News sind natürlich mit dabei, das Gesundheitswetter auch. Und wir blicken nach Stolberg, dort soll etwas mehr für das Stadtklima getan werden, unter dem Motto Hausbäume.
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0: Im Kreis Euskirchen werden Hausbesitzer bereits bei der weiteren Begrünung ihrer Gärten unterstützt. Nun will auch Stolberg mehr für sein Stadtklima tun. Das Aufforsten auf dem eigenen Grundstück erfolgt hier über die Aktion Hausbäume. Julia Thomas berichtet.
1: Der Kreis Euskirchen hat es vorgemacht. Städte können grüner werden, wenn es attraktive Angebote für eine naturnahe Gartengestaltung gibt. Das will sich nun auch die Stadt Stolberg zunutze machen. Die Kupferstadt hat das neue Projekt Hausbäume gestartet. Jeder Hausbesitzer soll sein Wohnumfeld grün gestalten. Tobias Wilsch, Pressesprecher der Stadt Stolberg.
2: Insbesondere natürlich in den Vorgärten, aber insgesamt in Stolberg brauchen wir mehr Grün. Das sieht nicht nur gut aus, sondern ist auch insgesamt gut fürs Stadtklima.
1: Wer Interesse hat, kann sich bei der Stadt Stolberg melden und zunächst aus einer großen Zahl heimischer Bäume und Gehölze wählen, um sich das passende Grün für seinen Standort auszusuchen. Die Kosten übernimmt die Stadt und sie sorgt sogar dafür, dass es gepflanzt wird.
2: Ja, man kann bei uns einfach einen Antrag stellen, der wird dann bei uns geprüft und dann bekommt derjenige dann eben einen bis zu 3 Meter großen Jungbaum zur Verfügung. Der wird dann von einem Fachunternehmen zum Beispiel den Vorgarten gepflanzt und die Bürger kümmern sich dann mindestens die nächsten 15 Jahre um die Pflege. Das ist also quasi für die Stadt und für die Bürger ein Win-Win.
1: Gefördert wird aber natürlich nur neues Grün. Ersatzbepflanzungen für gefällte Bäume sind in diesem Projekt nicht enthalten. Das gesamte Stadtklima soll davon einen Nutzen haben, denn Bäume spenden Schatten, nehmen CO2 auf und tragen im Sommer an heißen Tagen zur Abkühlung und Verbesserung des Kleinklimas bei. Deshalb hofft die Stadt auch auf viele Teilnehmer.
2: Naja, Bäume spenden Schatten und funktionieren für die Umgebung wie natürliche Klimaanlagen. Das ist gerade jetzt, sieht man das nochmal sehr gut in Hitze- und Trockenphasen, sehr wichtig, weil damit die ganze Stadt etwas besser abgekühlt werden kann.
1: Anmeldungen zur Teilnahme an der Hausbäume-Aktion nimmt die Stadt Stolberg ab sofort im Rathaus oder über ihr Online-Portal entgegen.

Wir kommen wieder zu den aktuellen Geschehnissen in unserem Sendegebiet. Dazu schalten wir gleich in unsere Nachrichtenredaktion, das Neueste aus Eifel und Euregio.

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1: Heute Nachmittag meist noch überall freundlich, später ziehen mehr Wolken auf und die können gegen Abend gebietsweise kräftigen Regen mit dabei haben. Die Höchstwerte 24 Grad in Einatten und in Aachen, 21 Grad, die in Hellenthal und in Burgreuland erreicht werden. In Richtung Rhein werden es sogar 25 Grad. Durch die Nacht geht es gebietsweise dicht bewölkt mit etwas Regen, später lockert es auf. Die Temperaturen schlaftauglich bei 14 bis 10 Grad. Am Mittwoch zunächst verbreitet überall sonnig. Im Tagesverlauf zunehmend schwül, gegen Abend erhöhte Schauer- und Gewitterneigung, die Temperaturen dann 23 bis 27 Grad.
2: Regionalnachrichten. Ich bin Dieter Speth. Auch wenn der Brand im Hohen Venn noch immer nicht komplett unter Kontrolle ist, werden heute Vormittag die wichtigen Straßen zu Schloss Venn wieder für den Individualverkehr freigegeben. Das teilte der Feuerwehrkommandant der Zone Westerhöhne und Plateau mit. Damit können die wichtige N68 von Malmedy über Morigi nach Eupen, die N676 zwischen Ovivar und Morigi sowie die N672 zwischen Chalet und Belcroix wieder genutzt werden. Die Straßensperrungen hatten Anwohner und den touristischen Verkehr stark belastet. Die Behörden weisen aber ausdrücklich darauf hin, dass das Betreten des Hohen Venns weiter strikt verboten ist. Noch dauern die Löscharbeiten im Hohen Venn an. Die toxischen Gefahren durch den starken Rauch werfen dabei viele Fragen auf. Für Anwohner gilt weiter, bei starker Rauchentwicklung die Atemwege zu schützen. Vor allem Menschen mit asthmatischen Erkrankungen sollen sich nicht zu lange in den verrauchten Regionen aufhalten und dort keine sportlichen Aktivitäten durchführen. Noch ist auch nicht klar, ob den eingesetzten Feuerwehrleuten durch den Rauch gesundheitliche Gefahren drohen könnten. Betroffen sind auch Tiere und Natur, vor allem kleinere Tiere sowie Insekten und Amphibien haben sich nicht rechtzeitig in Sicherheit bringen können. Größere Tiere wie Wildschweine oder Hirsche seien dagegen in andere Waldbereiche ausgewichen, heißt es vom Forstamt Elsenborn. Ein Gutachten zur langfristigen Bodenschadstoffbilanz steht leider aus. Auch über eine direkte Giftstoffbelastung von landwirtschaftlichen Ernten oder für Weidetiere könne zunächst keine Angaben gemacht werden. Beim Landwirtschaftszentrum Agra Ost seien Medienberichten zufolge bislang kaum Fragen zu diesem Thema eingegangen. Die Bundespolizei hat am ehemaligen Grenzübergang Lichtenbusch bei Aachen rund 4,9 Kilogramm Potenzhonig sichergestellt. Die Beamten hatten am Freitag einen 24-jährigen deutschen und seinen 19 Jahre alten belgischen Beifahrer bei der Einreise aus Belgien angehalten und kontrolliert. Im Kofferraum wurde ein großer Karton mit insgesamt 20 Packungen des Potenzhonigs gefunden. Die Beamten stellen das Material sicher. Gegen die beiden Männer wurde Strafanzeige wegen des Verstoßes gegen das Arzneimittelgesetz erhoben. Sie durften ihre Fahrt anschließend fortsetzen. Wie bei Radio 700 angekündigt, hat am Montag die Großbaustelle in der Aachener Adenauerallee begonnen. Zwischen der Erzberger Allee und dem Brandehöfer Weg lässt die Stadt unter anderem die Kanal- und Stromleitungen erneuern. Die vielbefahrene Adenauerallee muss deshalb in diesem Abschnitt für rund 6 Monate gesperrt werden. Für den Verkehr gelten weiträumige Umleitungen. Auch die Buslinien der ASEAG sind betroffen. Auf den Linien 10, 16, 30, 33, 46 und V kann sich dadurch die Fahrzeit um bis zu 10 Minuten verlängern. Im Bereich an der Tunnelrampe wird zudem eine neue Fernwärmeleitung verlegt. Diese Arbeiten sollen aber nur wenige Tage dauern. Am ersten Tag der Baustelle ist ein größeres Verkehrschaos ausgeblieben. 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

Wir greifen mal wieder in die Oldie-Kiste. Walk Away René war 1968 ein Riesenerfolg in den internationalen Hitparaden und darauf folgte natürlich auch eine deutsche Version. Ein ganzes Leben lang gesungen von Tony London, hören wir gleich. Und danach dann mein Kollege Jochen Spieth mit dem Gesundheitswetter.

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2: Die kühlen Morgenstunden ziehen rheumatische Beschwerden, Gelenk-, Knochen- und Narbenschmerzen an. Außerdem muss verbreitet wieder mit Gliederschmerzen gerechnet werden. Im Tagesverlauf klingen diese aber ab. Örtlich kann es auch zu Problemen wie Kopfweh und Migräneneigung kommen und auch die Neigung zu Koliken und Krämpfen ist jetzt witterungsbedingt erhöht. Der Pollenkalender zeigt, die Pollen sind aus der Pause wieder zurück und drehen mit den steigenden Temperaturen nochmal auf. Wir haben eine steigende Konzentration, also in Richtung stark von Gänsefußpollen. Mäßig bis stark unterwegs sind außerdem noch Nessel und Gräser, aber auch noch einige Beifuß- und Wegerichpollen und in schwacher Konzentration, da sind Ampfer- und Ambrosia-Pollen in der Luft. Ihnen allen einen angenehmen Dienstag.
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Ja, da geht sie schon so langsam zu Ende. Die erste Stunde unseres Rendezvous ab 10 am Dienstagvormittag bei Radio 700. Mein Name ist Uwe Lorenz und wir hören uns gleich wieder. Kurz vor 11 beginnt Stunde 2. Bleiben Sie also dran.

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5: Heute Nachmittag meist noch überall freundlich, später ziehen mehr Wolken auf und die können gegen Abend gebietsweise kräftigen Regen mit dabei haben. Die Höchstwerte 24 Grad in Einatten und in Aachen, 21 Grad, die in Hellenthal und in Burgheuland erreicht werden. In Richtung Rhein werden es sogar 25 Grad. Durch die Nacht geht es gebietsweise dicht bewölkt mit etwas Regen, später lockert es auf. Die Temperaturen schlaftauglich bei 14 bis 10 Grad. Am Mittwoch zunächst verbreitet überall sonnig. Im Tagesverlauf zunehmend schwül, gegen Abend erhöhte Schauer- und Gewitterneigung, die Temperaturen dann 23 bis 27 Grad.
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6: Ich bin Diana Kramer. Auf Schloss Neuherdenberg in Brandenburg hat die zweitägige Klausur des Bundeskabinetts begonnen. Es ist der erste gemeinsame Termin der Bundesregierung nach der Sommerpause. Dabei geht es vor allem um die Stärkung der deutschen Wirtschaft, sagte Bundeskanzler Friedrich Merz direkt vor dem Treffen.
7: Im Mittelpunkt des heutigen Tages steht die Frage, wie wir die industrielle Basis in Deutschland erhalten und wieder stärken können. Denn der Anspruch der Bundesregierung ist klar: Deutschland soll ein starkes Industrieland bleiben, auch im KI-Zeitalter wollen wir an der Weltspitze stehen.
6: Kanzler Merz erklärte weiter, dass es bei der Klausur aber auch um Fragen der inneren Sicherheit geht, vor allem vor dem Hintergrund der wachsenden hybriden Bedrohung. Die deutsche Wirtschaft konnte im Frühjahr erneut ein Mini-Wachstum verbuchen. Von April bis Juni legte das Bruttoinlandsprodukt mit 0,3% zum Vorquartal etwas stärker zu als zunächst berechnet, teilte das Statistische Bundesamt mit. Es ist das dritte Wachstum in Folge, getragen war es auch im zweiten Quartal von der guten Exportentwicklung. Gewaltig bleiben aber die finanziellen Herausforderungen. Im ersten Halbjahr gab der Staat 71,3 Milliarden Euro mehr aus, als er einnahm. Freunde zu treffen wird für viele Menschen in Deutschland offenbar immer unwichtiger. Das zeigt der neue Freizeitmonitor der Hamburger Stiftung für Zukunftsfragen. Immer beliebter sind dagegen den Forschern zufolge Social-Media-Aktivitäten und künstliche Intelligenz.
8: Auf Insta und Co. abhängen, Musik hören oder daddeln, das wird für viele von uns immer wichtiger. Und auch KI gehört mittlerweile zur Freizeit dazu, vor allem bei den Jüngeren. Und die nutzen den Chatbot häufig auch als Ersatz für Freunde. Zu Sofa-Freaks sind wir aber noch nicht mutiert, im Gegenteil. Viel mehr Leute als früher treiben Sport und auch Vereine und Ehrenämter, die sind gefragt. Claudia Wächter, Nachrichtenredaktion.
6: Der Bitcoin hat erneut kräftig zugelegt. Die älteste und bekannteste Kryptowährung stieg erstmals seit mehr als 3 Monaten über die Marke von 80.000 US-Dollar. Der Kursgewinn wurde mit einem Treffen von US-Präsident Donald Trump mit Vertretern der Branche erklärt. Anleger hoffen auf weniger Regulierung beim Handel mit Kryptowährungen.
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10: Weiter geht's mit der zweiten Stunde unseres Rendezvous am Dienstagvormittag. Für Sie am Mikrofon Uwe Lorenz.
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0: Neben viel guter Musik informieren wir Sie natürlich auch in dieser Stunde wieder über das aktuelle Geschehen in unserem Sendegebiet. Dazu kommen die Veranstaltungstipps. Wir gucken mal, was heute am Dienstag so ansteht an Events in unserem Sendegebiet. Und wir haben gleich wieder einen Blick auf die Ehrenamtsbörse der Genueifel. Die neuesten Angebote stehen wieder parat.
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1: Heute Nachmittag meist noch überall freundlich, später ziehen mehr Wolken auf und die können gegen Abend gebietsweise kräftigen Regen mit dabei haben. Die Höchstwerte 24 Grad in Einatten und in Aachen, 21 Grad, die in Hellenthal und in Burgreuland erreicht werden. In Richtung Rhein werden es sogar 25 Grad. Durch die Nacht geht es gebietsweise dicht bewölkt mit etwas Regen, später lockert es auf. Die Temperaturen schlaftauglich bei 14 bis 10 Grad. Am Mittwoch zunächst verbreitet überall sonnig. Im Tagesverlauf zunehmend schwül, gegen Abend erhöhte Schauer- und Gewitterneigung, die Temperaturen dann 23 bis 27 Grad.
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3: Ich bin Dieter Speth. Auch wenn der Brand im Hohen Venn noch immer nicht komplett unter Kontrolle ist, werden heute Vormittag die wichtigen Straßen zu Schloss Venn wieder für den Individualverkehr freigegeben. Das teilte der Feuerwehrkommandant der Zone Westre Heune und Plateau mit. Damit können die wichtige N68 von Malmedy über Morigi nach Eupen, die N676 zwischen Ovivar und Morigi sowie die N672 zwischen Chalet und Belcroix wieder genutzt werden. Die Straßensperrungen hatten Anwohner und den touristischen Verkehr stark belastet. Die Behörden weisen aber ausdrücklich darauf hin, dass das Betreten des Hohen Venns weiter strikt verboten ist. Noch dauern die Löscharbeiten im Hohen Venn an. Die toxischen Gefahren durch den starken Rauch werfen dabei viele Fragen auf. Für Anwohner gilt weiter, bei starker Rauchentwicklung die Atemwege zu schützen. Vor allem Menschen mit asthmatischen Erkrankungen sollen sich nicht zu lange in den verrauchten Regionen aufhalten und dort keine sportlichen Aktivitäten durchführen. Noch ist auch nicht klar, ob den eingesetzten Feuerwehrleuten durch den Rauch gesundheitliche Gefahren drohen könnten. Betroffen sind auch Tiere und Natur, vor allem kleinere Tiere sowie Insekten und Amphibien haben sich nicht rechtzeitig in Sicherheit bringen können. Größere Tiere wie Wildschweine oder Hirsche seien dagegen in andere Waldbereiche ausgewichen, heißt es vom Forstamt Elsenborn. Ein Gutachten zur langfristigen Bodenschadstoffbilanz steht leider aus. Auch über eine direkte Giftstoffbelastung von landwirtschaftlichen Ernten oder für Weidetiere könne zunächst keine Angaben gemacht werden. Beim Landwirtschaftszentrum Agra Ost seien Medienberichten zufolge bislang kaum Fragen zu diesem Thema eingegangen. Die Bundespolizei hat am ehemaligen Grenzübergang Lichtenbusch bei Aachen rund 4,9 Kilogramm Potenzhonig sichergestellt. Die Beamten hatten am Freitag einen 24-jährigen deutschen und seinen 19 Jahre alten belgischen Beifahrer bei der Einreise aus Belgien angehalten und kontrolliert. Im Kofferraum wurde ein großer Karton mit insgesamt 20 Packungen des Potenzhonigs gefunden. Die Beamten stellen das Material sicher. Gegen die beiden Männer wurde Strafanzeige wegen des Verstoßes gegen das Arzneimittelgesetz erhoben. Sie durften ihre Fahrt anschließend fortsetzen. Wie bei Radio 700 angekündigt, hat am Montag die Großbaustelle in der Aachener Adenauer Allee begonnen. Zwischen der Erzberger Allee und dem Brandehöfer Weg lässt die Stadt unter anderem die Kanal- und Stromleitungen erneuern. Die vielbefahrene Adenauer Allee muss deshalb in diesem Abschnitt für rund 6 Monate gesperrt werden. Für den Verkehr gelten weiträumige Umleitungen. Auch die Buslinien der ASEAG sind betroffen. Auf den Linien 10, 16, 30, 33, 46 und V kann sich dadurch die Fahrzeit um bis zu 10 Minuten verlängern. Im Bereich an der Tunnelrampe wird zudem eine neue Fernwärmeleitung verlegt. Diese Arbeiten sollen aber nur wenige Tage dauern. Am ersten Tag der Baustelle ist ein größeres Verkehrschaos ausgeblieben. 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

Jetzt ist es gleich wieder Zeit, einen Blick zu werfen auf die Events in unserem Sendegebiet, die Veranstaltungen für heute, für Dienstag, den 25. August.

0: 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Nicht nur Formel 1 Freunde können heute Abend wieder die Rennstrecke von Spa-Francorchamps erkunden. Der Ardennenkurs kann bis Sonnenuntergang per Fahrrad, E-Bike oder Mountainbike befahren werden. Cycle on Track startet um 18.15 Uhr. In Elsenborn geht heute die Kirmes zu Ende. Rund um den Kiosk ist tagsüber nochmal Kirmes treiben. Abends folgt der große Kirmesball mit DJ Stereo Night im Sport- und Kulturzentrum Herzebesch. Ein Lesespaß für die ganze Familie sind die Geschichten im Park. Vorgelesen wird ab 16 Uhr an den Säulen auf dem Aachener Lusberg. Bitte eine Picknickdecke mitbringen. Sascha schlüpft wieder in die Rolle von Dick Brave. Um 19.30 Uhr ist er mit seiner Band im Rahmen der aktuellen Konzerttour Open Air auf Burg Wilhelmstein in Würselen zu Gast. 30 Werke für 100 Tage. Unter diesem Motto werden die Sammlung Ludwig und die Gegenwartskunst gezeigt. Heute und in den nächsten Tagen im Aachener Ludwig Forum. Geöffnet ist heute von 13 bis 17 Uhr. Ebenfalls dort ist derzeit die Ausstellung Anfänger, als hätten wir noch alles zu lernen, zu sehen. Die Euregiobahn feiert ihr 25-jähriges Bestehen. Eine Wanderausstellung zeigt die geschichtliche Entwicklung des regionalen Nahverkehrsmittels. Noch bis Freitag ist die Ausstellung zu den Öffnungszeiten im Haus der Städteregion in Aachen zu sehen. In der Würselener Innenstadt hat die Würselener Sandkiste geöffnet. Mit Sand und Förmchen und einer Sommerlounge mit kulinarischen Angeboten. In der Dürener Innenstadt ist ein Sommerstrand aufgeschüttet. Auch hier kann man buddeln oder Beachvolleyball spielen oder sich in der Cocktailbar erfrischen. Ein Spaß für die ganze Familie ist das Maislabyrinth. Hier dürfen Sie auf keinen Fall den Überblick verlieren. Zur Erholung danach erwartet Sie ein Spaziergang am Grevelshofer See oder ein Besuch im Biergarten oder Hofcafé. Täglich ab 11 Uhr im Grevelshof Eifel in Mechernich-Obergarzen. Und das beliebte Open-Air-Kino Schauburg liefert auf der romantischen Kulisse von Burg Stolberg 10 Filme in 10 Tagen. Heute läuft Extrawurst. Filmstart ist um 20.30 Uhr. Einfach eine Mail schicken an veranstaltungen@radio700.eu und schon ist auch Ihr Event im Kalender auf dem Sender.
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Soweit die zweite Stunde unseres Rendezvous ab 10 heute am Dienstagvormittag hier bei Radio 700. Mein Name ist Uwe Lorenz und ich bin auch weiterhin für Sie da in der dritten Stunde und die beginnt kurz vor 12. Also bis gleich.

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3: Heute Nachmittag meist noch überall freundlich, später ziehen mehr Wolken auf und die können gegen Abend gebietsweise kräftigen Regen mit dabei haben. Die Höchstwerte 24 Grad in Einatten und in Aachen, 21 Grad, die in Hellenthal und in Burgheuland erreicht werden. In Richtung Rhein werden es sogar 25 Grad. Durch die Nacht geht es gebietsweise dicht bewölkt mit etwas Regen, später lockert es auf. Die Temperaturen schlaftauglich bei 14 bis 10 Grad. Am Mittwoch zunächst verbreitet überall sonnig. Im Tagesverlauf zunehmend schwül, gegen Abend erhöhte Schauer- und Gewitterneigung. Die Temperaturen dann 23 bis 27 Grad.
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4: Ich bin Diana Kramer. Bundeskanzler Friedrich Merz sieht Chancen, die Wachstumsschwäche in Deutschland zu überwinden. Unser Land habe große Potenziale, sagte Merz vor Beginn der Kabinettsklausur auf Schloss Neuhardenberg in Brandenburg.
5: Jetzt geht es um die Frage, wie wir unser Wirtschaftsmodell in die neue Zeit führen. Wir wollen raus aus der Wachstumsschwäche unserer Wirtschaft. Wir wollen unserer Wirtschaft wieder Aufschwung und Beschäftigung ermöglichen. Dafür muss aber der Staat die notwendigen und richtigen Voraussetzungen schaffen.
4: Im Mittelpunkt der zweitägigen Klausurtagung steht laut Kanzler Merz neben Wirtschaftsfragen auch das Thema innere Sicherheit. Merz nannte dabei den Drohnenvorfall am Flughafen in Leipzig. Das Auto bleibt für die meisten Menschen hier in Deutschland mit großem Abstand das wichtigste Verkehrsmittel. Das hat eine Umfrage des TÜV-Verbands ergeben. Mehr als 80% der mehr als 2000 Befragten sind demnach mindestens einmal in der Woche mit dem Auto unterwegs.
6: Fast 90% der Haushalte haben ein eigenes Auto. Immerhin jeder 11. befragte Autobesitzer eins mit Elektroantrieb. Rund 25% aller Befragten würden grundsätzlich E-Autos bevorzugen, wenn sie ein Fahrzeug kaufen müssten. Eine knappe Mehrheit ist übrigens dagegen, den Autoverkehr in den Zentren von Städten und Gemeinden zu beschränken. Immerhin 40% aber auch dafür. Und nach dem Autofahren ist zu Fuß gehen die beliebteste Fortbewegungsart, mit großem Vorsprung vor den Öffis und dem Fahrrad. Thomas Thonfeld, Berlin.
4: Die klassische Geselligkeit verliert nach einer neuen Umfrage für viele Menschen in Deutschland weiter an Bedeutung. Freunde zu treffen sei zwar weiterhin die wichtigste soziale Freizeitaktivität, aber es wird weniger, heißt es im Freizeitmonitor der Stiftung für Zukunftsfragen. Nur noch 19% der 3000 Befragten gaben an, regelmäßig mit Freunden unterwegs zu sein. Der Alltag werde bei den meisten dominiert von der Nutzung des Internets, dem Fernsehen, Musik hören und dem Handy. Im VW-Stammwerk in Wolfsburg hat die Serie von Betriebsversammlungen beim kriselnden Autobau begonnen. Der Vorstand um Konzernchef Oliver Blume soll der Belegschaft Antworten zu angekündigten Sparmaßnahmen liefern. Zehntausende Stellen und 4 Werke sollen in Gefahr sein.
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9: Und hier beginnt sie, die dritte Stunde unseres Rendezvous ab 10 am Dienstagvormittag bei Radio 700. Weiterhin für Sie am Mikro Uwe Lorenz.
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0: Ja, ganz viel Musik wieder bei uns auch in der dritten Stunde unseres Rendezvous ab 10 hier bei Radio 700 und gleich ein aktueller Beitrag nochmal über den Fennbrand und der beschäftigt er eigentlich immer noch unser Denken sozusagen und der Oberbürgermeister Aachens, Michael Ziemons, der hat sich den Einsatz zur Brandbekämpfung persönlich angeschaut, darüber berichten wir gleich. Dann haben wir natürlich die Eifeler Region News im Programm und gegen 20 vor 1 blicken wir auf ein Highlight im Programm von Radio 700, nämlich den Schlagerkalender-Spezial am kommenden Samstag um 16 Uhr hier bei uns. Darüber nachher mehr.
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0: Der Fennbrand beschäftigt weiter die Einsatzkräfte. Auch aus Aachen waren Feuerwehrleute vor Ort und sie halfen mit, dafür zu sorgen, dass die Flammen nicht auf das deutsche Staatsgebiet übergreifen konnten. Aachens Oberbürgermeister Michael Ziemons hat sich den Einsatz zur Brandbekämpfung persönlich angeschaut. Und tief bewegt hat er unserer Reporterin Julia Thomas geschildert, warum Hitze und Klimaschutz für Aachen jetzt noch wichtiger geworden sind.
1: Der Brand im Hohen Venn schockiert die Menschen in halb Europa. Die Bilder der abgebrannten Flächen sind ein Mahnmal für die Folgen des Klimawandels. Noch sind die Flammen nicht gelöscht. Und nur die unermüdliche Hilfe vieler Menschen sorgt dafür, dass der Brand nicht noch schlimmere Dimensionen annimmt. Nun hat auch Aachens Oberbürgermeister Michael Ziemons den Brandort besucht. Tief bewegt schildert er seine Eindrücke ins Radiomikrofon.
2: Ich bin heute persönlich vor Ort gewesen, gerade um den Aachener Kräften dort Danke zu sagen, um sie zu besuchen, die dort unermüdlich Einsatz tun. Viele freiwillige Feuerwehrlöchtige sind dort im Einsatz und es ist wirklich bedrückend dort vor Ort. Es ist eine Katastrophe, die sich da abspielt, direkt vor unseren Augen. Und die Eindrücke, die ich da mitnehme, die sind unfassbar traurig.
1: Ziemons konnte mit eigenen Augen sehen, welchen Schaden das Feuer angerichtet hat, aber auch, wie groß der Einsatz ist, um eine noch weitere Ausdehnung zu begrenzen. Beides beschäftigt ihn.
2: Man ist dort vor Ort und denkt, es sieht, wenn man es nicht anders riechen würde, sieht es aus wie an einem nebligen Novembertag. Es ist aber kein Nebel, es ist alles Qualm, es ist alles Rauch. Es ist unfassbar schwierig, sich dort aufzuhalten. Die Augen brennen recht schnell und man braucht einen Atemschutz. Das wird noch lange dauern dort. Es brennt unterirdisch und zu sehen, wie unermüdlich doch die Helferinnen und Helfer im Einsatz sind, wie viele Freiwillige dort im Einsatz sind, wie viele Bauern, Landwirte, Firmen, Institutionen einfach dort mit Wassertransporten helfen, das ist genauso beeindruckend wie zu sehen, wie professionell dort Hand in Hand ganz unterschiedliche Kräfte aus allen Nationen zusammenarbeiten. Wir können stolz sein auf unsere Region, die so zusammensteht.
1: Welche Folgen der Brand hat, lässt sich nicht absehen. Vielerorts ist bereits von einer ökologischen Katastrophe die Rede. Einfach wieder aufbauen, das wird man im Fenn nicht können. Ziemons ist über dieses Schicksal besorgt. Ihn beschäftigt aber auch, was die Einsatzkräfte vor Ort in den letzten Tagen bewegt.
2: Meine Gedanken sind seitdem natürlich besonders auch mit den Menschen, die dort vor Ort eigentlich leben, die um ihre Heimat bangen, die noch lange nicht in ihren Häusern normal werden, leben können. Der Geruch wird noch begleiten und der wird sich auch in den Häusern festgesetzt haben. Und das Moor brennt unterirdisch, es wird also auch noch eine Weile so weitergehen. Ich glaube, zwei Dinge sind nach so einem Tag besonders eindrucksvoll wieder mal bestätigt. Erstens, wie wichtig es ist, in der Region zusammenzustehen. Und zweitens aber auch, wie wichtig Klimaschutz, Klimafolgenanpassung sind. Natürlich gibt es dort auch Anteile menschengemacht, die eine Rolle spielen. Und wer das leugnet nach einem solchen Tag, nach einem solchen Eindruck, dem ist wirklich nicht zu helfen. Es mahnt uns alle noch einmal wieder eindrücklich in unseren Bemühungen, da nicht nachzulassen. Wir haben ja in der Stadt Aachen ein integriertes Klimaschutzkonzept, einen Klimastadtvertrag, all diese Dinge bringen wir weiter voran, jetzt noch einmal verstärkt und bestärkt durch die Eindrücke dieser furchtbaren Katastrophen.

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1: Heute Nachmittag meist noch überall freundlich, später ziehen mehr Wolken auf und die können gegen Abend gebietsweise kräftigen Regen mit dabei haben. Die Höchstwerte 24 Grad in Einatten und in Aachen, 21 Grad, die in Hellenthal und in Burgheuland erreicht werden. In Richtung Rhein werden es sogar 25 Grad. Durch die Nacht geht es gebietsweise dicht bewölkt mit etwas Regen, später lockert es auf. Die Temperaturen schlaftauglich bei 14 bis 10 Grad. Am Mittwoch zunächst verbreitet überall sonnig. Im Tagesverlauf zunehmend schwül, gegen Abend erhöhte Schauer- und Gewitterneigung, die Temperaturen dann 23 bis 27 Grad.
2: 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Ich bin Ina Pleier. Noch müssen viele Glutnester im Hohen Venn bekämpft werden. Die beiden Löschhubschrauber aus Norwegen sowie die Panzerfahrzeuge der belgischen Armee haben ihren Einsatz inzwischen aber beenden können. Vor allem im Norden und im Osten des Brandgebietes bleibt die Lage schwierig. Die belgischen Löschhubschrauber bleiben vor Ort, um die Lage aus der Luft zu erkunden und bei Bedarf gezielt mit Wasser zu unterstützen. Einige Stellen in dem betroffenen Gebiet bleiben weiter schwer zugänglich. Die Behörden gehen davon aus, dass es noch einige Zeit dauern wird, bis die Rauchentwicklung nachlässt und alle Glutnester gelöscht sind. Auch heute sind weiter 50 Einsatzkräfte vor Ort. Seit dem Vormittag sind die drei Hauptverkehrsachsen durch das Ruhrfenn wieder befahrbar. Auch im Kreis Euskirchen fällt die Getreideernte in diesem Jahr allenfalls durchwachsen aus. Schuld daran waren die heißen Sommermonate und ausbleibender Niederschlag. Bei den Herbstkulturen wie Mais, Kartoffeln und Rüben könnte es zu massiven Ernteausfällen kommen, wie die Kreisbauernschaft Euskirchen mitteilte. Immerhin sei die Weizenernte trotz des fehlenden Niederschlags einigermaßen passabel verlaufen. Insgesamt dürfte die Getreideernte im Rheinland in diesem Jahr rund 14% unter dem Ergebnis des vergangenen Jahres liegen. Das bedeutet eine Gesamtmenge der Ernte von etwa 1,1 Millionen Tonnen. Große Sorgen bereitet derzeit der Mais. Wenn es nicht warm bleibt und ausreichend regnet, könnte an einigen Standorten sogar ein Totalausfall der Ernte drohen. In Verbindung mit stark schwankenden Preisen für Energie, Dünger und Pflanzenschutzmittel sei das für viele Landwirte eine echte Gefahr, weil die finanzielle Planbarkeit fehle. In der Nacht zum Sonntag ist die Polizei in die Industriezone nach Lonsen ausgerückt. Dort hatten Anlieger mehrere driftende Fahrzeuge und den Einsatz von Pyrotechnik gemeldet. Beim Eintreffen der Polizei hatte ein Fahrzeug die Zufahrt zur Industriezone blockiert. Vor Ort befanden sich zwischen 40 und 50 teils maskierte Personen. Diese ergriffen die Flucht. Anhand der Kennzeichen konnte festgestellt werden, dass die Personen aus Belgien und NRW stammten. Die Ermittlungen dauern an. Am Samstagabend hat die Polizei im Eupener Josephine-Koch-Park einen Mann festgenommen. Halbnackt hatte er andere Personen massiv angepöbelt, heißt es im Einsatzbericht. Auch gegenüber den Beamten der Polizei wurde der Mann aggressiv. Er kam schließlich in eine Ausnüchterungszelle. 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

Eine ganz besondere Ausgabe unserer Sendung Schlagerkalender steht an. Schlagerkalender Spezial. Die 25. Sendung steht an und die ist am Samstag, dem 29. August, hier bei uns bei Radio 700 ab 16 Uhr zu hören. Meine Kollegin Barbara Müller und ich begrüßen Sie dann 2 Stunden lang zu Schlagern von gestern, vorgestern und heute. Und gleich berichten wir ein bisschen mehr darüber, was hier im Schlagerkalender Spezial so passieren wird.

Am Samstag, dem 29. August ab 16 Uhr ist es soweit. Hier bei Radio 700 präsentieren wir Ihnen die 25. Ausgabe unseres Schlagerkalenders, einer Sendung, die von Anfang an sehr gut bei Ihnen angekommen ist, denn sie präsentiert ja nicht nur Schlager von vorgestern und gestern, sondern auch von heute. Und dieser Mix ist es, der Ihnen gefällt, und es freut uns natürlich ganz besonders, dass die Sendung so gut bei Ihnen ankommt. Und am kommenden Samstag gibt es eine Spezialausgabe dieser Sendung. 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Alle diese Fragen klären wir am Samstag zusammen für Sie in der Sendung Schlagerkalender Spezial, und dafür gibt es noch jede Menge Musik natürlich dazu, die wir auch eigens für Sie präsentieren werden und die wir so ein bisschen mit Hintergedanken ausgesucht haben. Was es alles genau sein wird, das hören Sie am Samstag ab 16 Uhr hier bei Radio 700, der Schlagerkalender Spezial. 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

Ja, und das war ein Schlager, einer von damals aus den 60er Jahren. Renate Kern, Lieber mal weinen im Glück, und viele weitere Schlager. Also wie gesagt, am kommenden Samstag ab 16 Uhr hier bei Radio 700 im Schlagerkalender Spezial. Ja, und jetzt geht's erstmal weiter im Programm mit dem Treffpunkt und meinem Kollegen Jochen Späth. Ich bedanke mich fürs Zuhören in den letzten 3 Stunden, und wenn Sie mögen, dann können wir das morgen nochmal wiederholen, denn am Mittwoch bin ich wieder für Sie da von 10 bis 13 Uhr hier bei Radio 700. Bis dann.

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4: Heute Nachmittag meist noch überall freundlich, später ziehen mehr Wolken auf und die können gegen Abend gebietsweise kräftigen Regen mit dabei haben. Die Höchstwerte 24 Grad in Einatten und in Aachen, 21 Grad, die in Hellenthal und in Burgheuland erreicht werden. In Richtung Rhein werden es sogar 25 Grad. Durch die Nacht geht es gebietsweise dicht bewölkt mit etwas Regen, später lockert es auf. Die Temperaturen schlaftauglich bei 14 bis 10 Grad. Am Mittwoch zunächst verbreitet überall sonnig. Im Tagesverlauf zunehmend schwül, gegen Abend erhöhte Schauer- und Gewitterneigung, die Temperaturen dann 23 bis 27 Grad.
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5: Ich bin Diana Kramer. Nach der Sommerpause ist das Bundeskabinett heute zu einer zweitägigen Klausur auf Schloss Neuhardenberg.

0: In Brandenburg zusammengekommen. Das Treffen dürfte der Auftakt für schwierige Wochen sein, in denen der Bundesregierung drei Landtagswahlen und ein womöglich heißer Herbst der Reformen bevorstehen.
1: Kanzler Merz machte vor der Klausur buchstäblich auf Schönwetter.
2: Nehmen Sie das gute Wetter auch als Beleg dafür, dass wir uns in einer guten Atmosphäre hier in Neu-Hardenberg im Kabinett treffen.
1: Zuletzt galten Stimmung und Kompromissfähigkeit der Regierung allerdings als angeschlagen. Merz bemühte sich, den Eindruck zu erwecken, man sei jetzt voll im Arbeitsmodus. Themen dieser Kabinettsklausur sollen eine Stärkung der Wirtschaft sein, mehr Hitzeschutz angesichts des Klimawandels, aber auch neue Verteidigungstechnik, insbesondere Drohnenabwehr. Onne Thorau, Berlin.
0: Das Auto bleibt für die meisten Menschen hierzulande mit großem Abstand das wichtigste Verkehrsmittel. Mehr als 80% sind mindestens einmal die Woche mit dem Auto unterwegs, zeigt eine Befragung des TÜV-Verbands. 88% mit dem eigenen Auto. 63% gaben an, überwiegend zu Fuß unterwegs zu sein. Jeder fünfte Befragte nutzt mindestens einmal wöchentlich Bus oder Bahn und genauso viele steigen aufs Fahrrad. Aus Sorge um Stellenstreichungen und Werksschließungen fordert die Belegschaft beim Autobauer Volkswagen Klarheit vom Vorstand. Am Vormittag hat die erste von insgesamt 9 Betriebsversammlungen begonnen. Den Auftakt gab es am VW-Stammsitz in Wolfsburg.
3: Für VW-Chef Blume sind die bisherigen Einsparungen noch nicht ausreichend. Wir sind überdimensioniert, das macht uns oft zu langsam und zu kompliziert, beschrieb der VW-Boss das Problem. Die Lage sei mehr als kritisch, sagte Blume zuletzt in einem internen Interview. Die Belegschaft will vom Vorstand Klarheit, wie dieser das Unternehmen unter diesen Bedingungen zukunftsfest aufstellen will. Betriebsratschefin Cavallo lehnte am Abend betriebsbedingte Kündigungen und Werksschließungen klar ab. Dirk Zeitler, Berlin.
0: Mit einer erneuten Sammelabschiebung hat die Bundesrepublik 23 Afghanen ausgeflogen. Nach dpa-Informationen wurden die ausreisepflichtigen Männer mit einem Charterflugzeug nach Kabul geflogen, begleitet von Bundespolizisten. Bundesinnenminister Alexander Dobrindt hatte im Juli weitere Rückführungen nach Afghanistan angekündigt.
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7: Und er begleitet Sie durch den Dienstagnachmittag. Hallo zusammen.

0: Kurz nach eins, Sie hören Radio 700 und das ist der Treffpunkt am Dienstagnachmittag. Drei tolle musikalische Geburtstagskinder haben wir für Sie. Es gibt Neues vom Eurovision Song Contest und da hängt wieder mal gründlich der Haussegen schief. Außerdem blicken wir in die Kinos in Deutschland. Wir haben den Veranstaltungskalender und die Zeitreise sowie ganz viele Programmhinweise für Sie. Das alles in den kommenden drei Stunden.
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Für gute Laune war unser erstes musikalisches Geburtstagskind Zeit seines Lebens wohl immer zu haben. Seine Karriere begann ungewöhnlich spät. Er sang zunächst in Nachtclubs, dort tanzte er dann auch, vor allem in Frankreich, wurde dann zunächst entdeckt, als er Titel in französischer und niederländischer Sprache sang. 1954 wurde gleich seine erste Aufnahme in den Niederlanden ein voller Erfolg. Schnell etablierte er sich dann aber im deutschen Fernsehen. Alles begann mit einer ersten Sendung als Gast im DDR-Fernsehen bei Heute gehe ich ins Maxim. Ab 1959 moderierte er seine erste eigene Spielshow, Jede Sekunde ein Schilling vom ORF, die auch ins deutsche Fernsehen übernommen wurde. In den 60ern folgten dann zunächst Produktionen wie Sing mit mir, Spiel mit mir, die allerdings beim WDR abgesetzt wurden, woraufhin er zum ZDF wechselte und dort den Goldenen Schuss moderierte, bis es eben zur Einführung des Farbfernsehens dann 1967 wegen seiner privaten Verhältnisse zum großen Eklat kam und Lou van Burg vom Bildschirm verbannt wurde und durch Vico Torriani ersetzt wurde. In dieser Zeit hatte er auch einige große Schlagererfolge in deutscher Sprache, sein größter Titel sicherlich Freunde fürs Leben. 1986 verstarb er recht früh im Alter von nur 69 Jahren. Heute, da hätte er seinen 109. Geburtstag gefeiert.

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1: Heute Nachmittag meist noch überall freundlich, später ziehen mehr Wolken auf und die können gegen Abend gebietsweise kräftigen Regen mit dabei haben. Die Höchstwerte 24 Grad in Einatten und in Aachen, 21 Grad, die in Hellental und in Burgreuland erreicht werden. In Richtung Rhein werden es sogar 25 Grad. Durch die Nacht geht es gebietsweise dicht bewölkt mit etwas Regen, später lockert es auf. Die Temperaturen schlaftauglich bei 14 bis 10 Grad. Am Mittwoch zunächst verbreitet überall sonnig. Im Tagesverlauf zunehmend schwül, gegen Abend erhöhte Schauer- und Gewitterneigung, die Temperaturen dann 23 bis 27 Grad.
2: Regionalnachrichten. Ich bin Ina Pleier. Noch müssen viele Glutnester im Hohen Venn bekämpft werden. Die beiden Löschhubschrauber aus Norwegen sowie die Panzerfahrzeuge der belgischen Armee hatten ihren Einsatz inzwischen aber beenden können. Vor allem im Norden und im Osten des Brandgebietes bleibt die Lage schwierig. Die belgischen Löschhubschrauber bleiben vor Ort, um die Lage aus der Luft zu erkunden und bei Bedarf gezielt mit Wasser zu unterstützen. Einige Stellen in dem betroffenen Gebiet bleiben weiter schwer zugänglich. Die Behörden gehen davon aus, dass es noch einige Zeit dauern wird, bis die Rauchentwicklung nachlässt und alle Glutnester gelöscht sind. Auch heute sind weiter 50 Einsatzkräfte vor Ort. Seit dem Vormittag sind die drei Hauptverkehrsachsen durch das Ruhrfenn wieder befahrbar. Auch im Kreis Euskirchen fällt die Getreideernte in diesem Jahr allenfalls durchwachsen aus. Schuld daran waren die heißen Sommermonate und ausbleibender Niederschlag. Bei den Herbstkulturen wie Mais, Kartoffeln und Rüben könnte es zu massiven Ernteausfällen kommen, wie die Kreisbauernschaft Euskirchen mitteilte. Immerhin sei die Weizenernte trotz des fehlenden Niederschlags einigermaßen passabel verlaufen. Insgesamt dürfte die Getreideernte im Rheinland in diesem Jahr rund 14% unter dem Ergebnis des vergangenen Jahres liegen. Das bedeutet eine Gesamtmenge der Ernte von etwa 1,1 Millionen Tonnen. Große Sorgen bereitet derzeit der Mais. Wenn es nicht warm bleibt und ausreichend regnet, könnte an einigen Standorten sogar ein Totalausfall der Ernte drohen. In Verbindung mit stark schwankenden Preisen für Energie, Dünger und Pflanzenschutzmittel sei das für viele Landwirte eine echte Gefahr, weil die finanzielle Planbarkeit fehle. In der Nacht zum Sonntag ist die Polizei in die Industriezone nach Lonsen ausgerückt. Dort hatten Anlieger mehrere driftende Fahrzeuge und den Einsatz von Pyrotechnik gemeldet. Beim Eintreffen der Polizei hatte ein Fahrzeug die Zufahrt zur Industriezone blockiert. Vor Ort befanden sich zwischen 40 und 50 teils maskierte Personen. Diese ergriffen die Flucht. Anhand der Kennzeichen konnte festgestellt werden, dass die Personen aus Belgien und NRW stammten. Die Ermittlungen dauern an. Am Samstagabend hat die Polizei im Eupener Josephine-Koch-Park einen Mann festgenommen. Halbnackt hatte er andere Personen massiv angepöbelt, heißt es im Einsatzbericht. Auch gegenüber den Beamten der Polizei wurde der Mann aggressiv. Er kam schließlich in eine Ausnüchterungszelle. 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

Letzte Woche war in Stolberg Weinfest, in dieser Woche wird in Herzogenrath und in Rötchen gefeiert und ordentlich ausgeschenkt, unter anderem lukullische Tropfen aus unterschiedlichen Anbaugebieten und in Rötchen, da gibt's auch noch jeden Abend Live-Musik direkt vor dem Rathaus. In Herzogenrath, da öffnen die Buden bereits ab Donnerstag, in Rötchen, da geht's am Freitag los. Alles, was Sie heute Schönes unternehmen können, das weiß gleich wieder mein Kollege Lukas Blasius in unseren Veranstaltungstipps in gut 3 Minuten.

0: 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Nicht nur Formel 1 Freunde können heute Abend wieder die Rennstrecke von Spa-Francorchamps erkunden. Der Ardennenkurs kann bis Sonnenuntergang per Fahrrad, E-Bike oder Mountainbike befahren werden. Cycle on Track startet um 18.15 Uhr. In Elsenborn geht heute die Kirmes zu Ende. Rund um den Kiosk ist tagsüber nochmal Kirmes treiben. Abends folgt der große Kirmesball mit DJ Stereo Night im Sport- und Kulturzentrum Herzebesch. Ein Lesespaß für die ganze Familie sind die Geschichten im Park. Vorgelesen wird ab 16 Uhr an den Säulen auf dem Aachener Lußberg. Bitte eine Picknickdecke mitbringen. Sascha schlüpft wieder in die Rolle von Dick Brave. Um 19.30 Uhr ist er mit seiner Band im Rahmen der aktuellen Konzerttour Open Air auf Burg Wilhelmstein in Würselen zu Gast. 30 Werke für 100 Tage. Unter diesem Motto werden die Sammlung Ludwig und die Gegenwartskunst gezeigt. Heute und in den nächsten Tagen im Aachener Ludwig Forum. Geöffnet ist heute von 13 bis 17 Uhr. Ebenfalls dort ist derzeit die Ausstellung Anfänger, als hätten wir noch alles zu lernen, zu sehen. Die Euregiobahn feiert ihr 25-jähriges Bestehen. Eine Wanderausstellung zeigt die geschichtliche Entwicklung des regionalen Nahverkehrsmittels. Noch bis Freitag ist die Ausstellung zu den Öffnungszeiten im Haus der Städteregion in Aachen zu sehen. In der Würselener Innenstadt hat die Würselener Sandkiste geöffnet. Mit Sand und Förmchen und einer Sommerlounge mit kulinarischen Angeboten. In der Dürener Innenstadt ist ein Sommerstrand aufgeschüttet. Auch hier kann man buddeln oder Beachvolleyball spielen oder sich in der Cocktailbar erfrischen. Ein Spaß für die ganze Familie ist das Maislabyrinth. Hier dürfen Sie auf keinen Fall den Überblick verlieren. Zur Erholung danach erwartet Sie ein Spaziergang am Grevelshofer See oder ein Besuch im Biergarten oder Hofcafé. Täglich ab 11 Uhr im Grevelshof Eifel in Mechernich-Obergarzen. Und das beliebte Open-Air-Kino Schauburg liefert auf der romantischen Kulisse von Burg Stolberg 10 Filme in 10 Tagen. Heute läuft Extrawurst. Filmstart ist um 20.30 Uhr. Einfach eine Mail schicken an veranstaltungen@radio700.eu und schon ist auch Ihr Event im Kalender auf dem Sender.
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14: Heute Nachmittag meist noch überall freundlich, später ziehen mehr Wolken auf und die können gegen Abend gebietsweise kräftigen Regen mit dabei haben. Die Höchstwerte 24 Grad in Einatten und in Aachen, 21 Grad, die in Hellental und in Burgheuland erreicht werden. In Richtung Rhein werden es sogar 25 Grad. Durch die Nacht geht es gebietsweise dicht bewölkt mit etwas Regen, später lockert es auf. Die Temperaturen schlaftauglich bei 14 bis 10 Grad. Am Mittwoch zunächst verbreitet überall sonnig. Im Tagesverlauf zunehmend schwül, gegen Abend erhöhte Schauer- und Gewitterneigung, die Temperaturen dann 23 bis 27 Grad.
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15: Ich bin Tine Klimach. Die Bundesregierung will konkrete Konsequenzen aus der Hitzewelle und Dürre dieses Sommers ziehen. Bei der Kabinettsklausur in Neu-Hardenberg würden die zuständigen Minister morgen zunächst ihre Einschätzung zur aktuellen Lage abgeben, sagte Kanzler Friedrich Merz zum Auftakt der Tagung.
16: Trockenheit, Hitze, Waldbrände und Ernteausfälle führen uns vor Augen, dass konkreter Handlungsbedarf besteht. Gesundheit, Krankenhäuser, Altenheime, die Landwirtschaft. Es gibt kaum einen Lebensbereich, der nicht betroffen ist. Wir müssen den Klimawandel weiter eindämmen und zugleich unser Land besser an die Folgen

0: Klimawandels anpassen.
1: Man werde daraus Schlussfolgerungen ziehen für die nächsten Kabinettssitzungen mit konkreten Entscheidungen, so Kanzler Merz weiter. VW-Chef Oliver Blume hat gegenüber der Belegschaft die Notwendigkeit weiterer Sparmaßnahmen betont. Wir müssen Komplexität reduzieren, unsere Strukturen konsequent verschlanken und Kosten senken, sagte Blume bei der Betriebsversammlung im Wolfsburger Werk. Das Treffen war Auftakt für eine Serie von Versammlungen an mehreren VW-Standorten, bei denen der Vorstand der Belegschaft Rede und Antwort stehen soll. Zehntausende Stellen und 4 Werke sollen bei Europas größtem Autobauer in Gefahr sein. Freunde treffen, das wird immer unwichtiger für viele von uns. Das zeigt der neue Freizeitmonitor der Hamburger Stiftung für Zukunftsfragen. Immer beliebter dagegen sind laut Forschern Social-Media-Aktivitäten und künstliche Intelligenz.
2: Auf Insta und Co. abhängen, Musik hören oder daddeln, das wird für viele von uns immer wichtiger. Und auch KI gehört mittlerweile zur Freizeit dazu, vor allem bei den Jüngeren. Und die nutzen den Chatbot häufig auch als Ersatz für Freunde. Zu Sofa-Freaks sind wir aber noch nicht mutiert, im Gegenteil. Viel mehr Leute als früher treiben Sport und auch Vereine und Ehrenämter, die sind gefragt. Claudia Wächter, Nachrichtenredaktion.
1: Die Stimmung in der deutschen Wirtschaft hat sich im August weiter vom Einbruch infolge des Irankriegs erholt. Das IFO-Geschäftsklima stieg um 2,1 Punkte auf 88,8 Punkte, wie das Münchner Forschungsinstitut mitteilte. Das wichtigste deutsche Konjunkturbarometer zeigt damit den 4. Monat in Folge nach oben. Trotz des erneuten Energiepreisanstiegs erholt sich die deutsche Wirtschaft, sagte IFO-Präsident Clemens Fuß über das Ergebnis der monatlichen Umfrage.
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6: Und der begleitet Sie durch den Dienstagnachmittag. Herzlich willkommen zur zweiten Stunde.

0: Kurz nach zwei, Sie hören den Treffpunkt hier bei Radio 700 am Dienstagnachmittag. In dieser Stunde schauen wir auf unser nächstes musikalisches Geburtstagskind vom heutigen Dienstag. Außerdem gibt's schon wieder Ärger um den Eurovision Song Contest nächstes Jahr in Burgas. Was es da genau jetzt gibt, das verrate ich Ihnen gleich in 10 Minuten. Wir blicken noch ein bisschen auf unseren Schlagerkalender am Samstag, aber gleich erst einmal geht es zurück in die Vergangenheit.
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2: 25. August 1967. Lange schon hat der Fernseher den Siegeszug in die deutschen Wohnzimmer angetreten. Nun wird die Glotze farbig. Schon seit einigen Wochen boomt der Verkauf von Farbfernsehgeräten. Bis zu 3000 Mark kostet eins. Das sind 2 Monatslöhne der meisten Arbeiter. Im Programm wird mit dem Logo der Farbspirale in Form einer aufgehenden Blume in der sendefreien Zeit schon getestet. Dann der große Augenblick. Auf einer Gala zur internationalen Funkausstellung in Berlin steht Willy Brandt am roten Knopf, der auf den Fernsehbildschirmen zunächst noch grau ist. Mit den Worten "In der Hoffnung auf viele friedlich farbige, aber auch spannend farbige Bilder" gibt er den Startschuss für das Fernsehen in Bunt. Die Regie der Sendung ist trotz der groß eingeblendeten Hand auf dem riesigen Knopf offenbar so nervös, dass sie das Farbbild schon einige Sekunden vor dem Druck aufs Knöpfchen freischaltet. Ein kleiner Schönheitsfehler in einem großen Moment. 25. August 1997. Abrechnung. Krenz, Schabowski, Kleiber. Allesamt waren sie Mitglieder des SED-Politbüros. Ihnen wird vor der 27. Großen Strafkammer des Landgerichts Berlin der Prozess gemacht. Die Justiz erkennt eine Mitschuld am Tod von mehreren Flüchtlingen an der innerdeutschen Grenze. Alle 3 werden zu Freiheitsstrafen verurteilt. Auch Egon Krenz, der nach dem Sturz von Erich Honecker gut 1,5 Monate lang in der Wendezeit an der Spitze der DDR aktiv war. Sein Schicksal teilt auch Günter Schabowski. Er ist der Mann mit dem Zettel, der mit dem wohl schönsten Missverständnis in der Geschichte die sofortige Reisefreiheit und damit den Fall der Berliner Mauer versehentlich verkündet hat. 25. August 2002. Der Wahlkampf vor der Bundestagswahl wird nun deutlich spannender. Erstmals wird ein Fernsehduell zwischen den Spitzenkandidaten ausgetragen. Journalisten der großen Fernsehstationen haken nach und die Politiker stehen Rede und Antwort. Im ersten TV-Duell sitzen sich Amtsinhaber Gerhard Schröder von der SPD und Herausforderer Edmund Stoiber für die Union gegenüber. 25. August 1986. Der Niederländer Lucien Wittenween ist schon einige Zeit im Musikgeschäft und lernt so DJ Sven kennen. Sven van Ween legt beim erfolgreichen holländischen Privatsender Radio Veronica Platten auf. Beide teilen die Liebe zum Hip-Hop und beschließen, Superhits neu zu vertonen und ihnen ein sommerliches Partygewand zu geben. Als erster Song wird der Urlaubs-Superhit Holiday von Madonna verwurstet. Ihr Holiday-Rap kommt in Deutschland sogar noch besser als das Original an und erreicht nun Platz 1 in

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Ja, der Ärger scheint vorprogrammiert, nachdem schon beim Eurovision Song Contest in Wien längst nicht mehr alle Länder wegen der Teilnahme Israels ihre Mitarbeit angekündigt und damit auch Bewerber um den Sieg nach Wien geschickt haben, könnte die gleiche Diskussion auch 2027 wieder drohen. Erneut hat das niederländische öffentlich-rechtliche Fernsehen NPO angekündigt, nicht mit dabei zu sein. In Zeiten des Nahostkrieges sei der Wettbewerb nicht mehr neutral genug, wenn alle einfach ungehindert teilnehmen könnten, heißt es dazu aus Hilversum. Allerdings möglicherweise, da gibt es noch eine Lösung für die niederländische Teilnahme, denn das öffentlich-rechtliche Fernsehen, das hat privaten Fernsehanbietern die Möglichkeit offen gelassen, stattdessen einen Wettbewerbsteilnehmer zu suchen und ins Rennen zu schicken. Wäre dann natürlich eine lustige Frage, was dann passieren würde, wenn der für die Niederlande den Sieg holt. Der kommende ESC, der soll übrigens in der bulgarischen Hafenstadt Burgas stattfinden. Wir hören Musik aus besseren Zeiten, nämlich aus dem Grand Prix-Jahr 1975. Damals kam der Siegertitel aus den Niederlanden, Teach-In und Dinge Dong.

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1: Heute Nachmittag meist noch überall freundlich, später ziehen mehr Wolken auf und die können gegen Abend gebietsweise kräftigen Regen mit dabei haben. Die Höchstwerte 24 Grad in Einatten und in Aachen, 21 Grad, die in Hellental und in Burgreuland erreicht werden. In Richtung Rhein werden es sogar 25 Grad. Durch die Nacht geht es gebietsweise dicht bewölkt mit etwas Regen, später lockert es auf. Die Temperaturen schlaftauglich bei 14 bis 10 Grad. Am Mittwoch zunächst verbreitet überall sonnig. Im Tagesverlauf zunehmend schwül, gegen Abend erhöhte Schauer- und Gewitterneigung, die Temperaturen dann 23 bis 27 Grad.
2: Regionalnachrichten. Ich bin Ina Pleier. Noch müssen viele Glutnester im Hohen Venn bekämpft werden. Die beiden Löschhubschrauber aus Norwegen sowie die Panzerfahrzeuge der belgischen Armee haben ihren Einsatz inzwischen aber beenden können. Vor allem im Norden und im Osten des Brandgebietes bleibt die Lage schwierig. Die belgischen Löschhubschrauber bleiben vor Ort, um die Lage aus der Luft zu erkunden und bei Bedarf gezielt mit Wasser zu unterstützen. Einige Stellen in dem betroffenen Gebiet bleiben weiter schwer zugänglich. Die Behörden gehen davon aus, dass es noch einige Zeit dauern wird, bis die Rauchentwicklung nachlässt und alle Glutnester gelöscht sind. Auch heute sind weiter 50 Einsatzkräfte vor Ort. Seit dem Vormittag sind die drei Hauptverkehrsachsen durch das Ruhrfenn wieder befahrbar. Auch im Kreis Euskirchen fällt die Getreideernte in diesem Jahr allenfalls durchwachsen aus. Schuld daran waren die heißen Sommermonate und ausbleibender Niederschlag. Bei den Herbstkulturen wie Mais, Kartoffeln und Rüben könnte es zu massiven Ernteausfällen kommen, wie die Kreisbauernschaft Euskirchen mitteilte. Immerhin sei die Weizenernte trotz des fehlenden Niederschlags einigermaßen passabel verlaufen. Insgesamt dürfte die Getreideernte im Rheinland in diesem Jahr rund 14% unter dem Ergebnis des vergangenen Jahres liegen. Das bedeutet eine Gesamtmenge der Ernte von etwa 1,1 Millionen Tonnen. Große Sorgen bereitet derzeit der Mais. Wenn es nicht warm bleibt und ausreichend regnet, könnte an einigen Standorten sogar ein Totalausfall der Ernte drohen. In Verbindung mit stark schwankenden Preisen für Energie, Dünger und Pflanzenschutzmittel sei das für viele Landwirte eine echte Gefahr, weil die finanzielle Planbarkeit fehle. In der Nacht zum Sonntag ist die Polizei in die Industriezone nach Lonsen ausgerückt. Dort hatten Anlieger mehrere driftende Fahrzeuge und den Einsatz von Pyrotechnik gemeldet. Beim Eintreffen der Polizei hatte ein Fahrzeug die Zufahrt zur Industriezone blockiert. Vor Ort befanden sich zwischen 40 und 50 teils maskierte Personen. Diese ergriffen die Flucht. Anhand der Kennzeichen konnte festgestellt werden, dass die Personen aus Belgien und NRW stammten. Die Ermittlungen dauern an. Am Samstagabend hat die Polizei im Eupener Josephine-Koch-Park einen Mann festgenommen. Halbnackt hatte er andere Personen massiv angepöbelt, heißt es im Einsatzbericht. Auch gegenüber den Beamten der Polizei wurde der Mann aggressiv. Er kam schließlich in eine Ausnüchterungszelle. 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

eine unserer neuesten Sendungen im Programm von Radio 700, aber am Samstag, da feiert sie bereits ihr erstes kleines Jubiläum. Mitte März ist der Schlagerkalender hier an den Start gegangen. Jede Woche wechseln sich Barbara Müller und Uwe Lorenz mit Neuem aus der Schlagerwelt, mit dem Album der Woche, aber auch mit vielen nostalgischen Schlagertiteln ab. Und dann und wann gibt es auch mal Besuch bei uns im Schlagerkalender. Peggy March war zum Beispiel schon da oder Elfi Graf. Jetzt am Samstag läuft die 25. Ausgabe und die beiden Moderatoren wollen noch nicht alles verraten, was es an Überraschungen in der Sendung geben wird. Nur so viel, es wird auch mal der Blick hinter die Kulissen eines Schlagerkalenders riskiert. Das heißt, sie werden ein wenig mehr darüber erfahren, wie diese Sendung eigentlich zusammengestellt wird. Samstag um 16 Uhr gibt's Ausgabe 25 und wer die 24. Sendung verpasst hat, die kommt heute Abend nochmal ab 19 Uhr.

Unser nächstes musikalisches Geburtstagskind, das hat ganz viele Einflüsse mit in seine eigene Band gebracht, die sich ein Jahr nach ihrer Gründung in Mink DeVille umbenannte und ab 1977 immer wieder bis in die 80er Jahre hinein große Charterfolge hervorbrachte. Der erste große Hit war sicherlich Spanish Scroll, es folgten noch einige weitere, wie zum Beispiel Soul Twist oder Guardian Angel, um mal nur die ganz, ganz großen zu nennen, Maybe Tomorrow und noch einige andere mehr. Daneben war auch als Solokünstler aktiv. Seine Band, die vermischte immer wieder verschiedene Stilrichtungen miteinander, neben Rhythm and Blues zum Beispiel auch Soul-Einflüsse, aber auch Pop und auch immer ein wenig lateinamerikanische Rhythmen. 2009 ist er von uns gegangen. Heute, da hätte Willy DeVille seinen 76. Geburtstag gefeiert und wir hören Musik von Mink DeVille.

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5: Heute Nachmittag meist noch überall freundlich, später ziehen mehr Wolken auf und die können gegen Abend gebietsweise kräftigen Regen mit dabei haben. Die Höchstwerte 24 Grad in Einatten und in Aachen, 21 Grad, die in Hellenthal und in Burgheuland erreicht werden. In Richtung Rhein werden es sogar 25 Grad. Durch die Nacht geht es gebietsweise dicht bewölkt mit etwas Regen, später lockert es auf. Die Temperaturen schlaftauglich bei 14 bis 10 Grad. Am Mittwoch zunächst verbreitet überall sonnig. Im Tagesverlauf zunehmend schwül, gegen Abend erhöhte Schauer- und Gewitterneigung. Die Temperaturen dann 23 bis 27 Grad.
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6: Ich bin Tine Klimach. Nach der Sommerpause ist das Bundeskabinett am Vormittag zu einer zweitägigen Klausur auf Schloss Neuhardenberg in Brandenburg zusammengekommen. Das Treffen dürfte der Auftakt für schwierige Wochen sein, in denen der Bundesregierung 3 Landtagswahlen und ein womöglich heißer Herbst der Reform bevorstehen.
7: Deutschland könnte seine Wirtschaftsflaute weitgehend aus eigener Hand überwinden, so Merz, und wieder sogar weltweit Vorbild und Marktführer werden, auch in Zeiten von KI und weltweiten Konflikten. Um die Wirtschaft anzukurbeln, will die Regierung bei ihrer Klausur unter anderem über Preise und Innovationen reden, so Merz. Außerdem steht neue Drohnenabwehr im Zentrum und mehr Hitzeschutz. Die Schäden des Hitzesommers zeigten den Handlungsbedarf, so der Kanzler. Merz kündigte konkrete Beschlüsse für die nächsten Kabinettssitzungen an. Aus Berlin, Ronny Tochau.
6: Die deutsche Wirtschaft sendet mit einem erneuten Mini-Wachstum im Frühjahr ein Lebenszeichen inmitten aller Krisen. Von April bis Juni legte das Bruttoinlandsprodukt mit 0,3% zum Vorquartal etwas stärker zu als zunächst berechnet, teilte das Statistische Bundesamt mit.
8: Damit ist die deutsche Wirtschaft 3 Quartale in Folge gewachsen, wenn auch nur leicht. Die Entwicklung geht vor allem auf die gute Exportentwicklung zurück, so die Bundesstatistiker. Und auch am Bau gab es zuletzt leichte Anzeichen von Entspannung. Allerdings wirkt das eher wie eine Momentaufnahme, denn die finanziellen Herausforderungen bleiben gewaltig. In den ersten 6 Monaten gab der Staat 71,3 Milliarden Euro mehr aus, als er eingenommen hat. Das staatliche Defizit war damit um mehr als 36% höher als im ersten Halbjahr 2025. Diana Kramer, Nachrichtenredaktion.
6: Mit einem Charterflugzeug hat die Bundespolizei 23 ausreisepflichtige Afghanen in ihr Herkunftsland gebracht. Die Abschiebung vom Flughafen Leipzig-Halle nach Kabul begann in den frühen Morgenstunden. Nach Angaben des Bundesinnenministeriums handelt es sich bei den Abgeschobenen mehrheitlich um Straftäter, die wegen schwerer Vergehen verurteilt worden seien. Auch wer kein Aufenthaltsrecht habe, müsse damit rechnen, Deutschland verlassen zu müssen, schrieb Bundesinnenminister Alexander Dobrindt heute auf der Plattform X. Das Auto bleibt für die meisten Menschen in Deutschland mit großem Abstand das wichtigste Verkehrsmittel. Mehr als 80% der Befragten sind mindestens einmal die Woche mit dem Auto unterwegs, zeigt eine Befragung des TÜV-Verbands. Jeder 5. Befragte wiederum nutzt mindestens einmal wöchentlich den ÖPNV und ebenso viele steigen aufs Fahrrad.
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4: Mittendrin am Dienstagnachmittag. Herzlich willkommen zur dritten Stunde.

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0: kurz nach drei. Sie hören Radio 700 mit dem Treffpunkt am Dienstagnachmittag. Wir schauen gleich auf ein weiteres musikalisches Geburtstagskind für Sie. Außerdem blicken wir noch ein bisschen in die Welt der Prominenten und wir hegen auch noch eine kleine Vorschau auf mehrere Sendungen vom Wochenende, unter anderem auf das Rendezvous der Erinnerungen. Bis gleich.
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So viele Kinotickets wie seit dem Höhepunkt der Corona-Pandemie nicht mehr werden im Augenblick in Deutschland verkauft. Gute Nachrichten also aus der Filmwirtschaft. Im ersten Halbjahr 2026 waren es 47,7 Millionen, weit über 500 Millionen Euro wurden alleine mit den Kinokarten umgesetzt. 7 Millionen Tickets mehr als im ersten Halbjahr 2025. Da freuen sich die Betreiber der Lichtspielhäuser und bestimmt wird bis zum Jahresende noch einiges dazukommen, denn es gibt einige echte Dauerbrenner an richtig tollen Filmen in diesem Jahr, die unter anderem die Scharen in die Kinos treiben. Neben der neuesten Super Mario-Verfilmung auch die Biografie von Michael Jackson, Michael, und natürlich auch Der Teufel trägt Prada 2 oder Produktionen wie Harpe Kerkelings Komödie Extrawurst sind für den neuen Boom ins Kino zu gehen verantwortlich. Derzeit haben wir auch richtig schöne Open-Air-Kinos bei uns in der Region, zum Beispiel die Schauburg in Stolberg, fast alle eben genannten Streifen waren oder sind dort noch zu sehen bis zum kommenden Sonntag. Immer abends zu Sonnenuntergang gibt es Filmvorführungen unter freiem Himmel im romantischen Burghof. Vielleicht schauen Sie ja mal vorbei.

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1: Heute Nachmittag meist noch überall freundlich, später ziehen mehr Wolken auf und die können gegen Abend gebietsweise kräftigen Regen mit dabei haben. Die Höchstwerte 24 Grad in Einatten und in Aachen, 21 Grad, die in Hellental und in Burgreuland erreicht werden. In Richtung Rhein werden es sogar 25 Grad. Durch die Nacht geht es gebietsweise dicht bewölkt mit etwas Regen, später lockert es auf. Die Temperaturen schlaftauglich bei 14 bis 10 Grad. Am Mittwoch zunächst verbreitet überall sonnig. Im Tagesverlauf zunehmend schwül, gegen Abend erhöhte Schauer- und Gewitterneigung, die Temperaturen dann 23 bis 27 Grad.
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3: Ich bin Ina Pleier. Ungewöhnlicher Unfall am Sonntagmittag in Euskirchen. Dort war ein Motorradfahrer von einem Baum getroffen worden. Nach ersten Erkenntnissen der Polizei war der 56-jährige Motorradfahrer mit seiner Maschine unterwegs, als plötzlich der Baum auf die Fahrbahn fiel. Der Biker bemerkte die drohende Gefahr und bremste instinktiv, als der Baum gerade auf ihn fiel. Der Motorradfahrer musste verletzt in ein Krankenhaus gebracht werden. Die Feuerwehr entfernte den Baum von der Straße. In Monschau rücken Abriss und Neubau der Ruhrbrücke drei Stegen in greifbare Nähe. Nach Angaben der Stadt laufen bereits die Vorbereitungsarbeiten. Ab Oktober soll mit dem eigentlichen Brückenabriss begonnen werden. Bis dahin müssen aber noch Bohrpfähle für die neue Brücke im Bereich der Ruhr errichtet werden. Schon seit Donnerstag ist für den Verkehr die Behelfsbrücke in Betrieb. Sie befindet sich neben der Bundesstraße. Mit Ampeln wird der Verkehr wechselseitig darüber geführt. Für Fußgänger und Radfahrer wurde eine Umleitung im Nahbereich entlang der Ruhr eingerichtet. Der Blick in den ostbelgischen Polizeibericht. Am Sonntag sind in Walhorn ein Auto und ein Motorrad zusammengestoßen. Die Bikerin wurde bei dem Unfall leicht verletzt und kam in ein Krankenhaus. Das Auto musste abgeschleppt werden. Bereits am vergangenen Donnerstag ist in Eupen eine Frau erneut Opfer eines Trickdiebstahls geworden. Die Beifahrerin eines dunklen PKWs soll das spätere Opfer in ein Gespräch verwickelt haben. Erst später bemerkte die Frau, dass ihr dabei unbemerkt zwei Ringe und ein Armband entwendet wurden. Die Trickbetrügerin konnte unerkannt flüchten. Glückliches Ende eines vermeintlichen Brandeinsatzes am Wochenende in Einatten. Die Feuerwehr war am Samstagabend zu einer Veranstaltung gerufen worden, weil von dort angeblich Rauch wahrzunehmen war. Vor Ort konnte aber schnell Entwarnung gegeben werden. Es gab kein Feuer. Vielmehr hatte die Nebelmaschine eines DJs die Brandmeldeanlage ausgelöst. 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

Wenn ihre Songs instrumentalisiert sind und sie performt sie auf der Bühne, dann ist das ein echter Musikgenuss. Singer-Songwriterin Amy MacDonald. Knapp 20 Jahre steht sie jetzt schon richtig erfolgreich auf der Bühne. Als sie damit begonnen hatte, ihre eigene Musik in die Charts zu bringen, da war sie gerade einmal 19 Jahre alt. Hey Mr. Rock'n'Roll zum Beispiel oder This is the Life waren ihre ersten großen, vielleicht sogar ihre bislang größten Erfolge. Seitdem ist sie Dauergast in den internationalen Charts und es kommen immer noch neue Songs dazu. Dazu eine Frau, die einfach auf dem Teppich geblieben ist und die auch ganz ohne Verstärker singen kann. Das bewies sie hier unter anderem bei der Bühne unter Sternen auf Burg Niedecken vor einigen Jahren. Sehr beeindruckend. Ich war selbst mit dabei und wir hatten sie ja sogar im Interview gehabt. Das waren wirklich unfassbare Momente, dass sie sich einfach nur hinsetzt, die Gitarre in die Hand nimmt und es klingt genauso gut wie mit einem großen Orchester. Da kommt bestimmt noch viel, viel mehr von Amy MacDonald. Heute, da feiert sie ihren 39. Geburtstag.

Das war die Dienstagsausgabe vom Treffpunkt hier bei Radio 700. Morgen gibt's schon die nächste, dann auch wieder mit den Neuvorstellungen aus der aktuellen Ausgabe der Super 20. Julia Thomas begleitet Sie in den Feierabend mit den Themen des Tages. Wir schauen auf die Rettung des insolventen Krankenhauses in Prüm. Außerdem blicken wir auf die Zukunft des Eupener Wochenmarktes und wir schauen, warum man beim Besuch im Frankenwald bei Aachen-Corneli Münster besser auch mal auf die Bäume und nicht einfach nur zwischen den Bäumen hindurchschauen sollte. Das und zu anderen Themen gleich mehr hier ab 4 bei Radio 700. Ich bin Jochen Späth, wünsche Ihnen noch einen richtig tollen Dienstagnachmittag. Macht's gut.

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6: Heute Nachmittag meist noch überall freundlich, später ziehen mehr Wolken auf und die können gegen Abend gebietsweise kräftigen Regen mit dabei haben. Die Höchstwerte 24 Grad in Einatten und in Aachen, 21 Grad, die in Hellenthal und in Burgheuland erreicht werden. In Richtung Rhein werden es sogar 25 Grad. Durch die Nacht geht es gebietsweise dicht bewölkt mit etwas Regen, später lockert es auf. Die Temperaturen schlaftauglich bei 14 bis 10 Grad. Am Mittwoch zunächst verbreitet überall sonnig. Im Tagesverlauf zunehmend schwül, gegen Abend erhöhte Schauer- und Gewitterneigung. Die Temperaturen dann 23 bis 27 Grad.
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7: Ich bin Tine Klimach. Die Bundesregierung will sich demnächst zu Erkenntnissen über die Urheber des Vorfalls mit einer Sprengstoffdrohne auf dem Flughafen Leipzig-Halle Anfang August äußern. Das hat Kanzler Friedrich Merz angekündigt. Bei der Kabinettsklausur auf Schloss Neuhardenberg in Brandenburg werde es zwar nicht um die Zuordnung des Angriffs gehen, sagte Merz. Man arbeite aber intensiv daran mit den Sicherheitsbehörden und werde das in Kürze auch darlegen. In der gesetzlichen Pflegeversicherung droht ein Milliardenloch. Nach Einschätzung von AOK-Bundesverbandschefin Carola Reimann könnte das Defizit auf rund 8 Milliarden Euro anwachsen. Das wäre mehr als ein Zehntel der jährlichen Ausgaben der Pflegeversicherung, sagte Reimann der Funke Mediengruppe.
8: Die Beiträge werden weiter steigen, wenn wir nichts tun, warnt die AOK-Chefin. Und um die Löcher zu stopfen, hat sie zwei Vorschläge. Der Bund gibt mehr Geld und sie plädiert für einen Finanzausgleich zwischen sozialer und privater Pflegeversicherung. Außerdem fordert sie, gesamtgesellschaftliche Aufgaben der Pflegeversicherung müssen aus Steuermitteln finanziert werden. Und dazu zählt sie auch die Rentenbeiträge für Menschen, die Angehörige pflegen. Claudia Wächter, Nachrichtenredaktion.
7: Das Auto bleibt für die meisten bei uns mit großem Abstand das wichtigste Verkehrsmittel. Das hat eine Umfrage des TÜV-Verbands unter mehr als 2500 Verbrauchern ergeben. Mehr als 80% der Befragten sind mindestens einmal die Woche mit dem Auto unterwegs.
9: Fast 90% der Haushalte haben ein eigenes Auto. Immerhin jeder 11. befragte Autobesitzer eins mit Elektroantrieb. Rund 25% aller Befragten würden grundsätzlich E-Autos bevorzugen, wenn sie ein Fahrzeug kaufen müssten. Eine knappe Mehrheit ist übrigens dagegen, den Autoverkehr in den Zentren von Städten und Gemeinden zu beschränken. Immerhin 40% aber auch dafür. Und nach dem Autofahren ist zu Fuß gehen die beliebteste Fortbewegungsart, mit großem Vorsprung vor den Öffis und dem Fahrrad. Aus Berlin, Thomas Thonfeld.
7: Mitten im angespannten Handelskonflikt mit Kanada hat US-Präsident Trump die Umbenennung eines Grenzsees zwischen den beiden Ländern ins Spiel gebracht. Die Vereinigten Staaten erwägen ernsthaft, Lake Ontario in Lake America umzubenennen, da wir nicht mehr damit rechnen, nennenswerte Geschäfte mit Ontario zu tätigen, schrieb Trump auf der Plattform Truth Social. Ontario ist Kanadas bevölkerungsreichste Provinz und eigentlich wirtschaftlich eng mit den USA verflochten.
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3: Punkt 16 Uhr. Herzlich willkommen zum Feierabend bei Radio 700. Heißt sie Julia Thomas. Mir gehört heute Nachmittag wieder die Stimme an ihrer Seite.

0: Durch den Nachmittag mit Radio 700, dem Feierabend und den schönsten Schlagern sowie den besten Oldies. Als nächstes steht für Sie Gigi Anderson auf unserer Bühne und singt von Lena. Und danach geht es hier auch direkt weiter mit unserem ersten Interview. Dazu schauen wir rüber nach Prüm. Wenn die Aufsichtsbehörden und der Kreistag zustimmen, dann kann hier das insolvente Krankenhaus gerettet und die medizinische Grundversorgung in der Region sichergestellt werden. Mit welcher Strategie der Kreis das schaffen will, hören Sie gleich hier bei uns.
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0: Aufatmen bei Mitarbeitern und Patienten im St. Josef Hospital in Prüm. Das Krankenhaus wird künftig in die Hände vom Eifelkreis Bitburg-Prüm übergehen. In den letzten Monaten war die Klinik in den Schlagzeilen, denn aufgrund der Situation im Gesundheitswesen war das Krankenhaus in die Insolvenz geraten. Nun wird ein erster wichtiger Schritt heraus aus der Krise unternommen. Michael Ludwig, erster Beigeordneter des Eifelkreises Bitburg-Prüm.
1: Wir werden dieses Haus, und dafür sind am Freitag die Notarverträge gemacht worden, übernehmen. Wir haben am Freitag beim Notar eine Insolvenzvereinbarung unterschrieben und die ist Grundlage für die Übernahme des Hauses durch den Eifelkreis Bitburg-Prüm. Der Kreis sieht sich in der Verantwortung, einmal dafür zu sorgen, dass die stationäre gesundheitliche Versorgung im gesamten Landkreis eine vernünftige ist, und dafür ist das Krankenhaus in Prüm, was muss man dazu sagen, ein Bedarfskrankenhaus ist, unabdingbar. Der Kreis ist aber auch gesetzlich in der Pflicht, dieses Haus zu übernehmen, wenn dies kein anderer tut. Das muss man dazu sagen. Die Mehrheiten oder die Zustimmung in den Gremien, den politischen, ist eine sehr große. Und man war sich von Anfang an in den Kreisen der Mandatsträger einig, dass man hier als Kreis ganz klar Verantwortung übernimmt.
0: Wenn neben dem Kreistag auch die Aufsichts- und Dienstleistungsdirektion Trier als Aufsichtsbehörde für den Kreis und der Bischof in Trier dem Plan zustimmen, dann könnte der Eifelkreis schon am 1. Oktober die Trägerschaft des Krankenhauses übernehmen. Finanzmittel fließen dazu zunächst nicht.
1: Es ist so, dass wir das Krankenhaus übernehmen in der Form, dass wir die Gesellschaftsanteile übernehmen und damit zu 100% der Gesellschafter des Hauses sind. Dieses Haus muss dann entsprechend am Laufen gehalten werden. Dafür bedarf es eine gewisse Liquidität und die wird der Kreis zur Verfügung stellen.
0: Wie das genau aussehen wird und in welcher Höhe dann Finanzmittel fließen, werden die nächsten Monate zeigen. Schon im Herbst sollen neue Finanz- und Businesspläne erstellt werden. Am Montag wurde auch die Belegschaft informiert.
1: Wir hatten das Gefühl, der Kollege, der mit mir da war, der Herr Rohr, der das Ganze auf der Verwaltungsseite koordiniert, wir hatten das Gefühl, eine Erleichterung bei den Mitarbeitern des Hauses zu verspüren. Und an dieser Stelle ist mir ganz wichtig, das habe ich auch am Mittag gesagt, den Mitarbeiterinnen und Mitarbeitern des Hauses ganz herzlich zu danken, dass sie das Vertrauen in den Landkreis hatten. Andreas Kruppert als damaliger Landrat hatte den Mitarbeitern bereits zugesagt, dass sie sich keine Gedanken um den Standort des Hauses machen müssen. Ich selbst habe das auch nochmal getan und die Mitarbeiterschaft hat offensichtlich nicht daran gezweifelt, denn es hätte ja auch passieren können, dass im Falle einer Insolvenz die Mitarbeiter sagen, dann suchen wir es was anderes, wir warten nicht ab, was passiert. Aber man hat Vertrauen gehabt zu den handelnden Personen, zu den handelnden Gremien und das ist ganz großes Kino, das finden Sie heute nicht mehr überall.
0: Der entscheidende Schritt zum Erhalt des Krankenhauses in Prüm steht bevor. Danach muss geschaut werden, wie die Finanzen optimiert werden können. Ludwig ist da realistisch, auch wenn es sich viele anders wünschen würden. Dicke schwarze Zahlen für die Zukunft sieht er nicht.
1: Ich glaube nicht, dass das Krankenhaus in die Gewinnzone zu bringen ist, denn es gibt eine gewisse Regulatorik, die es für kleinere Häuser in der Fläche schwierig macht, in die Gewinnzone zu kommen. Wir reden hier über Daseinsvorsorge und wir reden darüber, dass auch die Menschen, die in strukturschwacheren Räumen oder in der Fläche leben, einen Anspruch darauf haben, in einer bestimmten überschaubaren Zeit eine gesundheitliche Versorgung, eine stationäre Grundversorgung zu bekommen. Und da sehen wir uns in der Verantwortung.
0: Die nächsten Wochen werden eine Zeit des Übergangs. Allerdings sollen davon Patienten und Mitarbeiter nichts mitbekommen. Der Betrieb läuft wie gewohnt weiter und sicherlich auch noch stabiler, wenn alle Betroffenen wissen, dass die Zukunft erst einmal gesichert ist.
1: Wir werden zunächst mal, und da sind wir froh drum, Ruhe ins Haus reinbringen wollen. Es ist wichtig, dass alle sich jetzt da wieder auf Dauer sehen, wo sie eine gewisse Verunsicherung erfahren haben. Wie es dann weitergeht, was das im Betrieb des Krankenhauses anbelangt, da werden wir uns Expertise einkaufen. Die Kreisverwaltung ist kein Krankenhausbetreiber. Deswegen haben wir ein Ausschreibungsverfahren in Gang gesetzt, wo wir Dienstleister suchen, die diese Expertise mitbringen und die wir dann entsprechend vergeben wollen.
0: Der Insolvenzplan des Krankenhauses wird weiter umgesetzt. Fest steht, dass dadurch der Betrieb der Klinik nicht eingeschränkt wird und damit bleibt die medizinische Grundversorgung in der Region weiter gesichert. Ein gutes Ergebnis in einer schwierigen Zeit.

Viel Rauch und kein Feuer und Motorradfahrer von Baum getroffen. Die ganze Meldung zu diesen Schlagzeilen und noch mehr, was die Menschen in Eifel und Euregio bewegt, hören Sie gleich hier im Feierabend in unseren Nachrichten, wie immer um 5 vor halb 5.

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1: Am Abend ziehen hier und da zum Teil kräftige Regenschauer durch. Andererorts bleibt es aber überall trocken. In der Nacht mal Wolken, mal Auflockerungen und kaum noch Schauer. Die Temperaturen gehen dabei auf Werte um 14 Grad in Kelmis und den Würseln und auf 10 Grad in Nettersheim und in Büllingen zurück. Am Mittwoch legt Petrus wieder eine Schippe drauf. Er hat noch ein paar Briketts für den Sommer gefunden. Sonnenschein und sehr warm. Ab dem Nachmittag schwülwarm. Gegen Abend muss dann auch örtlich mit Wärmegewittern gerechnet werden. An manchen Punkten bleibt es aber auch trocken, bei 23 bis 27 Grad. Ähnlich geht es dann am Donnerstag weiter. Es wird noch deutlich heißer, die Sonne scheint vom Morgen bis zum späten Nachmittag. Danach muss erneut mit kräftigen Gewittern bei starker Schwüle gerechnet werden. Die Höchstwerte dann 26 bis 30 Grad.
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2: Ich bin Ina Pleier. Ungewöhnlicher Unfall am Sonntagmittag in Euskirchen. Dort war ein Motorradfahrer von einem Baum getroffen worden. Nach ersten Erkenntnissen der Polizei war der 56-jährige Motorradfahrer mit seiner Maschine unterwegs, als plötzlich der Baum auf die Fahrbahn fiel. Der Biker bemerkte die drohende Gefahr und bremste instinktiv, als der Baum gerade auf ihn fiel. Der Motorradfahrer musste verletzt in ein Krankenhaus gebracht werden. Die Feuerwehr entfernte den Baum von der Straße. In Monschau rücken Abriss und Neubau der Ruhrbrücke Drei Stegen in greifbare Nähe. Nach Angaben der Stadt laufen bereits die Vorbereitungsarbeiten. Ab Oktober soll mit dem eigentlichen Brückenabriss begonnen werden. Bis dahin müssen aber noch Bohrpfähle für die neue Brücke im Bereich der Ruhr errichtet werden. Schon seit Donnerstag ist für den Verkehr die Behelfsbrücke in Betrieb. Sie befindet sich neben der Bundesstraße. Mit Ampeln wird der Verkehr wechselseitig darüber geführt. Für Fußgänger und Radfahrer wurde eine Umleitung im Nahbereich entlang der Ruhr eingerichtet. Der Blick in den ostbelgischen Polizeibericht. Am Sonntag sind in Walhorn ein Auto und ein Motorrad zusammengestoßen. Die Bikerin wurde bei dem Unfall leicht verletzt und kam in ein Krankenhaus. Das Auto musste abgeschleppt werden. Bereits am vergangenen Donnerstag ist in Eupen eine Frau erneut Opfer eines Trickdiebstahls geworden. Die Beifahrerin eines dunklen PKWs soll das spätere Opfer in ein Gespräch verwickelt haben. Erst später bemerkte die Frau, dass ihr dabei unbemerkt zwei Ringe und ein Armband entwendet wurden. Die Trickbetrügerin konnte unerkannt flüchten. Glückliches Ende eines vermeintlichen Brandeinsatzes am Wochenende in Einatten. Die Feuerwehr war am Samstagabend zu einer Veranstaltung gerufen worden, weil von dort angeblich Rauch wahrzunehmen war. Vor Ort konnte aber schnell Entwarnung gegeben werden. Es gab kein Feuer. Vielmehr hatte die Nebelmaschine eines DJs die Brandmeldeanlage ausgelöst. 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

Das waren Fleetwood Mac, Don't Stop. Das ist der Radio 700 Feierabend heute am Dienstag. Es ist jetzt kurz nach 16:30. Musikalisch geht es heute durch den Nachmittag. Als nächstes singt Ricky Shane, ich sprenge alle Ketten. Schön, dass Sie zuhören.

0: Einfach mal raus ins Grüne. Viele Menschen zieht es da bei uns in den Frankenwald, bei Aachen-Kornelimünster. Schnell mal raus aus der Stadt und Ruhe tanken. Das geht dort besonders gut. Denn der Wald ist alt und besonders naturnah. Genau das macht ihn für Spaziergänger, Wanderer und Radfahrer auch so beliebt, sagt Björn Gürtler, Pressesprecher der Stadt Aachen.
1: Tatsächlich ist der Frankenwald das älteste Naturschutzgebiet Aachens. Das ist schon 1928 unter Schutz gestellt worden und dann seit 23 Jahren finden dort keine Pflegemaßnahmen mehr statt, weil wir auch dieses Waldgebiet noch weiter unter Schutz gestellt haben und wir es nach der sehr strengen FSC-Zertifizierung des Aachener Waldes im Allgemeinen jetzt nicht mehr bewirtschaften. Und so hat sich dort tatsächlich ein natürliches Waldbiotop entwickelt.
0: Doch was schön aussieht und gut für Umwelt und Klima ist, birgt auch immer mehr Gefahren. Denn nicht allen Bäumen im Frankenwald geht es gut.
1: Die Buchen kommen so langsam aber sicher nach über 200 Jahren an das Ende ihres Lebenszyklus. Wir haben aber auch teilweise klimabedingt, haben sich die Bäume verschlechtert. Das heißt, die haben regelrechten Sonnenbrand und trocknen von der Krone aus, brechen teilweise unkontrolliert auseinander. Wir haben bei den Eschen zum Beispiel das Eschentriebsterben. Das ist auch ein Pilzbefall. Das heißt also, wir haben dort einige Probleme, die alle zusammenkommen und tatsächlich dazu führen, dass Bäume unvermittelt und unkontrolliert umfallen können oder Teile davon abbrechen.
0: Das aber kann auch für Menschen gefährlich werden. Bislang ist noch nichts Schlimmes passiert. Nun aber wird mit Schildern auf die drohende Gefahr hingewiesen. Denn eine Sperrung des Frankenwaldes ist für die Stadt keine Option.
1: Es gibt in Deutschland ein freies Waldbetretungsrecht, das dazu führt, dass man eben nicht einfach sagen kann, okay, wir sperren einen Wald. Das heißt, wir haben eine sehr große Freiheit, Wälder zu betreten. Und die Waldbesitzer haben dann allerdings auch die Freiheit zu sagen, okay, wir müssen jetzt nicht mehr besondere Pflichten zur Gefahrenabwehr umsetzen. Wir können halt nur mit Schildern, die wir an den Zugängen zum Frankenwald aufhängen, tatsächlich darauf hinweisen, dass es die Gefahr gibt, dass Bäume umfallen oder brechen könnten. Und was man natürlich auch sagen muss, für ein Naturschutzgebiet gilt, dort bitte immer auf den Wegen bleiben.
0: Wer also im Frankenwald unterwegs ist, sollte die Regeln beachten und die Natur nicht nur genießen, sondern vielleicht auch mal an die Seite und nach oben schauen. Dort, wo es notwendig ist, greift die Stadt Aachen auch ein. Weil es ein Naturschutzgebiet ist, muss das aber die Ausnahme bleiben.
1: Wir werden natürlich schauen, dass wir dort die Hauptwege frei halten. Maßnahmen zur Gefahrenabwehr machen wir auch an der dort liegenden Grundschule und an der Straße Napoleonsberg, weil wir dort sagen, okay, da sind Schüler oder Kinder gefährdet, beziehungsweise der Straßenverkehr ist gefährdet. Dort greifen wir auch ein. Wir werden auch dafür sorgen, dass die Hauptwege frei bleiben. Aber ansonsten soll sich tatsächlich dort die Natur selber regeln. Und wie gesagt, es wachsen auch schon an vielen Stellen Bäume nach.
0: Der Frankenwald bei Kornelimünster bleibt ein attraktives Ziel für ausgedehnte Spaziergänge. Allerdings weisen nun Schilder auf mögliche Gefahren durch abbrechende Äste oder umstürzende Bäume hin. Und wie so oft gilt bei einem Waldbesuch immer, das Betreten erfolgt auf eigene Gefahr.

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5: Am Abend ziehen hier und da zum Teil kräftige Regenschauer durch. Andererorts bleibt es aber überall trocken. In der Nacht mal Wolken, mal Auflockerungen und kaum noch Schauer. Die Temperaturen gehen dabei auf Werte um 14 Grad in Kelmis und den Würseln und auf 10 Grad in Nettersheim und in Büllingen zurück. Am Mittwoch legt Petrus wieder eine Schippe drauf. Er hat noch ein paar Briketts für den Sommer gefunden. Sonnenschein und sehr warm. Ab dem Nachmittag schwülwarm. Gegen Abend muss dann auch örtlich mit Wärmegewittern gerechnet werden. An manchen Punkten bleibt es aber auch trocken, bei 23 bis 27 Grad. Ähnlich geht es dann am Donnerstag weiter. Es wird noch deutlich heißer, die Sonne scheint vom Morgen bis zum späten Nachmittag. Danach muss erneut mit kräftigen Gewittern bei starker Schwüle gerechnet werden. Die Höchstwerte dann 26 bis 30 Grad.
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6: Ich bin Tine Klimach. Die Bundesregierung will konkrete Konsequenzen aus der Hitzewelle und Dürre dieses Sommers ziehen. Bei der Kabinettsklausur in Neu-Hardenberg würden die zuständigen Minister morgen zunächst ihre Einschätzung zur aktuellen Lage abgeben, sagte Kanzler Friedrich Merz zum Auftakt der Tagung.
7: Trockenheit, Hitze, Waldbrände und Ernteausfälle führen uns vor Augen, dass konkreter Handlungsbedarf besteht. Gesundheit, Krankenhäuser, Altenheime, die Landwirtschaft. Es gibt kaum einen Lebensbereich, der nicht betroffen ist. Wir müssen den Klimawandel weiter eindämmen und zugleich unser Land besser an die Folgen des Klimawandels anpassen.
6: Man werde daraus Schlussfolgerungen ziehen für die nächsten Kabinettssitzungen mit konkreten Entscheidungen, so Kanzler Merz weiter. Die Bundesregierung plant eine Zuckersteuer. Aber wie soll das genau aussehen? Darüber zeichnet sich ein Streit ab. Es gibt Medienberichten zufolge Pläne, dass die geplante Steuer mehr Produkte betreffen könnte als gedacht.
8: Im Papier aus dem Finanzministerium geht es neben zuckerhaltigen Limonaden auch um Getränke mit Süßungsmitteln, etwa Cola Zero, oder auch um Säfte, Milchgetränke, Eistees, Biermischgetränke, Haferdrinks und Fertigkaffees. Sie sollen der Zuckersteuer unterworfen werden, nicht nur, wie es heißt, um die Menschen zu gesünderer Ernährung zu bewegen, sondern ausdrücklich auch, um mehr Einnahmen für den Haushalt zu generieren. Widerstand kommt von Gesundheitspolitikern der Union und aus dem CSU-geführten Agrarministerium. Aus Berlin, Ronny Thorau.
6: Die Stimmung in der deutschen Wirtschaft hat sich im August weiter vom Einbruch infolge des Iran-Kriegs erholt. Das IFO-Geschäftsklima stieg um 2,1 Punkte auf 88,8 Punkte, wie das Münchner Forschungsinstitut mitteilte. Das wichtigste deutsche Konjunkturbarometer zeigt damit den vierten Monat in Folge nach oben. Trotz des erneuten Energiepreisanstiegs erholt sich die deutsche Wirtschaft, sagte IFO-Präsident Clemens Fuest über das Ergebnis der monatlichen Umfrage. In München sollen Fahrgäste künftig in Autos ohne menschliches Fahrpersonal einsteigen können. Die Google-Schwester Waymo plant, Ende 2027 in der bayerischen Landeshauptstadt einen regulären fahrerlosen Dienst für die Öffentlichkeit in Betrieb zu nehmen. Das kündigte das Unternehmen in einem Blogeintrag an. München wird damit die erste Stadt des Anbieters innerhalb der Europäischen Union.
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3: Es schlägt Punkt 5 Uhr am Dienstagnachmittag. Damit beginnt unsere zweite Stunde Feierabendprogramm. Und auch hier gehört die Stimme an Ihrer Seite, Julia Thomas.

0: Immer weniger Menschen kommen jeden Freitag zum Wochenmarkt in die Eupener Innenstadt. Und das, obwohl sich solche Märkte eigentlich seit Jahren wieder immer mehr Beliebtheit erfreuen. Aber was tun? Die Stadt möchte den aktuellen Zustand ändern und hat eine Umfrage gestartet. Denn die Meinung der Bürger ist wichtig. Klar, denn das sind ja auch die Kunden, die der Markt gerade verliert. Was abgefragt wird und wie Sie teilnehmen können, hören Sie gleich hier in unserem nächsten Interview. Es ist jetzt kurz nach 5 und Sie hören Radio 700 mit dem Feierabend.
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0: Frisches Obst und Gemüse, Kräuter, Fleisch, Wurst oder Käse direkt vom Erzeuger. Das ist für immer mehr Menschen besonders wichtig. Deshalb freuen sich Märkte in den Städten wieder immer größerer Beliebtheit. In Olpen sinken die Besucherzahlen und die Umsätze seit einiger Zeit. Die Stadt will den Freitagsmarkt auf dem Wertplatz aber in jedem Fall erhalten. Über die Gründe der jüngsten Entwicklungen kann man deshalb auch nur mutmaßen. Dazu die zuständige Olpener Schöffin Joelle Birnbaum-Köttgen.
1: Ja, also die rückläufigen Besucherzahlen ist vor allem das Feedback von den Händlern. Und wir sehen natürlich auch, dass je mehr Händler vorhanden sind, je attraktiver ist der Wochenmarkt und dann werden auch weitere Händler auf den Olpener Wochenmarkt aufmerksam und möchten teilnehmen. Und gegenwärtig ist es eher genau das Gegenteil. Also man merkt, dass der ein oder andere Händler es versucht bei uns auf dem Olpener Wochenmarkt, dann aber nicht genügend Absatz schreibt oder nicht genügend Kunden hat, sodass er dann langfristig nicht interessiert ist, am Olpener Wochenmarkt teilzunehmen.
0: Um den Wochenmarkt auf dem Wertplatz wieder attraktiver zu machen, ist der Stadt die Meinung der Bürger wichtig. 19 Fragen wurden zu einer Umfrage zusammengestellt, die von der Bevölkerung und den Marktbesuchern beantwortet werden soll. Sie ist ab sofort im Internet beim Rat für Stadtmarketing, aber auch direkt bei der Touristinformation in Olpen zu beantworten.
1: Wir möchten eigentlich erfahren, welche Wünsche und Bedürfnisse unsere Besucher an den Wochenmarkt stellen und daraus dann eben ableiten, wie wir ihn gestalten in Zukunft, wie wir ihn attraktiv gestalten können und weiterentwickeln.
0: Auch Anregungen und Kritik sind erwünscht. Bis Ende November wird die Meinung abgefragt. Dann sollen die Ergebnisse für das weitere Marktkonzept herangezogen werden.
1: Die Ergebnisse der Umfrage sollen uns dann eigentlich eine verlässliche Grundlage geben, um daraus die Handlungsspielräume zu erörtern und dann zu sehen, was kann man machen? Ist es ein Wochentag, den wir wählen werden? Ist es eher die Parkplatzsituation, die vielleicht dazu führt, dass nicht jeder zum Wochenmarkt kommt? Also wir wollen einfach schauen, was kommt bei der Umfrage raus, das ist das Ergebnis und daraus dann eben die Schlüsse ziehen, was wir in Zukunft vielleicht verbessern können.
0: Der Wochenmarkt immer freitags in Olpen soll wieder mehr belebt werden. Ob er künftig weiter am gleichen Standort bleibt oder die Marktzeiten oder auch der Markttag angepasst werden müssen, sollen die Ergebnisse der Umfrage zeigen. Dabei geht es auch darum, wie man mit dem kleinen Marktableger am Mittwoch in der Olpener Unterstadt umgehen soll. Hier könnten schon bald umfangreiche Änderungen und Anpassungen folgen. Nur eines ist der Stadt Olpen besonders wichtig: Der Markt oder auch die Märkte sollen unbedingt erhalten bleiben.

Neues zum Sport. Nein, aus dem Biergarten von Fußball-Drittligist Alemannia Aachen hören Sie gleich in unseren Nachrichten aus der Region. Die hat wie gewohnt meine Kollegin Ina Pleier für Sie hier im Feierabend um 5 vor halb 6.

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1: Am Abend ziehen hier und da zum Teil kräftige Regenschauer durch. Andererorts bleibt es aber überall trocken. In der Nacht mal Wolken, mal Auflockerungen und kaum noch Schauer. Die Temperaturen gehen dabei auf Werte um 14 Grad in Kelmis und in Würseln und auf 10 Grad in Nettersheim und in Büllingen zurück. Am Mittwoch legt Petrus wieder eine Schippe drauf. Er hat noch ein paar Briketts für den Sommer gefunden. Sonnenschein und sehr warm. Ab dem Nachmittag schwülwarm. Gegen Abend muss dann auch örtlich mit Wärmegewittern gerechnet werden. An manchen Punkten bleibt es aber auch trocken, bei 23 bis 27 Grad. Ähnlich geht es dann am Donnerstag weiter. Es wird noch deutlich heißer, die Sonne scheint vom Morgen bis zum späten Nachmittag. Danach muss erneut mit kräftigen Gewittern bei starker Schwüle gerechnet werden. Die Höchstwerte dann 26 bis 30 Grad.
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2: Ich bin Ina Pleier. Der wallonische Verkehrsminister François Decquenet hat neue Details zur geplanten flächendeckenden Straßenmaut für Belgien veröffentlicht. Diese könnte im Mai kommenden Jahres in Kraft treten. Obwohl es sich um eine digitale Vignette handeln soll, sei der Verkauf auch über Verkaufsstellen und Callcenter geplant. Mit der Maut soll die Instandhaltung des Straßennetzes finanziert werden. Unklar ist allerdings noch, ob die Maut die EU passieren wird. Experten einer Universität aus den Niederlanden waren zuvor bereits in den Medien davon ausgegangen, dass die von Belgien vorgesehene Kombination von der EU als diskriminierend eingestuft werden könnte. Das Feuer im Hohen Venn könnte auch dafür sorgen, dass alte Weltkriegsmunition wieder freigelegt wird. Darauf hat jetzt der belgische Kampfmittelräumdienst hingewiesen. Es werde lange dauern, bis alle Bereiche im Brandgebiet kontrolliert worden sind. Noch sind alle Bereiche des Venns wegen des Brandes gesperrt. Auch nach der Wiederfreigabe werde aber gelten, keine verdächtigen Gegenstände anzufassen oder sogar vom Boden aufzuheben. Von alter Munition und deren Resten gehe Lebensgefahr aus. Der Bereich war von den Geschehnissen im Ersten und Zweiten Weltkrieg besonders stark betroffen. Nach der Stadt Schleiden will nun auch die Gemeinde Rötchen wissen, ob alle Hunde im Ortsgebiet ordnungsgemäß angemeldet sind. Die in diesem Monat begonnene Hundebestandsaufnahme sei erforderlich, weil immer wieder Halter aufgefallen sind, die ihre Vierbeiner nicht für die Hundesteuer anmelden. Eine beauftragte Firma zieht von Montag bis Samstag von Haus zu Haus und befragt alle Anwohner. Wohnungen werden aber nicht betreten. Auch werden vor Ort keine Gebühren oder Steuern erhoben. Die Gemeinde empfiehlt, alle Hunde beim Steueramt anzumelden, bevor die Kontrolleure geklingelt haben, ansonsten wird eine Nachberechnung und möglicherweise auch ein Bußgeld fällig. Wer in Zülpich Pakete zur Postfiliale liefern lässt, muss in den kommenden 1,5 Wochen umplanen. Wegen Bauarbeiten ist die Filiale vorübergehend geschlossen. Während der Bauarbeiten werden Pakete in umliegende Packstationen und zum Paketshop nach Zülpich-Hofen gebracht. Wer Briefe abgeben will, muss in die Postfiliale in Mechernich ausweichen, heißt es in einer Mitteilung. In der Hiebscheider Heide in Rahren-Lichtenbusch ist gestern Morgen Gasalarm ausgelöst worden. Bei Baggerarbeiten war eine Gasleitung beschädigt worden, wie die Feuerwehr mitteilt. Die Einsatzkräfte sperrten den Bereich um das Gasleck weiträumig ab und evakuierten mehrere Bewohner umliegender Häuser. Nach einer Stunde hatte die Feuerwehr das Leck abgedichtet und konnte Entwarnung geben. Danach durften die Anlieger wieder in ihre Häuser zurück. Verletzt wurde niemand. Fußball-Drittligist Alemannia Aachen wird am Samstag anlässlich seines Heimspiels gegen den SV Meppen sein neues Projekt Biergarten starten. Fans können sich auf dem Vorplatz am Tivoli vor und nach dem Spiel treffen. Angeboten werden Speise und Getränke. Der Biergarten öffnet samstags um 11 Uhr. Während des Spiels wird er geschlossen. Danach ist er dann noch einmal eine Stunde geöffnet. Mit dem neuen Biergartenkonzept werden von der Alemannia zunächst testweise Erfahrungen gesammelt. Möglicherweise soll das Angebot später noch einmal angepasst werden, heißt es. 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
5: Danke, Ina. Das waren unsere Nachrichten aus Eifel und Euregio. Als nächstes wird es musikalisch hier im Feierabend von Radio 700. Sie hören gleich drei Hits am Stück, bevor es danach weitergeht mit dem Blick in den Veranstaltungskalender. Den Anfang macht dabei erstmal Andy Borg mit die berühmten drei Worte. Ich hab Hunger oder so.

0: 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Nicht nur Formel 1-Freunde können heute Abend wieder die Rennstrecke von Spa-Francorchamps erkunden. Der Ardennenkurs kann bis Sonnenuntergang per Fahrrad, E-Bike oder Mountainbike befahren werden. Cycle on Track startet um 18.15 Uhr. In Elsenborn geht heute die Kirmes zu Ende. Rund um den Kiosk ist tagsüber nochmal Kirmes treiben. Abends folgt der große Kirmesball mit DJ Stereo Night im Sport- und Kulturzentrum Herzebesch. Ein Lesespaß für die ganze Familie sind die Geschichten im Park. Vorgelesen wird ab 16 Uhr an den Säulen auf dem Aachener Lusberg. Bitte eine Picknickdecke mitbringen. Sascha schlüpft wieder in die Rolle von Dick Brave. Um 19.30 Uhr ist er mit seiner Band im Rahmen der aktuellen Konzerttour Open Air auf Burg Wilhelmstein in Würselen zu Gast. 30 Werke für 100 Tage. Unter diesem Motto werden die Sammlung Ludwig und die Gegenwartskunst gezeigt. Heute und in den nächsten Tagen im Aachener Ludwig Forum. Geöffnet ist heute von 13 bis 17 Uhr. Ebenfalls dort ist derzeit die Ausstellung Anfänger, als hätten wir noch alles zu lernen, zu sehen. Die Euregiobahn feiert ihr 25-jähriges Bestehen. Eine Wanderausstellung zeigt die geschichtliche Entwicklung des regionalen Nahverkehrsmittels. Noch bis Freitag ist die Ausstellung zu den Öffnungszeiten im Haus der Städteregion in Aachen zu sehen. In der Würselener Innenstadt hat die Würselener Sandkiste geöffnet. Mit Sand und Förmchen und einer Sommerlounge mit kulinarischen Angeboten. In der Dürener Innenstadt ist ein Sommerstrand aufgeschüttet. Auch hier kann man buddeln oder Beachvolleyball spielen oder sich in der Cocktailbar erfrischen. Ein Spaß für die ganze Familie ist das Maislabyrinth. Hier dürfen Sie auf keinen Fall den Überblick verlieren. Zur Erholung danach erwartet Sie ein Spaziergang am Grevelshofer See oder ein Besuch im Biergarten oder Hofcafé. Täglich ab 11 Uhr im Grevelshof Eifel in Mechernich-Obergarzen. Und das beliebte Open-Air-Kino Schauburg liefert auf der romantischen Kulisse von Burg Stolberg 10 Filme in 10 Tagen. Heute läuft Extrawurst. Filmstart ist um 20.30 Uhr. Einfach eine Mail schicken an veranstaltungen@radio700.eu und schon ist auch Ihr Event im Kalender auf dem Sender.
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0: noch Schauer. Die Temperaturen gehen dabei auf Werte um 14 Grad in Kelmis und den Würselen und auf 10 Grad in Nettersheim und in Büllingen zurück. Am Mittwoch legt Petrus wieder eine Schippe drauf. Er hat noch ein paar Briketts für den Sommer gefunden. Sonnenschein und sehr warm. Ab dem Nachmittag schwülwarm. Gegen Abend muss dann auch örtlich mit Wärmegewittern gerechnet werden. An manchen Punkten bleibt es aber auch trocken bei 23 bis 27 Grad. Ähnlich geht es dann am Donnerstag weiter. Es wird noch deutlich heißer. Die Sonne scheint vom Morgen bis zum späten Nachmittag. Danach muss erneut mit kräftigen Gewittern bei starker Schwüle gerechnet werden. Die Höchstwerte dann 26 bis 30 Grad.
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2: Ich bin Tine Klimach. Nach der Sommerpause ist das Bundeskabinett am Vormittag zu einer zweitägigen Klausur auf Schloss Neuhardenberg in Brandenburg zusammengekommen. Das Treffen dürfte der Auftakt für schwierige Wochen sein, in denen der Bundesregierung drei Landtagswahlen und ein womöglich heißer Herbst der Reform bevorstehen.
3: Deutschland könnte seine Wirtschaftsflaute weitgehend aus eigener Hand überwinden, so Merz, und wieder sogar weltweit Vorbild und Marktführer werden, auch in Zeiten von KI und weltweiten Konflikten. Um die Wirtschaft anzukurbeln, will die Regierung bei ihrer Klausur unter anderem über Preise und Innovationen reden, so Merz. Außerdem steht neue Drohnenabwehr im Zentrum und mehr Hitzeschutz. Die Schäden des Hitzesommers zeigten den Handlungsbedarf, so der Kanzler. Merz kündigte konkrete Beschlüsse für die nächsten Kabinettssitzungen an. Aus Berlin, Ronny Tochau.
2: Die deutsche Wirtschaft sendet mit einem erneuten Mini-Wachstum im Frühjahr ein Lebenszeichen inmitten aller Krisen. Von April bis Juni legte das Bruttoinlandsprodukt mit 0,3% zum Vorquartal etwas stärker zu als zunächst berechnet, teilte das Statistische Bundesamt mit.
4: Damit ist die deutsche Wirtschaft drei Quartale in Folge gewachsen, wenn auch nur leicht. Die Entwicklung geht vor allem auf die gute Exportentwicklung zurück, so die Bundesstatistiker. Und auch am Bau gab es zuletzt leichte Anzeichen von Entspannung. Allerdings wirkt das eher wie eine Momentaufnahme, denn die finanziellen Herausforderungen bleiben gewaltig. In den ersten sechs Monaten gab der Staat 71,3 Milliarden Euro mehr aus, als er eingenommen hat. Das staatliche Defizit war damit um mehr als 36% höher als im ersten Halbjahr 2025. Diana Kramer, Nachrichtenredaktion.
2: Mit einem Charterflugzeug hat die Bundespolizei 23 ausreisepflichtige Afghanen in ihr Herkunftsland gebracht. Die Abschiebung vom Flughafen Leipzig-Halle nach Kabul begann in den frühen Morgenstunden. Nach Angaben des Bundesinnenministeriums handelt es sich bei den Abgeschobenen mehrheitlich um Straftäter, die wegen schwerer Vergehen verurteilt worden seien. Auch wer kein Aufenthaltsrecht habe, müsse damit rechnen, Deutschland verlassen zu müssen, schrieb Bundesinnenminister Alexander Dobrindt heute auf der Plattform X. Das Auto bleibt für die meisten Menschen in Deutschland mit großem Abstand das wichtigste Verkehrsmittel. Mehr als 80% der Befragten sind mindestens einmal die Woche mit dem Auto unterwegs, zeigt eine Befragung des TÜV-Verbands. Jeder fünfte Befragte wiederum nutzt mindestens einmal wöchentlich den ÖPNV und ebenso viele steigen aufs Fahrrad.
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7: Eine weitere Stunde noch gehört mir heute die Stimme an Ihrer Seite auf dem Weg vom Nachmittag in den Abend mit dem Radio 700 Feierabend. Ich bin Julia Thomas und freue mich sehr, dass Sie zuhören.

Kurz nach 18 Uhr. Meine Kollegin Charlene Kowak hat gleich wieder die aktuellen Gesuche und Angebote von der Genueifel für Sie hier in unserer Ehrenamtsbörse. Außerdem hören Sie in unserer letzten Stunde Feierabend den heutigen Energiespartipp von Energieexperte Jan-Paul Mohr, heute zum Thema Dauerlauf beim Duschen. Also ich persönlich entspanne mich ja lieber unter der Dusche, als da noch Sport zu treiben, aber ich schätze, das macht jeder so, wie er mag. Udo Jürgens.

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2: Ich bin Charlene Kowak. 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
1: Beim Duschen muss das Wasser nicht im Dauerlauf durchrauschen. Die Seife verteilt sich auch dann wunderbar, wenn der Hahn zwischendurch geschlossen ist. Auf diese Weise spart ihr pro Duschgang ganz nebenbei 20 bis 30 Liter Wasser. Und euer Warmwassergerät freut sich über eine wohltuende Verschnaufpause. Ein einfacher Griff am Duschkopf oder eine Stopptaste am Schlauch erleichtern das kurze Unterbrechen enorm. Klingt simpel, spart aber bei Familien im Jahr schnell bis zu 200 Euro, ohne dass irgendjemand auf Komfort verzichten muss. Und ganz nebenbei merkt man, wie angenehm ruhig eine Dusche sein kann, wenn nicht permanent der Wasserfall donnert. Also meine Lieben, beim Duschen ruhig mal Sendepause, spart Wasser, Strom und macht sauberer als gedacht.
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Der Kontinent von Atlantis war einst eine Insel, die vor der großen Flut in jenem Gebiet lag, das wir heute den Atlantischen Ozean nennen. So groß war diese Insel, dass von ihren westlichen Küsten die Seeleute mit Leichtigkeit bis nach Amerika fuhren, auf Schiffen mit bunten Segeln. Im Osten war Afrika ihr Nachbar, nur wenige Seemeilen entfernt. Die alten ägyptischen Reiche verdankten ihre Kultur Atlantis. Alle Götter der mythologischen Dramen und die Legenden aller Länder kamen von Atlantis. Seine Könige regierten die Welt. Aber Atlantis sollte untergehen, an seiner eigenen Macht und seinem Hochmut. Sein Schicksal ahnend, sandte es Schiffe aus, in alle Winkel der Erde. An Bord die Zwölf. Der Poet, der Bauer, der Arzt, der Wissenschaftler, der Magier und die anderen sogenannten Götter unserer Legenden. Doch da die Ahnen unserer Zeit es vorzogen, blind zu bleiben, lasst uns zurückschauen und singen und tanzen und Atlantis gedenken.

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1: Am Abend ziehen hier und da zum Teil kräftige Regenschauer durch. Andererorts bleibt es aber überall trocken. In der Nacht mal Wolken, mal Auflockerungen und kaum noch Schauer. Die Temperaturen gehen dabei auf Werte um 14 Grad in Kelmis und den Würseln und auf 10 Grad in Nettersheim und in Büllingen zurück. Am Mittwoch legt Petrus wieder eine Schippe drauf. Er hat noch ein paar Briketts für den Sommer gefunden. Sonnenschein und sehr warm. Ab dem Nachmittag schwülwarm. Gegen Abend muss dann auch örtlich mit Wärmegewittern gerechnet werden. An manchen Punkten bleibt es aber auch trocken, bei 23 bis 27 Grad. Ähnlich geht es dann am Donnerstag weiter. Es wird noch deutlich heißer, die Sonne scheint vom Morgen bis zum späten Nachmittag. Danach muss erneut mit kräftigen Gewittern bei starker Schwüle gerechnet werden. Die Höchstwerte dann 26 bis 30 Grad.
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2: Ich bin Ina Pleier. Der wallonische Verkehrsminister François Decquenet hat neue Details zur geplanten flächendeckenden Straßenmaut für Belgien veröffentlicht. Diese könnte im Mai kommenden Jahres in Kraft treten. Obwohl es sich um eine digitale Vignette handeln soll, sei der Verkauf auch über Verkaufsstellen und Callcenter geplant. Mit der Maut soll die Instandhaltung des Straßennetzes finanziert werden. Unklar ist allerdings noch, ob die Maut die EU passieren wird. Experten einer Universität aus den Niederlanden waren zuvor bereits in den Medien davon ausgegangen, dass die von Belgien vorgesehene Kombination von der EU als diskriminierend eingestuft werden könnte. Das Feuer im Hohen Venn könnte auch dafür sorgen, dass alte Weltkriegsmunition wieder freigelegt wird. Darauf hat jetzt der belgische Kampfmittelräumdienst hingewiesen. Es werde lange dauern, bis alle Bereiche im Brandgebiet kontrolliert worden sind. Noch sind alle Bereiche des Venns wegen des Brandes gesperrt. Auch nach der Wiederfreigabe werde aber gelten, keine verdächtigen Gegenstände anzufassen oder sogar vom Boden aufzuheben. Von alter Munition und deren Resten gehe Lebensgefahr aus. Der Bereich war von den Geschehnissen im Ersten und Zweiten Weltkrieg besonders stark betroffen. Nach der Stadt Schleiden will nun auch die Gemeinde Rötchen wissen, ob alle Hunde im Ortsgebiet ordnungsgemäß angemeldet sind. Die in diesem Monat begonnene Hundebestandsaufnahme sei erforderlich, weil immer wieder Halter aufgefallen sind, die ihre Vierbeiner nicht für die Hundesteuer anmelden. Eine beauftragte Firma zieht von Montag bis Samstag von Haus zu Haus und befragt alle Anwohner. Wohnungen werden aber nicht betreten. Auch werden vor Ort keine Gebühren oder Steuern erhoben. Die Gemeinde empfiehlt, alle Hunde beim Steueramt anzumelden, bevor die Kontrolleure geklingelt haben. Ansonsten wird eine Nachberechnung und möglicherweise auch ein Bußgeld fällig. Wer in Zülpich Pakete zur Postfiliale liefern lässt, muss in den kommenden 1,5 Wochen umplanen. Wegen Bauarbeiten ist die Filiale vorübergehend geschlossen. Während der Bauarbeiten werden Pakete in umliegende Packstationen und zum Paketshop nach Zülpichhofen gebracht. Wer Briefe abgeben will, muss in die Postfiliale in Mechernich ausweichen, heißt es in einer Mitteilung. In der Hiebscheider Heide in Rahren-Lichtenbusch ist gestern Morgen Gasalarm ausgelöst worden. Bei Baggerarbeiten war eine Gasleitung beschädigt worden, wie die Feuerwehr mitteilt. Die Einsatzkräfte sperrten den Bereich um das Gasleck weiträumig ab und evakuierten mehrere Bewohner umliegender Häuser. Nach einer Stunde hatte die Feuerwehr das Leck abgedichtet und konnte Entwarnung geben. Danach durften die Anlieger wieder in ihre Häuser zurück. Verletzt wurde niemand. Fußball-Drittligist Alemannia Aachen wird am Samstag anlässlich seines Heimspiels gegen den SV Meppen sein neues Projekt Biergarten starten. Fans können sich auf dem Vorplatz am Tivoli vor und nach dem Spiel treffen. Angeboten werden Speise und Getränke. Der Biergarten öffnet samstags um 11 Uhr. Während des Spiels wird er geschlossen. Danach ist er dann noch einmal eine Stunde geöffnet. Mit dem neuen Biergartenkonzept werden von der Alemannia zunächst testweise Erfahrungen gesammelt. Möglicherweise soll das Angebot später noch einmal angepasst werden, heißt es. 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

Das war's auch schon wieder mit dem Radio 700 Feierabend. Vor uns liegt der Dienstagabend. Ich hoffe, er wird gemütlich für Sie und Sie hatten heute einen erfolgreichen oder einfach einen schönen Tag. Ich darf mich an dieser Stelle von Ihnen verabschieden und sage bis morgen. Am Mikrofon war für Sie Julia Thomas.

Ein Löwenzahn, wie schön. Der lästige Löwenzahn, eigentlich ein Wunder. Warum gilt die Pflanze als Unkraut? Wir haben die bei uns im Garten. Das sind einzelne Wunder des Schöpfers. Das kräftige Goldgelb der Blüten leuchtet den Betrachtern entgegen. Das satte Grün der Blätter, die so kunstvoll gegliedert daherkommen, erfreut das Herz. Ich sah ein Exemplar, wie es sich in einer engen Mauerritze behauptete. Tief im Erdreich verwurzelt, sieht die Pflanze ihr Leben, wie es die erlösten Christen tun, in Gottes Reich und Garten. Dass Christus durch den Glauben in euren Herzen wohnt und ihr in der Liebe eingewurzelt und gegründet seid. Epheserbrief, Kapitel 3, Vers 17. Hat der Löwenzahn Wurzeln geschlagen, wächst er heran und blüht. Der Blütenstand ist eine Scheinblüte, in der viele Zungenblüten zu einem kegelförmigen, leuchtend gelben Gebilde zusammengefasst sind. Die schlanken Früchte sind mit Flugschirmen ausgestattet. Sie werden durch den Wind, das Pusten verbreitet, die Pusteblumen. An einzelnen kleinen Fallschirmen hängt je ein Samenkörnlein. Da es im Reich Gottes keine Zufälle gibt, hat der Schöpfer vorher genau geplant, wer wann wo landen soll. Erlöste Christen sind die Gleitschirmspringer Gottes. Sie fliegen, ja leben, wie auf Adlers Flügeln geborgen. An den vorhergesehenen Stellen landen sie und tragen den ewig kostbaren Inhalt, das lebenschaffende Wort Gottes, weiter. Später oder früher wird es seine Sprengkraft entfalten und die verheißene Erlösung in Menschenherzen vollbringen. Jeder Samen trägt die Möglichkeit in sich, zu einer wunderschönen Pflanze heranzuwachsen. Am Abend vor einer OP lese ich in der Andacht: Meine Kraft ist in den Schwachen mächtig. Ein Satz in einer Predigt spricht mich total an. Ein Moslem verlässt den Koran, weil die Botschaft von Jesus, dem gekreuzigten Gottessohn, ihn für ewig gerettet hat. Die Bibel in diesem Powerbuch steckt Dynamik. Es birgt die Kraft, die Leben und Welt verändert. Und zwar radikal, an die Wurzeln gehend, lateinisch radix. Die Bibel, also Gottes heiliges schöpferisches Wort, ist stabil, gibt Profil und macht mobil. Das liegt daran, wir haben einen großartigen Gott, dem alle Ehre gebührt. Christen nennt man deshalb auch Hoffnungsträger für diese kaputte Welt. So bleibt es eine Freude, als Christ sein Leben zu führen. Blümlein in Gottes Paradiesesgarten, über das sich die Mitmenschen freuen. Herr, wie sind deine Werke so groß und viel? Du hast sie alle weise geordnet, und die Erde ist voll deiner Güte. Psalm 104, Vers 24. Wir hörten eine Sendung der Medienmission Lutherische Stunde von Konrad Uecker, gesprochen und produziert von Helmut Poppe.

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3: Am Abend ziehen hier und da zum Teil kräftige Regenschauer durch. Andererorts bleibt es aber überall trocken. In der Nacht mal Wolken, mal Auflockerungen und kaum noch Schauer. Die Temperaturen gehen dabei auf Werte um 14 Grad in Kelmis und den Würseln und auf 10 Grad in Nettersheim und in Büllingen zurück. Am Mittwoch legt Petrus wieder eine Schippe drauf. Er hat noch ein paar Briketts für den Sommer gefunden. Sonnenschein und sehr warm. Ab dem Nachmittag schwülwarm. Gegen Abend muss dann auch örtlich mit Wärmegewittern gerechnet werden. An manchen Punkten bleibt es aber auch trocken, bei 23 bis 27 Grad. Ähnlich geht es dann am Donnerstag weiter. Es wird noch deutlich heißer, die Sonne scheint vom Morgen bis zum späten Nachmittag. Danach muss erneut mit kräftigen Gewittern bei starker Schwüle gerechnet werden. Die Höchstwerte dann 26 bis 30 Grad.
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4: Ich bin Tine Klimach. Im Zollkonflikt mit den USA hat Kanada Vergeltungszölle von bis zu 50% auf Importe aus dem Nachbarland verhängt. Ab dem 8. September schlägt Kanada mit saftigen Gegenzöllen auf Importe aus den USA zurück. Das verkündete der kanadische Finanzminister François-Philippe Champagne.
5: Die Nachbarn sind im vollentbrannten Zollkrieg. Kanada lässt die von Trump angedrohten Zölle nicht auf sich sitzen und holt zum Gegenschlag aus. Schon nächsten Monat sollen gestaffelte Zölle auf US-Importe im Wert von knapp 28 Milliarden kanadischen Dollar in Kraft treten. Die Kanadier wollen nicht tatenlos zusehen, wie die USA die Importabgaben hochschrauben. Der kanadische Premier Carney sagte, die Verhandlungen hätten deutlich gemacht, dass die USA kanadische Schlüsselindustrien wie Autos, Stahl und Aluminium zerstören wollten. Aus den USA, Tina Eck.
4: Die Bundesregierung will sich demnächst zu Erkenntnissen über die Urheber des Vorfalls mit einer Sprengstoffdrohne auf dem Flughafen Leipzig-Halle Anfang August äußern. Das hat Kanzler Friedrich Merz angekündigt. Bei der Kabinettsklausur auf Schloss Neuhardenberg in Brandenburg werde es zwar nicht um die Zuordnung des Angriffs gehen, sagte Merz. Man arbeite aber intensiv daran mit den Sicherheitsbehörden und werde das in Kürze auch darlegen. Freunde treffen, das wird immer unwichtiger für viele von uns. Das zeigt der neue Freizeitmonitor der Hamburger Stiftung für Zukunftsfragen. Immer beliebter dagegen sind laut Forschern Social-Media-Aktivitäten und künstliche Intelligenz.
6: Auf Insta und Co. abhängen, Musik hören oder daddeln, das wird für viele von uns immer wichtiger. Und auch KI gehört mittlerweile zur Freizeit dazu, vor allem bei den Jüngeren. Und die nutzen den Chatbot häufig auch als Ersatz für Freunde. Zu Sofa-Freaks sind wir aber noch nicht mutiert, im Gegenteil. Viel mehr Leute als früher treiben Sport und auch Vereine und Ehrenämter, die sind gefragt. Claudia Wächter, Nachrichtenredaktion.
4: VW-Chef Oliver Blume hat gegenüber der Belegschaft die Notwendigkeit weiterer Sparmaßnahmen betont. Wir müssen Komplexität reduzieren, unsere Strukturen konsequent verschlanken und Kosten senken, sagte Blume bei der Betriebsversammlung im Wolfsburger Werk. Das Treffen war Auftakt für eine Serie von Versammlungen an mehreren VW-Standorten, bei denen der Vorstand der Belegschaft Rede und Antwort stehen soll. Zehntausende Stellen und vier Werke sollen bei Europas größtem Autobauer in Gefahr sein.
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Hallo und herzlich willkommen zum Schlagerkalender bei Radio 700 mit Uwe Lorenz am Mikrofon mit vielen Schlagern von vorgestern, gestern und heute. Du bist da für mich, sang Karel Gott. Und ja, ich bin da für Sie die nächsten zwei Stunden und ich hoffe, Sie haben gute Laune mitgebracht und wir haben ein sehr abwechslungsreiches Musikprogramm, wie ich glaube. Jetzt erstmal zwei Damen, die singen nicht selber, die werden besungen, nämlich Lena und Monika. Und da haben wir Lena aus dem Repertoire von heute, nämlich mit Herz 2, den Schlageragenten, und Monika mit Uli Martin, sein Superhit aus dem Jahr 1971.

Im Schlagerkalender geht es jetzt um die Farbe Blau. Und ja, die Farbe Blau kann einem in verschiedenen oder zu verschiedenen Gelegenheiten begegnen. Zum Beispiel könnte man fragen, wo hast du denn die schönen blauen Augen her? Und das tut auch gleich Wenke Mürre. Danach erleben wir eine blaue Nacht in Mexiko mit dem Altmeister Vico Torriani. Und dann kommt ein weiterer Altmeister, allerdings der ist eher im Komödienbereich angesiedelt, ein Komiker der Sonderklasse, würde ich fast sagen. Überhaupt der deutsche Inbegriff des Wortspielers Heinz Erhardt. Und er sagt uns oder singt uns besser gesagt linkes Auge blau. Also linkes, rechtes, alle möglichen blauen Augen. Alles haben wir für Sie musikalisch aufbereitet. Los geht's.

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0: Andy Frei war das, meine Damen und Herren. Ein Freund wie kein anderer und ein Freund unserer Sendung wird er sicherlich, auch wenn er so weitermacht. Und jetzt wieder unsere Schallbonbons und da wird's heute mal maritim.
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0: Maritime Schallbonbons habe ich Ihnen versprochen und das möchte ich natürlich auch halten. Ein etwas größerer Block diesmal, nämlich 4 Titel. Und wir gehen also auf See sozusagen. Und wen haben wir da natürlich dabei? Den Seemann der Nation, der er ja eigentlich gar nicht sein wollte. Und der Nation war es ja auch nicht, denn er kam eigentlich aus Österreich. Freddie Quinn mit seinem Superhit von 1963, Junge, komm bald wieder. Ja, und dann kommt der Titel, den die meisten Deutschen als ihren Lieblingshit gewählt haben vor einigen Jahren mal und den hat auch Freddie Quinn gesungen, aber es gibt auch andere Versionen. La Paloma, ich weiß gar nicht, wie viele Versionen es gibt. Jetzt habe ich mal eine von einem Mann, von dem Sie es vielleicht gar nicht unbedingt erwartet haben, obwohl er auch eine Art Seemann war. Er segelte gerne, ein Showmaster, ein Quizmaster, nämlich der der deutschen Nation, Hans-Joachim Kulenkampff und er hat diesen Titel aufgenommen in den 1980er Jahren anlässlich seiner Serie Große Freiheit. Ja, und dann kommt noch der Rummelplatz am Hafen an die Reihe und der wird uns präsentiert von keiner geringeren als Lale Andersen, die ja durch Ein Schiff wird kommen 1960 nochmal richtig durchstartete. Ja, und ein Spanier ist auch dabei in dieser Reihe der maritimen Schallbonbons, wenn sein Schiff vorüberfährt oder wenn ein Schiff vorüberfährt. Und Canto a Galicia, das war die Originalversion von Julio Iglesias, unsere Schallbonbons.

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Der Schlagerkalender bei Radio 700 mit Uwe Lorenz am Mikrofon und wir kommen jetzt wieder an Land sozusagen von unseren maritimen Schallbonbons jetzt zurück zu einer Frau, die 1963 sang Du bist mir so sympathisch. Conny Frohbös, ein Teenie-Star, vorher sogar ein Kinderstar und dann gestandene Schauspielerin geworden. Joy Fleming ist dann zu hören mit ihrem Titel Halbblut. Sie hat sich des Titels Halfbreed angenommen und der war ja bekannt von keiner geringeren als Cher.

Ja, das war sie, der Weltstar, eine große Dame des nicht nur deutschen Schlagers, Katharina Valente mit ihrem 1987er Hit Ich bin noch da. Ja, ein wundervoller Titel. So, und jetzt geht's weiter in unserer Sendung. Zum Ende habe ich nochmal Viva l'Amore für Sie aufgelegt, gesungen von Ulla Norden. Und dann kommt noch Tony Holiday zum Zuge, 1978 mit seiner Disco Lady. Und dann ist die erste Stunde unseres Schlagerkalenders heute hier bei Radio 700 schon wieder um. Ich hoffe, dass wir uns nach dem Service-Block wieder hören, denn dann gibt's Stunde 2. Ich freue mich drauf.

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14: Am Abend ziehen hier und da zum Teil kräftige Regenschauer durch. Andererorts bleibt es aber überall trocken. In der Nacht mal Wolken, mal Auflockerungen und kaum noch Schauer. Die Temperaturen gehen dabei auf Werte um 14 Grad in Kelmis und den Würseln und auf 10 Grad in Nettersheim und in

0: Deutlich heißer, die Sonne scheint vom Morgen bis zum späten Nachmittag. Danach muss erneut mit kräftigen Gewittern bei starker Schwüle gerechnet werden. Die Höchstwerte dann 26 bis 30 Grad.
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2: Ich bin Tine Klimach. Im Zollkonflikt mit den USA hat Kanada Vergeltungszölle von bis zu 50% auf Importe aus dem Nachbarland verhängt. Mit der Wirkung vom 8. September wird Kanada Gegenzölle auf Importe aus den Vereinigten Staaten von Amerika erheben, hieß es aus dem kanadischen Finanzministerium. Das würde vor allem Produkte aus den Bereichen Stahl und Aluminium, Haushaltsgeräte und landwirtschaftliche Ausrüstung betreffen. Die Bundesregierung will konkrete Konsequenzen aus der Hitzewelle und Dürre dieses Sommers ziehen. Bei der Kabinettsklausur in Neu-Hardenberg würden die zuständigen Minister morgen zunächst ihre Einschätzung zur aktuellen Lage abgeben, sagte Kanzler Friedrich Merz zum Auftakt der Tagung.
3: Trockenheit, Hitze, Waldbrände und Ernteausfälle führen uns vor Augen, dass konkreter Handlungsbedarf besteht. Gesundheit, Krankenhäuser, Altenheime, die Landwirtschaft. Es gibt kaum einen Lebensbereich, der nicht betroffen ist. Wir müssen den Klimawandel weiter eindämmen und zugleich unser Land besser an die Folgen des Klimawandels anpassen.
2: Man werde daraus Schlussfolgerungen ziehen für die nächsten Kabinettssitzungen mit konkreten Entscheidungen, so Kanzler Merz weiter. Die Bundespolizei hat 23 ausreisepflichtige Afghanen in ihr Herkunftsland gebracht. Die Abschiebung vom Flughafen Leipzig-Halle nach Kabul begann in den frühen Morgenstunden. Nach Angaben des Bundesinnenministeriums handelt es sich mehrheitlich um Straftäter.
4: Die Männer wurden unter anderem wegen Sexualstraftaten und Körperverletzung verurteilt. Unsere Gesellschaft habe ein eindeutiges Interesse daran, dass Straftäter unser Land verlassen müssen, sagt Innenminister Dobrindt. Er hat auch angekündigt, nicht nur Kriminelle und Gefährder abschieben zu wollen, sondern auch andere Ausreisepflichtige. Daran gibt es Kritik. Hilfsorganisationen berichten, dass nur jeder Dritte in Afghanistan aktuell einen Job hat. Es seien so viele Menschen unterernährt wie nie zuvor. Thomas Bremser, Nachrichtenredaktion.
2: Die Stimmung in der deutschen Wirtschaft hat sich im August weiter vom Einbruch infolge des Irankriegs erholt. Das IFO-Geschäftsklima stieg um 2,1 Punkte auf 88,8 Punkte, wie das Münchner Forschungsinstitut mitteilte. Trotz des erneuten Energiepreisanstiegs erholt sich die deutsche Wirtschaft, sagte IFO-Präsident Clemens Fuest über das Ergebnis der monatlichen Umfrage unter 9000 Unternehmen.
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Willkommen zurück beim Schlagerkalender bei Radio 700 mit Uwe Lorenz am Mikrofon. Ja, es ist und war Sommer und auch 2004 war das schon so, denn Mary Rose hat den Titel gesungen aus diesem entsprechenden Jahr. Bleiben wir noch ein bisschen in der Sonne. Sole, Sole, Sole, kennen Sie den Titel noch aus den 60er Jahren? Siv Malmkvist und ihr italienischer Duettpartner Umberto Marcato hatten damit einen Erfolg.

Im weißen Kleid durch die Nacht, das waren Sunrise, meine Damen und Herren. Und jetzt ein Pärchen, das früher schon in den 70er Jahren sehr viel Furore gemacht hat. Allerdings, dies war einer ihrer ersten Titel. Nina und Mike, du bist eine Show, die deutsche Version When I'm Dead and Gone.

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1: Unsere Schallbonbons führen uns heute nach Belgien in der zweiten Stunde und da treffen wir Liliane, so hieß sie zumindest, auf den Singles, die in Deutschland veröffentlicht worden sind. Liliane Saint-Pierre würde draufstehen, wenn sie in Belgien singen würde und sie hat auch am Grand Prix Eurovision de la Chanson damals teilgenommen. Schuld bist du daran und das ist nun mal meine Persönlichkeit, sang sie unter dem Namen Liliane, unsere Schallbonbons.

Eine Schlagerdame von heute, Birgit Langer, sang Du bist wie ein Vulkan und so heißt auch ihr neues Album. Mach die Augen zu, das könnte man bei Musik natürlich wunderbar machen und wir haben vorhin schon vom Grand Prix gesprochen in Bezug auf Liliane Saint-Pierre. Jetzt haben wir noch eine Grand Prix-Teilnehmerin, Severin. Sie ist unter anderem für Monaco angetreten. Mach die Augen zu und wünsch dir einen Traum, war dieser Titel, den ich Ihnen jetzt aufgelegt habe. Und dann noch ein wirklicher Schlagerklassiker, der aus einer Fernsehserie stammt, nämlich Der Kommissar. Du lebst in deiner Welt, sang Daisy Dore 1971 in einer Kommissarfolge und hatte damit so großen Erfolg, dass eine nicht existente Schallplatte zunächst mal gepresst werden musste, weil die Nachfrage nach dem Titel so hoch war. Ja, und dann ging das Ding ab in die Hitparaden. Also zwei großartige Schlagererfolge am Stück.

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1: Wir blicken mal wieder etwas weiter zurück und hören uns an, wie es vorgestern klang. Und da habe ich einen Mann für Sie, der eigentlich ein Bariton war, ein Opernsänger, Lawrence Winters. Aber er hatte auch mit der leichten Muse Erfolge. Er war eigentlich in South Carolina geboren im Jahr 1915 und starb bereits im Jahr 1965 in Hamburg, seiner damaligen Wahlheimat. Eigentlich war er ein George Gershwin-Interpret, der auch sehr großen Erfolg mit der Oper Porgy and Bess hatte. Aber dann auch mit Titeln wie Drei Münzen im Brunnen, der deutschen Version von Frank Sinatras Three Coins in the Fountain, oder Miteinander füreinander, das Lied der Fernsehlotterie 1963. Das war Lawrence Winters. So klang es vorgestern.

0: Auch ein großartiger Grand Prix-Erfolg. Wunder gibt es immer wieder, gesungen von Katja Epstein. Und jetzt wieder unsere...
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0: 1924 wurde er in Oberhausen geboren, Werner Overheid. Er gehört zu den Jazz- und Swing-Pionieren der deutschen Nachkriegszeit, hat aber dann auch im Zuge der Rock'n'Roll-Welle Schlager interpretiert. Deutsche Versionen meistens von Rock'n'Roll-Hits, wie zum Beispiel Küsse süßer als Wein, Kisses sweeter than Wine oder Ich sage dir Adieu von Johnny Ray, Just Walking in the Rain. Wir möchten an Werner Overheid heute mal erinnern mit diesen beiden Titeln, die ich gerade genannt habe, unsere Schallbonbons.
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Das war noch ein Lied der ARD-Fernsehlotterie in den 70er Jahren, sang Olivia Molina, Der Weg zum Glück ist frei. Jetzt ein Mann, der auch eher hinter den Kulissen gearbeitet hat, als Komponist, als Texter von Titeln für andere Interpreten. Er hat nur ganz kurzzeitig mal selber gesungen, so Ende der 60er, Anfang der 70er Jahre war das. Nick Munro heißt der Mann und ich habe ihn einen Titel mal mitgebracht, der heißt Einerseits und Andererseits. Den hören wir gleich und die Sendung geht dann so langsam zu Ende mit Esther Offerim und ihrem Partner Abi und zusammen singen sie Schönes Mädchen. Und wenn da noch ein bisschen Zeit ist, kommt der Christian Anders noch dran mit Nie mehr allein. Und das war's dann für heute im Schlagerkalender hier bei Radio 700. Mein Name ist Uwe Lorenz, ich freue mich aufs nächste Mal und wünsche Ihnen noch ganz viel Spaß mit dem weiteren Programm hier bei Radio 700.

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12: Am Abend ziehen hier und da zum Teil kräftige Regenschauer durch. Andererorts bleibt es aber überall trocken. In der Nacht mal Wolken, mal Auflockerungen und kaum noch Schauer. Die Temperaturen gehen dabei auf Werte um 14 Grad in Kelmis und den Würseln und auf 10 Grad in Nettersheim und in Büllingen zurück. Am Mittwoch legt Petrus wieder eine Schippe drauf. Er hat noch ein paar Briketts für den Sommer gefunden. Sonnenschein und sehr warm. Ab dem Nachmittag schwülwarm. Gegen Abend muss dann auch örtlich mit Wärmegewittern gerechnet werden. An manchen Punkten bleibt es aber auch trocken, bei 23 bis 27 Grad. Ähnlich geht es dann am Donnerstag weiter. Es wird noch deutlich heißer, die Sonne scheint vom Morgen bis zum späten Nachmittag. Danach muss erneut mit kräftigen Gewittern bei starker Schwüle gerechnet werden. Die Höchstwerte dann 26 bis 30 Grad.

0: gesetzten Sprengstoffdrohne kündigte er in Kürze neue Erkenntnisse an. In der gesetzlichen Pflegeversicherung droht ein Milliardenloch. Nach Einschätzung von AOK-Bundesverbandschefin Carola Reimann könnte das Defizit auf rund 8 Milliarden Euro anwachsen. Das wäre mehr als ein Zehntel der jährlichen Ausgaben der Pflegeversicherung, sagte Reimann der Funke Mediengruppe.
1: Die Beiträge werden weiter steigen, wenn wir nichts tun, warnt die AOK-Chefin. Und um die Löcher zu stopfen, hat sie zwei Vorschläge. Der Bund gibt mehr Geld und sie plädiert für einen Finanzausgleich zwischen sozialer und privater Pflegeversicherung. Außerdem fordert sie, gesamtgesellschaftliche Aufgaben der Pflegeversicherung müssen aus Steuermitteln finanziert werden. Und dazu zählt sie auch die Rentenbeiträge für Menschen, die Angehörige pflegen. Claudia Wächter, Nachrichtenredaktion.
0: Im Zollkonflikt mit den USA hat Kanada Vergeltungszölle von bis zu 50% auf Importe aus dem Nachbarland verhängt. Ab dem 8. September schlägt Kanada mit saftigen Gegenzöllen auf Importe aus den USA zurück. Das verkündete der kanadische Finanzminister François-Philippe Champagne.
2: Die Nachbarn sind im vollentbrannten Zollkrieg. Kanada lässt die von Trump angedrohten Zölle nicht auf sich sitzen und holt zum Gegenschlag aus. Schon nächsten Monat sollen gestaffelte Zölle auf US-Importe im Wert von knapp 28 Milliarden kanadischen Dollar in Kraft treten. Die Kanadier wollen nicht tatenlos zusehen, wie die USA die Importabgaben hochschrauben. Der kanadische Premier Carney sagte, die Verhandlungen hätten deutlich gemacht, dass die USA kanadische Schlüsselindustrien wie Autos, Stahl und Aluminium zerstören wollten. Aus den USA, Tina Eck.
0: Die US-Country-Ikone Dolly Parton ist im Alter von 80 Jahren gestorben. Das bestätigte ihre PR-Agentur der Deutschen Presseagentur. In einem Video auf ihrer Instagram-Seite teilte die Familie mit, die Traurigkeit ist mit uns, aber nicht mit Dolly. Sie hat ihr Leben gelebt. Über die Todesursache war zunächst nichts bekannt. Mit Hits wie Jolene oder 9 to 5 wurde Dolly Parton weltberühmt.
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1: Es gibt Menschen, die sich nur mit Nebensächlichkeiten abmühen. Das Wesentliche im Leben lassen sie außer Acht. Ich kenne einen Priester, der hatte schreckliche Angst vor dem Tod und dem Gericht und allem, was danach kommt. Er tat gute Werke, aber er konnte sich seines Lebens nicht freuen. Irgendwann, an einem Morgen, hat er dann die Radiosendung des Missionswerkes Heukelbach über RTL gehört. Der Ausruf, gerade du brauchst Jesus, traf ihn tief in sein Herz. Er begriff, dass seine gesamte Religiosität ihn nicht rettete, dass sie in Wirklichkeit nur eine Nebensache ist. Ihm fehlte die Hauptsache, Jesus Christus. Das war der Grund für seine Unzufriedenheit. Und dann las er Epheser 2, Vers 8, da steht, aus Gnaden seid ihr errettet durch Glauben, und das nicht aus euch, Gottes Gabe ist es, nicht aus Werken, damit niemand sich rühme. Mit einem Mal fielen ihm die Schuppen von den Augen. Das Heil Gottes, die Rettung durch Jesus Christus, ist ja völlig umsonst. Jesus hat's am Kreuz vollbracht für mich, sodass ich nur zu nehmen brauche. Er beugte seine Knie, bekannte seine Sünden und empfing tiefe Freude und Rettung aus Jesu Hand. Wohlgemerkt, er war Priester, er kannte die Bibel, aber er hatte Jesus nicht in seinem Herzen. Wie können wir nun Jesus empfangen? Hier kurz fünf Schritte. Erstens, kommen Sie mit allem, was auf Ihrem Herzen lastet, im Gebet zu Jesus. Er versteht Sie, er liebt Sie. Zweitens, bekennen Sie dem Herrn Jesus Ihre Schuld. Nennen Sie die einzelnen Sünden mit Namen. Bitten Sie um Vergebung. Drittens, glauben Sie von Herzen, dass Jesus jetzt Ihre ganze Schuld vergeben hat. Vertrauen Sie darauf, weil Gottes Wort sagt, wenn wir unsere Sünden bekennen, ist er treu und gerecht, dass er uns die Sünden vergibt und uns reinigt von aller Ungerechtigkeit. Und viertens, nehmen Sie den Herrn Jesus auf in Ihr Herz, weil es die Bibel so sagt. Und fünftens, danken Sie für das Geschenk der Vergebung, für die Gotteskindschaft, für das ewige Leben, das jetzt schon beginnt.
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Sag nicht, es war einmal, du nicht, es war einmal. Denn das bedeutet, was immer wir hatten, das ist nun vorbei. Glaub mir, so geht das nicht. Liebe ist nicht ein Licht, das man ganz einfach verlöscht und damit ist man dann wieder frei.

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1: Am Abend ziehen hier und da zum Teil kräftige Regenschauer durch. Andererorts bleibt es aber überall trocken. In der Nacht mal Wolken, mal Auflockerungen und kaum noch Schauer. Die Temperaturen gehen dabei auf Werte um 14 Grad in Kelmis und den Würseln und auf 10 Grad in Nettersheim und in Büllingen zurück. Am Mittwoch legt Petrus wieder eine Schippe drauf. Er hat noch ein paar Briketts für den Sommer gefunden. Sonnenschein und sehr warm. Ab dem Nachmittag schwülwarm. Gegen Abend muss dann auch örtlich mit Wärmegewittern gerechnet werden. An manchen Punkten bleibt es aber auch trocken, bei 23 bis 27 Grad. Ähnlich geht es dann am Donnerstag weiter. Es wird noch deutlich heißer, die Sonne scheint vom Morgen bis zum späten Nachmittag. Danach muss erneut mit kräftigen Gewittern bei starker Schwüle gerechnet werden. Die Höchstwerte dann 26 bis 30 Grad.
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2: Ich bin Thomas Brock. Alles auf Neustart. Nach der Sommerpause ist das

0: Schatten. Um die Wirtschaft anzukurbeln, will die Regierung bei ihrer Klausur unter anderem über Preise und Innovationen reden, so Merz. Außerdem steht neue Drohnenabwehr im Zentrum und mehr Hitzeschutz. Die Schäden des Hitzesommers zeigten den Handlungsbedarf, so der Kanzler. Merz kündigte konkrete Beschlüsse für die nächsten Kabinettssitzungen an. Ronny Tochau, Nachrichtenredaktion.
1: In der Bundesregierung zeichnet sich ein Streit um die konkrete Ausgestaltung der geplanten Zuckersteuer ab. Laut Bild-Zeitung gibt es Pläne, dass die Steuer mehr Produkte betreffen könnte als gedacht. Neben Limonaden könnten unter anderem auch Säfte, Milchgetränke, Eistees, Biermischgetränke, Haferdrinks und Fertigkaffees der Zuckersteuer unterworfen werden. So sollen unter anderem Einnahmen für den Bundeshaushalt generiert werden, heißt es in dem Papier aus dem Finanzministerium. Teile der Union lehnen die Pläne ab. Ein Taxi bestellen und dann sitzt niemand am Steuer. Was bisher noch ziemlich futuristisch klingt, soll in München schon bald Realität werden. Die Google-Schwester Waymo bringt ihre selbstfahrenden Autos nach Bayern.
2: Schon in den kommenden Wochen sollen erste Waymo-Autos durch München fahren. Zunächst sitzt dabei noch geschultes Personal am Steuer. Die Fahrzeuge sollen so das Straßennetz kennenlernen und auf den Münchner Verkehr vorbereitet werden. Ende 2027 will Waymo dann in München einen regulären Fahrdienst ganz ohne Fahrer starten, als erste Stadt in der Europäischen Union. Die nötigen Genehmigungen dafür stehen allerdings noch aus. In den USA ist Waymo bereits in mehreren Großstädten unterwegs. Fabian Schaffer, Nachrichten. Redaktion.
1: Die US-Country-Ikone Dolly Parton ist tot. Sie starb im Alter von 80 Jahren. Das bestätigte ihre PR-Agentur. Über die Todesursache ist noch nichts bekannt. Mit Hits wie Jolene oder 9 to 5 erlangte Dolly Parton weltweiten Ruhm.
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1: Heute Nacht sind örtlich noch Regenschauer unterwegs, später klärt es dann überall wieder auf. Die Temperaturen gehen auf Werte um 14 Grad in Lonzen und in Stolberg und auf 10 Grad in Dahlem und in Amel zurück. Sonnenaufgang am Mittwoch um 6.25 Uhr. Es wird richtig freundlich, aber auch zunehmend schwül. Gegen Abend können Schauer und kräftige Gewitter mit dabei sein bei 23 bis 27 Grad. Im Radio 700 Wettertrend am Donnerstag noch einmal ein heißer Sommertag mit Sonnenschein und lockeren Wolkenfeldern, dabei sehr schwül, gegen Abend verbreitet Hitzegewitter bei 26 bis 30 Grad. Freitag bleibt die Schwüle noch in der Luft, unbeständig mit Sonne, Wolken, Schauern und Gewittern, nicht mehr ganz so warm, bei 23 bis 26 Grad.
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2: Ich bin Thomas Brockt. Zum Auftakt der Kabinettsklausur hat Bundeskanzler Merz konkrete Konsequenzen aus der Hitzewelle und Dürre dieses Sommers angekündigt. Bei der Tagung auf Schloss Neuhardenberg in Brandenburg würden die zuständigen Minister zunächst ihre Einschätzung zur aktuellen Lage abgeben, sagte der CDU-Chef. Merz zeigte sich zuversichtlich, dass die Schwächephase der deutschen Wirtschaft bald überwunden werden kann. Er äußerte sich am Rande der Klausur auch zum Drohnenvorfall am Leipziger Flughafen. Die Bundesregierung werde demnächst mitteilen, was sie über die möglichen Urheber der Sprengstoffdrohne weiß.
3: Anfang des Monats taucht abends eine mit Sprengstoff beladene Drohne am Flughafen auf und wird entschärft.

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1: Im Zollkonflikt mit den USA hat Kanada Vergeltungszölle von bis zu 50% auf Importe aus dem Nachbarland verhängt. Ab dem 8. September schlägt Kanada mit saftigen Gegenzöllen auf Importe aus den USA zurück. Das verkündete der kanadische Finanzminister Champagne.
2: Die Nachbarn sind im vollen brandenden Zollkrieg. Kanada lässt die von Trump angedrohten Zölle nicht auf sich sitzen und holt zum Gegenschlag aus. Schon nächsten Monat sollen gestaffelte Zölle auf US-Importe im Wert von knapp 28 Milliarden kanadischen Dollar in Kraft treten. Die Kanadier wollen nicht tatenlos zusehen, wie die USA die Importabgaben hochschrauben. Der kanadische Premier Carney sagte, die Verhandlungen hätten deutlich gemacht, dass die USA kanadische Schlüsselindustrien wie Autos, Stahl und Aluminium zerstören wollten. Tina Eck, USA.
1: Die US-Country-Sängerin Dolly Parton ist tot. Sie sei friedlich im Alter von 80 Jahren in Nashville im US-Bundesstaat Tennessee gestorben. Das bestätigte ihre PR-Agentur. Über die Todesursache ist noch nichts bekannt. Mit Hits wie Jolene oder 9 to 5 erlangte Dolly Parton Weltruhm.
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1: Heute Nacht sind örtlich noch Regenschauer unterwegs, später klärt es dann überall wieder auf. Die Temperaturen gehen auf Werte um 14 Grad in Lonzen und in Stolberg und auf 10 Grad in Dahlem und in Amel zurück. Sonnenaufgang am Mittwoch um 6.25 Uhr. Es wird richtig freundlich, aber auch zunehmend schwül. Gegen Abend können Schauer und kräftige Gewitter mit dabei sein bei 23 bis 27 Grad. Im Radio 700 Wettertrend am Donnerstag noch einmal ein heißer Sommertag mit Sonnenschein und lockeren Wolkenfeldern, dabei sehr schwül, gegen Abend verbreitet Hitzegewitter bei 26 bis 30 Grad. Freitag bleibt die Schwüle noch in der Luft, unbeständig mit Sonne, Wolken, Schauern und Gewittern, nicht mehr ganz so warm, bei 23 bis 26 Grad.
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2: Ich bin Thomas Brockt. Kanzleramtschefin Warken ist überzeugt, dass die schwarz-rote Koalition die umstrittene Rentenreform planmäßig in diesem Jahr auf den Weg bringen wird. Das gelte auch für weitere Vorhaben wie die Reform der Pflegeversicherung und die Neuregelung des Arbeitszeitgesetzes, sagte Warken in den ARD-Tagesthemen. Alle hätten den gemeinsamen Willen, die Dinge jetzt auch auf einen guten Weg zu bringen. Das Bundeskabinett berät zurzeit bei einer Klausur auf Schloss Neuhardenberg in Brandenburg über den weiteren Reformfahrplan, über die Ankurbelung der Wirtschaft sowie einen stärkeren Schutz vor Hitze und weiteren Folgen des Klimawandels. Vizekanzler Klingbeil will den Klimaschutz stärker im Grundgesetz verankern, was die Union ablehnt. Das sagte Klingbeil am Abend im ZDF-Heute-Journal.
3: Alle müssen da Hand in Hand arbeiten. Dafür haben wir die Prüfung einer Grundgesetzänderung auch in den Koalitionsvertrag reingeschrieben. Investieren tun wir. Wir haben 100 Milliarden in den nächsten Jahren, die wir zusätzlich in den Klima- und Transformationsfonds stecken. Aber ich möchte eben, dass das Geld auch vernünftig eingesetzt werden kann. Und dafür hat Carsten Schneider einen vernünftigen Vorschlag gemacht. Und da

0: Das heißt, um die Menschen zu gesünderer Ernährung zu bewegen, sondern ausdrücklich auch, um mehr Einnahmen für den Haushalt zu generieren. Widerstand kommt von Gesundheitspolitikern der Union und aus dem CSU-geführten Agrarministerium. Die erweiterte Zuckersteuer, heißt es da, entferne sich vom Ziel Gesundheit und gehe über die Vereinbarungen in der Koalition hinaus. Ronny Torau, Berlin.
1: Die US-Country-Ikone Dolly Parton ist tot. Sie starb im Alter von 80 Jahren, wie ihre PR-Agentur bestätigte. Über die Todesursache ist noch nichts bekannt. Mit Hits wie Jolene oder 9 to 5 erlangte Dolly Parton weltweiten Ruhm.
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Jetzt stehe ich hier und ich weiß nicht, soll ich jetzt abfahren auf dich? Ich meine, da ist irgendwas, das nervt. Das nervt mich total. Ich kann sowas nicht leiden. Wenn ich über dich nachdenke, über uns, naja, ich weiß nicht, ob ich schon uns sagen kann. Vielleicht willst du mich gar nicht. Wie krieg ich das bloß raus? Ob ich einfach sage, ey, ich bin verknallt in dich und du sagst womöglich, ich mag dich auch als guten Freund. Nee, das zieh ich mir nicht rein, das läuft nicht. Obwohl, du guckst mich immer so an, so. Ich meine, vielleicht bilde ich mir das auch nur ein und du guckst jeden so an. Ich weiß es auch nicht.

So, weißt du, heute Nachmittag, ich meine, das ist irgendwie alles nicht mehr normal. Ich weiß, dass wir uns heute Abend sehen und ich habe Bauchschmerzen. Fürchterlich. Ich kann dir das natürlich nicht sagen, das ist ja blöd, das ist ja albern. Typ wie ich. Ich bitte dich, irgendwie, man muss schon aufpassen auf das, was man sagt, oder? Du denkst womöglich, wer hinter dir her.

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1: Heute Nacht sind örtlich noch Regenschauer unterwegs, später klärt es dann überall wieder auf. Die Temperaturen gehen auf Werte um 14 Grad in Lonzen und in Stolberg und auf 10 Grad in Dahlem und in Amel zurück. Sonnenaufgang am Mittwoch um 6.25 Uhr. Es wird richtig freundlich, aber auch zunehmend schwül. Gegen Abend können Schauer und kräftige Gewitter mit dabei sein bei 23 bis 27 Grad. Im Radio 700 Wettertrend am Donnerstag noch einmal ein heißer Sommertag mit Sonnenschein und lockeren Wolkenfeldern, dabei sehr schwül, gegen Abend verbreitet Hitzegewitter bei 26 bis 30 Grad. Freitag bleibt die Schwüle noch in der Luft, unbeständig mit Sonne, Wolken, Schauern und Gewittern, nicht mehr ganz so warm, bei 23 bis 26 Grad.
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2: Ich bin Thomas Brock. Alles auf Neustart. Nach der Sommerpause ist das Bundeskabinett zu einer zweitägigen Klausur auf Schloss Neuhardenberg in Brandenburg zusammengekommen. Das Treffen ist der Auftakt für schwierige Wochen, in denen der Bundesregierung drei Landtagswahlen und ein womöglich heißer Herbst der Reformen bevorstehen.
3: Deutschland könnte seine Wirtschaftsflaute weitgehend aus eigener Hand überwinden, so Merz, und wieder sogar weltweit Vorbild und Marktführer werden, auch in Zeiten von KI und weltweiten Konflikten. Um die Wirtschaft anzukurbeln, will die Regierung bei ihrer Klausur unter anderem über Preise und Innovationen reden, so Merz. Außerdem steht neue Drohnenabwehr im Zentrum und mehr Hitzeschutz. Die Schäden des Hitzesommers zeigten den Handlungsbedarf, so der Kanzler. Merz kündigte konkrete Beschlüsse für die nächsten Kabinettssitzungen an. Ronny Tochau, Nachrichtenredaktion.
2: In der Bundesregierung zeichnet sich ein Streit um die konkrete Ausgestaltung der geplanten Zuckersteuer ab. Laut Bild-Zeitung gibt es Pläne, dass die Steuer mehr Produkte betreffen könnte als gedacht. Neben Limonaden könnten unter anderem auch Säfte, Milchgetränke, Eistees, Biermischgetränke, Haferdrinks und Fertigkaffees der Zuckersteuer unterworfen werden. So sollen unter anderem Einnahmen für den Bundeshaushalt generiert werden, heißt es in dem Papier aus dem Finanzministerium. Teile der Union lehnen die Pläne ab. Ein Taxi bestellen und dann sitzt niemand am Steuer. Was bisher noch ziemlich futuristisch klingt, soll in München schon bald Realität werden. Die Google-Schwester Waymo bringt ihre selbstfahrenden Autos nach Bayern.
4: Schon in den kommenden Wochen sollen erste Waymo-Autos durch München fahren. Zunächst sitzt dabei noch geschultes Personal am Steuer. Die Fahrzeuge sollen so das Straßennetz kennenlernen und auf den Münchner Verkehr vorbereitet werden. Ende 2027 will Waymo dann in München einen regulären Fahrdienst ganz ohne Fahrer starten, als erste Stadt in der Europäischen

0: Arbeiten ruhen.
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1: Heute Nacht sind örtlich noch Regenschauer unterwegs, später klärt es dann überall wieder auf. Die Temperaturen gehen auf Werte um 14 Grad in Lonzen und in Stolberg und auf 10 Grad in Dahlem und in Amel zurück. Sonnenaufgang am Mittwoch um 6.25 Uhr. Es wird richtig freundlich, aber auch zunehmend schwül. Gegen Abend können Schauer und kräftige Gewitter mit dabei sein bei 23 bis 27 Grad. Im Radio 700 Wettertrend am Donnerstag noch einmal ein heißer Sommertag mit Sonnenschein und lockeren Wolkenfeldern, dabei sehr schwül, gegen Abend verbreitet Hitzegewitter bei 26 bis 30 Grad. Freitag bleibt die Schwüle noch in der Luft, unbeständig mit Sonne, Wolken, Schauern und Gewittern, nicht mehr ganz so warm, bei 23 bis 26 Grad.
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2: Ich bin Thomas Brockt. Zum Auftakt der Kabinettsklausur hat Bundeskanzler Merz konkrete Konsequenzen aus der Hitzewelle und Dürre dieses Sommers angekündigt. Bei der Tagung auf Schloss Neu-Hardenberg in Brandenburg würden die zuständigen Minister zunächst ihre Einschätzung zur aktuellen Lage abgeben, sagte der CDU-Chef. Merz zeigte sich zuversichtlich, dass die Schwächephase der deutschen Wirtschaft bald überwunden werden kann. Er äußerte sich am Rande der Klausur auch zum Drohnenvorfall am Leipziger Flughafen. Die Bundesregierung werde demnächst mitteilen, was sie über die möglichen Urheber der Sprengstoffdrohne weiß.
3: Anfang des Monats taucht abends eine mit Sprengstoff beladene Drohne am Flughafen auf und wird entschärft. Nach Informationen des Spiegel entdecken die Ermittler mindestens eine weitere Drohne und militärischen Sprengstoff. Für viele Experten führt die Spur nach Russland. Offiziell will sich die Regierung dazu aber noch nicht äußern. Die Bundesregierung stärkt den Schutz vor Drohnen aber etwa mit einem eigenen Drohnenzentrum. Die Urheber solcher Angriffe würden bezahlen, sagt Kanzler Merz. Thomas Bremser, Redaktion.
2: Im Zollkonflikt mit den USA hat Kanada Vergeltungszölle von bis zu 50% auf Importe aus dem Nachbarland verhängt. Ab dem 8. September schlägt Kanada mit saftigen Gegenzöllen auf Importe aus den USA zurück. Das verkündete der kanadische Finanzminister Champagne.
4: Die Nachbarn sind im vollentbrannten Zollkrieg. Kanada lässt die von Trump angedrohten Zölle nicht auf sich sitzen und holt zum Gegenschlag aus. Schon nächsten Monat sollen gestaffelte Zölle auf US-Importe im Wert von knapp 28 Milliarden kanadischen Dollar in Kraft treten. Die Kanadier wollen nicht tatenlos zusehen, wie die USA die Importabgaben hochschrauben. Der kanadische Premier Carney sagte, die Verhandlungen hätten deutlich gemacht, dass die USA kanadische Schlüsselindustrien wie Autos, Stahl und Aluminium zerstören wollten. Tina Eck, USA.
2: Die US-Country-Sängerin Dolly Parton ist tot. Sie sei friedlich im Alter von 80 Jahren in Nashville im US-Bundesstaat Tennessee gestorben. Das bestätigte ihre PR-Agentur. Über die Todesursache ist noch nichts bekannt. Mit Hits wie Jolene oder 9 to 5 erlangte Dolly Parton Weltruhm.
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